0: Eine Förderquote von bis zu 80% bietet das Regionalbudget finanzielle Unterstützung für kleinere Vorhaben mit förderfähigen Gesamtkosten zwischen 2.000 und 20.000 Euro. Der Deister Wanderpass wird erweitert. 10 Jahre nach seiner Einführung kommen 7 neue Stempelstationen hinzu. Damit können Wanderer künftig an insgesamt 19 Orten rund um den Deister Stempel sammeln. Der kostenlose Wanderpass kombiniert Wanderkarte, Ausflugstipps und Sammelaktionen. Der Pass ist in den Touristinformationen der Deister Kommunen erhältlich, unter anderem auch in Bad Münder und Springe. Am Freitagmittag wird die Landesstraße zwischen Welsede und der Abzweigung nach Lünndorf wieder für den Verkehr freigegeben. Damit sind die Fahrbahnsanierungsarbeiten und die Arbeiten am Radweg abgeschlossen. Die Kosten der Maßnahme wurden aus Mitteln des Sondervermögens für Infrastruktur und Klimaschutz des Bundes bezahlt. Soweit die Schlagzeilen aus der Region und jetzt weiter mit den Weltnachrichten.
1: Ich bin David Riemer. Nachdem das Bundesverfassungsgericht Eilanträge aus der Opposition abgewiesen hat, stimmt der Bundestag heute wie geplant über das Gesundheitssparpaket der schwarz-roten Koalition ab. Die Reform soll die gesetzlichen Krankenkassen finanziell entlasten und weitere Beitragserhöhungen verhindern.
2: Hinter den Kulissen hat die Koalition fast bis zum Schluss an dem Paket gefeilt und sie hat einige Pläne doch wieder entschärft. So soll die kostenlose Familienversicherung für Eltern mit Kindern unter 12 Jahren länger erhalten bleiben, als es zunächst geplant war. Viele Versicherte müssen sich trotzdem auf Einschnitte einstellen. Bei Medikamenten müssen Patienten dann tiefer in die Tasche greifen. Gleichzeitig sollen Praxen, Kliniken und die Pharmabranche bei den Ausgaben stärker in die Pflicht genommen werden. Zoe Tassovali, Nachrichtenredaktion.
1: Bei Unfällen mit Elektrorollern gelten künftig strengere Regeln für deren Vermieter. Der Bundestag hat am späten Abend eine Gesetzesänderung verabschiedet, durch die Geschädigten leichter an Schadenersatz kommen sollen.
3: Ein E-Roller kippt gegen ein Auto und beschädigt es. Wer zahlt? Ich stolpere über einen auf dem Gehweg liegenden E-Roller und verletze mich. Wer zahlt? Bis jetzt muss das Unfallopfer herausfinden, wer den E-Scooter zuletzt gefahren und abgestellt hat. Und er muss auch noch nachweisen, ob der Fahrer wirklich schuld ist am Unfall. Das ist in den allermeisten Fällen unmöglich und deshalb gilt jetzt, grundsätzlich haftet der Leihrolleranbieter für Schäden, die seine Roller verursachen. Und wenn der Fahrer doch rauszufinden ist, muss der zahlen, es sei denn, er kann seine Unschuld beweisen. Aus Berlin, Uli Rattinger.
1: VW macht nach der Sitzung seines Aufsichtsrats weiter keine Angaben zu möglichen Werksschließungen und Stellenabbau. Der Konzern stellte dem Gremium ein Maßnahmenpaket vor. Konzernchef Blume kündigte an, die Modellpalette um bis zu 50% und die Ausstattungsoptionen um bis zu 75% zu reduzieren. Ob damit Stellenabbau oder Werksschließungen verbunden sind, dazu äußerte sich VW erneut nicht. Angeführt von Stürmerstar Kylian Mbappé hat Frankreich zum 3. Mal nacheinander das Halbfinale einer Fußball-WM erreicht. Der Titelfavorit setzte sich im Viertelfinale hochverdient mit 2:0 gegen Marokko durch. Mbappé traf nach einem verschossenen Elfmeter per Traumtor zur Führung. Ousmane Dembélé legte nach. Frankreich feierte damit den 6. Sieg im 6. Turnierspiel und trifft nun auf den Sieger des Duells zwischen Spanien und Belgien.
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5: Mit Katharina Morg. In der Nacht zum Freitag sinken die Werte auf 14 Grad. Dazu ist es wechselnd bewölkt. Der Freitag wird dann wieder schön sonnig bei bis zu 26 Grad. Und am Samstag, da haben wir einen gänzlich blauen Himmel über dem Weserbergland bei bis zu 27 Grad.
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0: Es ist 3 Uhr. 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
1: Die Schlagzeilen aus der Region mit Kerstin Wilke. Die EU-Förderregion Lippischer Südosten unterstützt auch in diesem Jahr zahlreiche lokale Initiativen. Da das zur Verfügung stehende Budget im Rahmen des Programms LEADER bislang noch nicht vollständig ausgeschöpft ist, können Vereine, Initiativen, Kommunen und weitere Akteure sich noch bis zum 31. Juli mit ihren Projekten bewerben. Mit einer Förderquote von bis zu 80% bietet das Regionalbudget finanzielle Unterstützung für kleinere Vorhaben mit förderfähigen Gesamtkosten zwischen 2.000 und 20.000 Euro. Der Deister Wanderpass wird erweitert. 10 Jahre nach seiner Einführung kommen 7 neue Stempelstationen hinzu. Damit können Wanderer künftig an insgesamt 19 Orten rund um den Deister Stempel sammeln. Der kostenlose Wanderpass kombiniert Wanderkarte, Ausflugstipps und Sammelaktionen. Der Pass ist in den Touristinformationen der Deister Kommunen erhältlich, unter anderem auch in Bad Münder und Springe. Am Freitagmittag wird die Landesstraße zwischen Welsede und der Abzweigung nach Lündorf wieder für den Verkehr freigegeben. Damit sind die Fahrbahnsanierungsarbeiten und die Arbeiten am Radweg abgeschlossen. Die Kosten der Maßnahme wurden aus Mitteln des Sondervermögens für Infrastruktur und Klimaschutz des Bundes bezahlt. Soweit die Schlagzeilen aus der Region und jetzt weiter mit den Weltnachrichten.
2: Ich bin David Riemer. Vor der Sommerpause will die Politik heute noch einiges beschließen. So ist der Weg für das neue Heizungsgesetz frei. Das Bundesverfassungsgericht hatte einen Eilantrag der Linken abgewiesen. Damit kann der Bundestag heute wie geplant über die Reform abstimmen. Die schwarz-rote Koalition will damit zentrale Regeln des bisherigen Heizungsgesetzes kippen.
3: Die Koalition will vor allem die umstrittene 65%-Regel kippen. Neue Heizungen sollen also nicht mehr zwingend überwiegend mit erneuerbaren Energien laufen. Stattdessen setzt die Regierung auf mehr Wahlfreiheit. Neue Gas- und Ölheizungen bleiben möglich. Sie müssen allerdings nach und nach mit einem steigenden Anteil klimaneutraler Brennstoffe betrieben werden. Umweltverbände halten das für einen Rückschritt beim Klimaschutz und warnen, dass neue Gasheizungen für Mieter am Ende teuer werden könnten. Zoeta Sovali, Nachrichtenredaktion.
2: Damit Haushaltsgeräte und Smartphones künftig länger genutzt werden, bekommen Verbraucher in Deutschland ein Recht auf Reparatur. Nach dem Bundestagsbeschluss ist das heute Thema im Bundesrat. Es handelt sich um die Umsetzung einer EU-Richtlinie.
4: Geräte müssen künftig schon so gebaut sein, dass man sie reparieren kann. Der Akku etwa darf also nicht fest verschweißt oder verklebt sein, sondern muss ausgetauscht werden können. Die Hersteller werden auch verpflichtet, Produkte während der üblichen Lebensdauer zu einem angemessenen Preis zu reparieren. Eine Waschmaschine zum Beispiel sollte schon 10 Jahre lang gut funktionieren. Wenn ein Kunde während der Garantiezeit auf ein kostenloses Ersatzgerät verzichtet und stattdessen das fehlerhafte gratis reparieren lässt, verlängert sich die Gewährleistungsfrist. So sollen die Verbraucherrechte gestärkt werden und die Berge an Elektroschrott schrumpfen. Ursula Winkler, Nachrichtenredaktion.
2: Im hessischen Hünfelden soll ein 45-Jähriger seine 76 Jahre alte Mutter im Streit angegriffen und angezündet haben. Die Frau sei noch vor Ort an ihren Verletzungen gestorben, teilte die Polizei mit. Der Tatverdächtige flüchtete zunächst, wurde am Abend aber festgenommen. Die 103 Jahre alte Großmutter des Mannes wurde schwer verletzt. Die Hintergründe der Tat sind noch unklar, die Ermittlungen laufen. Frankreich hat zum dritten Mal nacheinander das Halbfinale einer Fußball-WM erreicht. Der Titelfavorit setzte sich im Viertelfinale hochverdient mit 2:0 gegen Marokko durch. Mbappé traf nach einem verschossenen Elfmeter per Traumtor zur Führung. Ousmane Dembélé legte nach. Frankreich trifft nun auf den Sieger der Partie zwischen Spanien und Belgien.
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5: Mit Katharina Morg. In der Nacht zum Freitag sinken die Werte auf 14 Grad. Dazu ist es wechselnd bewölkt. Der Freitag wird dann wieder schön sonnig bei bis zu 26 Grad. Und am Samstag, da haben wir einen gänzlich blauen Himmel über dem Weserbergland bei bis zu 27 Grad.
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0: Es ist 4 Uhr. 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
1: Die Schlagzeilen aus der Region mit Kerstin Wilke. Die EU-Förderregion Lippischer Südosten unterstützt auch in diesem Jahr zahlreiche lokale Initiativen. Da das zur Verfügung stehende Budget im Rahmen des Programms LEADER bislang noch nicht vollständig ausgeschöpft ist, können Vereine, Initiativen, Kommunen und weitere Akteure sich noch bis zum 31. Juli mit ihren Projekten bewerben. Mit einer Förderquote von bis zu 80% bietet das Regionalbudget finanzielle Unterstützung für kleinere Vorhaben mit förderfähigen Gesamtkosten zwischen 2.000 und 20.000 Euro. Der Deister Wanderpass wird erweitert. 10 Jahre nach seiner Einführung kommen 7 neue Stempelstationen hinzu. Damit können Wanderer künftig an insgesamt 19 Orten rund um den Deister Stempel sammeln. Der kostenlose Wanderpass kombiniert Wanderkarte, Ausflugstipps und Sammelaktionen. Der Pass ist in den Touristinformationen der Deister Kommunen erhältlich, unter anderem auch in Bad Münder und Springe. Am Freitagmittag wird die Landesstraße zwischen Welsede und der Abzweigung nach Lünndorf wieder für den Verkehr freigegeben. Damit sind die Fahrbahnsanierungsarbeiten und die Arbeiten am Radweg abgeschlossen. Die Kosten der Maßnahme wurden aus Mitteln des Sondervermögens für Infrastruktur und Klimaschutz des Bundes bezahlt. Soweit die Schlagzeilen aus der Region und jetzt weiter mit den Weltnachrichten.
2: Ich bin David Riemer. Der Bundestag entscheidet heute über das umstrittene Sparpaket der schwarz-roten Koalition für stabile Krankenkassenbeiträge. Geplant ist, die gesetzlichen Krankenkassen ab nächsten Jahr von stark steigenden Ausgaben zu entlasten und neue Beitragserhöhungen zu verhindern. Vorgesehen sind Ausgabenbremsen bei Praxen, Kliniken, Apotheken und der Pharmabranche. Außerdem sind höhere Zuzahlungen für Medikamente geplant. Deutschland soll in den kommenden Jahren zahlreiche neue Gaskraftwerke bekommen. Der Bundestag hat den Plänen der schwarz-roten Koalition zugestimmt. Bis Ende 2031 sollen neue Kraftwerke entstehen, damit auch dann genug Strom da ist, wenn Wind und Sonne nicht genug Energie liefern.
3: Die neuen Kraftwerke sollen zunächst mit Erdgas laufen und später auf Wasserstoff umgestellt werden. Die Regierung sieht sie als Absicherung für den Kohleausstieg und den weiteren Ausbau der erneuerbaren Energien. Bezahlt wird das Ganze aber nicht nur vom Staat. Ab 2031 sollen auch Stromkunden eine neue Umlage finanzieren. Wie hoch die am Ende ausfällt, ist aktuell noch völlig offen. Die Opposition warnt deshalb vor hohen Kosten und einer stärkeren Abhängigkeit von Gas. Zoe Tassovali, Nachrichtenredaktion.
2: Bei Unfällen mit Elektrorollern gelten künftig strengere Regeln für deren Vermieter. Der Bundestag hat am späten Abend eine Gesetzesänderung verabschiedet, durch die die Geschädigten leichter an Schadensersatz kommen sollen.
4: Ein E-Roller kippt gegen ein Auto und beschädigt es. Wer zahlt? Ich stolpere über einen auf dem Gehweg liegenden E-Roller und verletze mich. Wer zahlt? Bis jetzt muss das Unfallopfer herausfinden, wer den E-Scooter zuletzt gefahren und abgestellt hat. Und er muss auch noch nachweisen, ob der Fahrer wirklich schuld ist am Unfall. Das ist in den allermeisten Fällen unmöglich und deshalb gilt jetzt, grundsätzlich haftet der Leihrolleranbieter für Schäden, die seine Roller verursachen. Und wenn der Fahrer doch rauszufinden ist, muss der zahlen, es sei denn, er kann seine Unschuld beweisen. Aus Berlin, Uli Rattinger.
2: Frankreich hat zum dritten Mal nacheinander das Halbfinale einer Fußball-WM erreicht. Der Titelfavorit setzte sich im Viertelfinale hochverdient mit 2:0 gegen Marokko durch. Mbappé traf nach einem verschossenen Elfmeter per Traumtor zur Führung. Ousmane Dembélé legte nach. Frankreich trifft nun auf den Sieger der Partie zwischen Spanien und Belgien.
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5: Mit Katharina Morg. In der Nacht zum Freitag sinken die Werte auf 14 Grad. Dazu ist es wechselnd bewölkt. Der Freitag wird dann wieder schön sonnig bei bis zu 26 Grad. Und am Samstag, da haben wir einen gänzlich blauen Himmel über dem Weserbergland bei bis zu 27 Grad.
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1: Die Schlagzeilen aus der Region mit Kerstin Wilke. Die EU-Förderregion Lippischer Südosten unterstützt auch in diesem Jahr zahlreiche lokale Initiativen. Da das zur Verfügung stehende Budget im Rahmen des Programms LEADER bislang noch nicht vollständig ausgeschöpft ist, können Vereine, Initiativen, Kommunen und weitere Akteure sich noch bis zum 31. Juli mit ihren Projekten bewerben. Mit einer Förderquote von bis zu 80% bietet das Regionalbudget finanzielle Unterstützung für kleinere Vorhaben mit förderfähigen Gesamtkosten zwischen 2.000 und 20.000 Euro. Der Deister Wanderpass wird erweitert. 10 Jahre nach seiner Einführung kommen 7 neue Stempelstationen hinzu. Damit können Wanderer künftig an insgesamt 19 Orten rund um den Deister Stempel sammeln. Der kostenlose Wanderpass kombiniert Wanderkarte, Ausflugstipps und Sammelaktionen. Der Pass ist in den Touristinformationen der Deister Kommunen erhältlich, unter anderem auch in Bad Münder und Springe. Am Freitagmittag wird die Landesstraße zwischen Welsede und der Abzweigung nach Lündorf wieder für den Verkehr freigegeben. Damit sind die Fahrbahnsanierungsarbeiten und die Arbeiten am Radweg abgeschlossen. Die Kosten der Maßnahme wurden aus Mitteln des Sondervermögens für Infrastruktur und Klimaschutz des Bundes bezahlt. Soweit die Schlagzeilen aus der Region und jetzt weiter mit den Weltnachrichten.
2: Ich bin David Riemer. Der Weg für das neue Heizungsgesetz ist frei. Das Bundesverfassungsgericht hatte einen Eilantrag der Linken abgewiesen. Damit kann der Bundestag heute wie geplant über die Reform abstimmen. Die schwarz-rote Koalition will damit zentrale Regeln des bisherigen Heizungsgesetzes kippen.
3: Die Koalition will vor allem die umstrittene 65%-Regel kippen. Neue Heizungen sollen also nicht mehr zwingend überwiegend mit erneuerbaren Energien laufen. Stattdessen setzt die Regierung auf mehr Wahlfreiheit. Neue Gas- und Ölheizungen bleiben möglich. Sie müssen allerdings nach und nach mit einem steigenden Anteil klimaneutraler Brennstoffe betrieben werden. Umweltverbände halten das für einen Rückschritt beim Klimaschutz und warnen, dass neue Gasheizungen für Mieter am Ende teuer werden könnten. Soeta Sovali, Nachrichtenredaktion.
2: Damit Haushaltsgeräte und Smartphones künftig länger genutzt werden, bekommen Verbraucher in Deutschland ein Recht auf Reparatur. Nach dem Bundestagsbeschluss ist das heute Thema im Bundesrat.
4: Geräte müssen künftig schon so gebaut sein, dass man sie reparieren kann. Der Akku etwa darf also nicht fest verschweißt oder verklebt sein, sondern muss ausgetauscht werden können. Die Hersteller werden auch verpflichtet, Produkte während der üblichen Lebensdauer zu einem angemessenen Preis zu reparieren. Eine Waschmaschine zum Beispiel sollte schon 10 Jahre lang gut funktionieren. Wenn ein Kunde während der Garantiezeit auf ein kostenloses Ersatzgerät verzichtet und stattdessen das fehlerhafte gratis reparieren lässt, verlängert sich die Gewährleistungsfrist. So sollen die Verbraucherrechte gestärkt werden und die Berge an Elektroschrott schrumpfen. Ursula Winkler, Nachrichtenredaktion.
2: Eine breite Allianz von Wirtschaftsverbänden warnt die Bundesregierung eindringlich davor, Minijobs im Zuge der geplanten Sozial- und Rentenreformen faktisch abzuschaffen oder deutlich zu verteuern. In einem Brandbrief an die Bundesregierung fordern die Verbände den Erhalt der Minijobs in ihrer heutigen Form. Hintergrund sind Vorschläge einer Regierungskommission, Minijobs in die Rentenversicherung einzubeziehen und ihren Sonderstatus abzuschaffen. Frankreich steht als erster Halbfinalist bei der Fußball-WM fest. Der Topfavorit setzte sich souverän mit 2:0 gegen Marokko durch. Die Treffer erzielten die Superstars Kylian Mbappé durch ein Traumtor und Ousmane Dembélé. Mbappé hatte zuvor einen Elfmeter verschossen. Frankreich trifft nun auf den Sieger der Partie zwischen Spanien und Belgien und kann weiter auf den dritten WM-Titel hoffen.
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5: Mit Katharina Morg. In der Nacht zum Freitag sinken die Werte auf 14 Grad. Dazu ist es wechselnd bewölkt. Der Freitag wird dann wieder schön sonnig bei bis zu 26 Grad. Und am Samstag, da haben wir einen gänzlich blauen Himmel über dem Weserbergland bei bis zu 27 Grad.
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0: Hier ist Radio Tief und gleich nach den Nachrichten Musik von Frankie Goes to Hollywood. Spiele ich ihn gleich mit Relax. Und Samba, Undressed. Es ist jetzt 6 Uhr.
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0: Spiel, Spaß und Lernen. Das Jugendfeuerwehr-Zeltlager ist seit knapp einer Woche in Hessisch-Oldendorf. Die Nachrichten mit Susanne Gerland.
2: Das Jugendfeuerwehrzeltlager in Hessisch-Oldendorf geht auf die Zielgerade. Knapp 700 Jugendliche aus dem gesamten Landkreis Hameln-Pyrmont sowie einer Göttinger Gastgemeinde zelten seit dem 4. Juli auf den Sportplätzen am Horstweg. Für Spielspaß und viel Abwechslung ist für die Teilnehmerinnen und Teilnehmer an allen Tagen gesorgt. Kreisjugendwart und Lagerleiter Thomas Kurb geweiht.
3: Dafür haben wir ein Team, was sich darum kümmert. Die arbeiten Spiele aus. Und dann gibt es drei Spiele. Wir haben hier zum Beispiel Menschenkicker. Wir sind im Schwimmbad. Dort haben wir einen Wasserparcours, der nach Zeit überwunden werden muss. Und in einem Schwimmbad hier in Hessisch-Oldendorf unten wird Volleyball gespielt.
2: Das Jugendfeuerwehrzeltlager endet morgen. Es findet alle drei Jahre statt und bringt die Nachwuchsbrandschützer aus dem gesamten Landkreis für eine Woche zusammen. Niedersachsens Hochschulen sollen in den kommenden Jahren mehr als 627 Millionen Euro für Bau-, Modernisierungs- und Ausstattungsmaßnahmen erhalten. Das hat das Wissenschaftsministerium angekündigt. Profitieren sollen alle 18 staatlichen Hochschulen, die Universitätsmedizin und weitere Forschungseinrichtungen. Zu den größten Projekten gehören die Modernisierung des Heizkraftwerks der Universität Göttingen für rund 39 Millionen Euro sowie ein neues Institutsgebäude für Werkstoff- und Fertigungstechnik an der Technischen Universität Braunschweig für mehr als 36 Millionen Euro. Auch die Universität Hannover soll von den Investitionen profitieren. Mit dem Geld sollen unter anderem Seminarräume und Mensen saniert, moderne Lehr- und Lernräume geschaffen sowie Klima- und Energieschutzmaßnahmen umgesetzt werden. Insgesamt sind landesweit 143 Projekte bis zum Jahr 2042 geplant. In Klein-Hillisfeld eröffnet heute ein Sonnenblumenlabyrinth. Auf rund 3,5 Hektar hat Landwirt Karl Fuchs vom Hof Börner ein Labyrinth aus Sonnenblumen angelegt. Der Eingang befindet sich an der Sporthalle. Parkplätze stehen direkt daneben zur Verfügung. Das Labyrinth zeigt aus der Vogelperspektive die Form einer Sonnenblume. In rund zwei Wochen sollen die Sonnenblumen blühen. Das Labyrinth hat bis Ende August geöffnet. Danach werden die Sonnenblumen geerntet und verarbeitet. Das Labyrinth ist rund um die Uhr geöffnet. Der Eintritt kostet 3 Euro für Erwachsene und 1 Euro für Kinder und Jugendliche ab 10 Jahren. Für 1 Euro zusätzlich kann eine Sonnenblume mitgenommen werden. Soweit die Meldungen aus der Region. Weiter mit den Weltnachrichten.
4: Ich bin Thomas Bleskin. Der Bundestag stimmt heute über das Gesundheitssparpaket der schwarz-roten Koalition ab. Die Reform soll die gesetzlichen Krankenkassen finanziell entlasten und weitere Beitragserhöhungen verhindern.
5: Hinter den Kulissen hat die Koalition fast bis zum Schluss an dem Paket gefeilt und sie hat einige Pläne doch wieder entschärft. So soll die kostenlose Familienversicherung für Eltern mit Kindern unter 12 Jahren länger erhalten bleiben, als es zunächst geplant war. Viele Versicherte müssen sich trotzdem auf Einschnitte einstellen. Bei Medikamenten müssen Patienten dann tiefer in die Tasche greifen. Gleichzeitig sollen Praxen, Kliniken und die Pharmabranche bei den Ausgaben stärker in die Pflicht genommen werden. Zoe Tassovali, Redaktion.
4: Eine breite Allianz von Wirtschaftsverbänden warnt die Bundesregierung eindringlich davor, Minijobs im Zuge der geplanten Sozial- und Rentenreformen faktisch abzuschaffen oder deutlich zu verteuern. In einem Brandbrief an Arbeitsministerin Bärbel Baas und Gesundheitsministerin Nina Wagen fordern die Verbände den Erhalt der Minijobs in ihrer heutigen Form. Sie warnen, eine Abschaffung oder Verteuerung würde Beschäftigte und Unternehmen gleichermaßen treffen. VW macht nach der Sitzung seines Aufsichtsrats weiter keine Angaben zu möglichen Werksschließungen und Stellenabbau. Der Konzern stellte dem Gremium ein Maßnahmenpaket vor. Konzernchef Oliver Blume kündigte an, die Modellpalette um bis zu 50% und die Ausstattungsoptionen um bis zu 75% zu reduzieren. Ob damit Stellenabbau oder Werksschließungen verbunden sind, dazu äußerte sich VW erneut nicht. Zum Sportfußball. Frankreich hat zum dritten Mal nacheinander das Halbfinale einer Fußball-WM erreicht. Der Titelfavorit setzte sich im Viertelfinale mit 2:0 gegen Marokko durch.
6: Frankreich dominierte das Spiel, Marokko völlig chancenlos gegen das französische Star-Ensemble. Mbappé scheiterte zunächst mit einem Elfmeter an Marokkos überragendem Keeper Bono. In der 60. Minute traf der Franzose dann aber per Traumtor zur Führung. Ein Schlenzer ins rechte Eck, unhaltbar. Ousmane Dembélé legte nur 6 Minuten später nach zum 2:0 Endstand. Für Frankreich war es der 6. Sieg im 6. Spiel bei diesem Turnier. Und Mbappé hat in seinem 20. WM-Spiel den 20. Treffer erzielt. Nur einen weniger als Rekordhalter Lionel Messi aus Argentinien. David Riemer, Sportredaktion.
4: Frankreich trifft nun auf den Sieger der Partie zwischen Spanien und Belgien.
7: 6:05.
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7: 15 Grad aktuell im Weserbergland. Der Himmel ist dazu noch meist bedeckt, aber es ist auch trocken. Aber in den nächsten Stunden dann lockert es mehr und mehr auf. Die Sonne lässt sich blicken und gerade so zum Nachmittag wird es dann vermehrt sonnig sein. Maximal 26 Grad heute. Sommerlich auch in den nächsten Tagen. Morgen der Samstag viel Sonne bei meist blauem Himmel und bis zu 28 Grad. Der Sonntag dann auch meist sonnig, nur selten ein paar harmlose Wolken bei bis zu 29 Grad. Das aktuelle Weserberglandwetter. Bei uns alle 30 Minuten. 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Auf den Straßen ist aktuell alles frei. Die Landkreisblitzer heute verstärkt angekündigt für die Bereiche von Bad Münder und Erzen. Und wenn Sie noch was gesehen haben, Ihr Radioaktiv-Verkehrshinweis telefonisch oder als WhatsApp, Text oder Sprachnachricht an 05151 und 6x5. Gute Fahrt.
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7: Schauen wir gleich erstmal Richtung Hemmendorf. Lauenstein und Salzhemmendorf. Die sind nämlich in das Dorfentwicklungsprogramm des Landes Niedersachsen aufgenommen werden. Und was da geplant ist, das hören Sie gleich hier bei uns. Vorher gibt's aber noch angedacht die Worte zum Tage. Ich bin Alex Henke. Schönen guten Morgen.

0: 6.13 Uhr. Schönen guten Morgen. Hier ist Radio Aktiv und jetzt angedacht die Worte zum Tage. Heute mit Diakonin Sophie Marie Kabus.
1: Welcher Urlaubstyp sind Sie? Berge oder Strand?

0: oder Süden? Erkunden Sie gerne Museen und Kirchen oder genießen Sie am liebsten die Natur? Wenn man Menschen fragt, wo sie Gott besonders nah sind, antworten viele: in der Natur. Andere sagen: in der Kirche. Und wenn ich Kinder frage, wo Gott ist, höre ich oft Antworten wie: im Himmel, bei mir oder sogar in meinem Herzen. Ich finde diese Antworten bemerkenswert, denn sie erinnern daran, dass Gott größer ist als die Orte, an denen wir ihn suchen. Er ist nicht nur in Kirchen zu finden und nicht nur in besonderen Momenten des Lebens. Gott begleitet uns überall. Dennoch gibt es Zeiten, in denen wir seine Nähe bewusster wahrnehmen. Für viele Menschen gehört die Urlaubszeit dazu. Der Alltag mit seinen Terminen und Verpflichtungen tritt in den Hintergrund. Wir haben mehr Zeit zum Durchatmen, zum Staunen und zum Nachdenken. Vielleicht erleben wir Gottes Größe beim Blick über die Berge. Vielleicht spüren wir Frieden, wenn wir am Meer sitzen und den Wellen lauschen. Vielleicht berührt uns die Stille einer alten Kirche, die wir zufällig auf einer Reise entdecken. Deshalb gibt es in vielen Urlaubsregionen auch besondere kirchliche Angebote. Gemeinden laden zu Gottesdiensten am Strand ein, zu Andachten unter freiem Himmel, zu Konzerten, Pilgerwegen oder offenen Kirchen. Viele Menschen nutzen diese Gelegenheiten, um für einen Moment innezuhalten. Besonders schön finde ich, dass es vielerorts auch Angebote für Kinder und Familien gibt. Familiengottesdienste, Kinderkirche, Strandaktionen, Geschichten aus der Bibel, gemeinsames Singen oder kreative Mitmachangebote. Oft entstehen dabei Begegnungen und Erinnerungen, die weit über den Urlaub hinausreichen. Im Psalm 139 betet der Psalmbeter: von allen Seiten umgibst du mich und hältst deine Hand über mir. Das ist für mich eine wunderbare Urlaubszusage. Egal wohin die Reise geht, Gott reist mit. Er ist am Meer genauso gegenwärtig wie in den Bergen, in einer kleinen Dorfkirche genauso wie zu Hause auf dem Balkon. Vielleicht entdecken Sie in diesem Sommer nicht nur neue Landschaften und schöne Orte. Vielleicht entdecken Sie auch neu, dass Gott längst da ist, mitten in Ihrem Leben. Ich wünsche Ihnen erholsame Tage, offene Augen für die kleinen Wunder am Wegesrand und die Gewissheit, dass Gott Sie begleitet, wohin Ihr Weg auch führt. Einen gesegneten Tag wünsche ich Ihnen, Diakonin Sophie Marie Kabus.
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0: Schön, dass Sie schon wach sind. Hier ist Radioaktiv. Guten Morgen. 6 und 19 Minuten. HeLaSa, das steht für Hemmendorf, Lauenstein und Salzhemmendorf. Und das ist jetzt in das Dorfentwicklungsprogramm des Landes Niedersachsen aufgenommen werden. Jetzt muss erstmal ein Dorfentwicklungsplan erstellt werden. Aber die Freude ist groß, viele Ehrenamtliche und Politiker bei denen, denn nun können Maßnahmen angeschoben und umgesetzt werden. Radioaktiv-Reporterin Karin Seifert dazu im Gespräch mit Salzhemmendorfs Ortsbürgermeister Carsten Appold.
1: Es gibt ja 75% Förderung, zum Beispiel auch für Dorfgemeinschaftshäuser, auch für öffentliche Plätze, die vielleicht ein bisschen schöner gestaltet werden können. Haben Sie da irgendwas im Fokus?
2: Ich möchte jetzt nicht für Salzhemmendorf was explizit rausgreifen, weil es geht ja wirklich darum, jetzt mit den drei Orten, weil das ist ja auch die Kernidee dieses Programms, dass drei Orte sich zusammentun, um den Maßnahmen zu lokalisieren. Wir haben uns in Lauenstein verschiedenste Ecken angesehen, wir haben uns in Hemmendorf Dinge angesehen, wir haben uns in Salzhemmendorf Themen angesehen und das müssen wir jetzt dann konkretisieren und auch bewerten, wo wir dann auch die meisten Chancen sehen. Es gibt viele Punkte, es ist schön, dass wir sowohl Freiwillige Maßnahmen auch fördern können, wo wir sonst gar kein Geld haben, aber auch Themen, die uns sozusagen mit der dörflichen Infrastruktur, Plätze, Wege und so weiter begegnen, dass wir da halt sehr viel machen können. Und die Dorfregion Volt hat ja ein besonderes Beispiel auch gesetzt und da haben wir sogar auch schon Zusagen für einzelne Projekte. Da reden wir von ungefähr 1 Million Euro, wo wir dann dementsprechend Maßnahmen für diese 4 Ortschaften, die sich da zusammengetan haben, umsetzen können.
1: Volt könnte man noch mal ganz kurz erklären. Wallensen, Ockensen, Levedag, Thüste, die haben das schon auf den Weg gebracht. Die sind schon in diesem Dorfentwicklungsprogramm mit aufgenommen worden. Es gibt aber auch Förderungen für private, für ortsbildprägende Bausubstanz. Ist das auch möglich?
2: Genau, das heißt, wichtig ist, es muss sozusagen im Altbestand der Ortschaften sein. Das ist ganz, ganz wichtig und wird nicht Fenster gegen als Beispiel Kunststofffenster austauschen, sondern muss dann dementsprechend auch das Passende zur Bausubstanz dann besorgen. Aber da gibt es sowohl für andere Einrichtungen, wie zum Beispiel Kirchen oder ähnliches, gibt es da Förderprogramme, aber auch wirklich für Privatleute, die an ihrem Haus dann dementsprechend Sanierungsmaßnahmen vorhaben, dass das Ganze gefördert werden kann. Und in der Volt-Region sind da auch schon Anträge eingegangen.
1: Das Ganze muss natürlich auch vor Ort dann organisiert werden. Herr Appold, wer ist denn mit dabei?
2: Es hat sich während der Planungsphase schon ein Team herauskristallisiert aus Ehrenamtlichen, aus Ortsräten, aus der Kommunalpolitik, aus Vereinen und so weiter. Und ganz, ganz wichtig sind dabei auch sogenannte Dorfmoderatoren. Das heißt Menschen, die sich ausbilden lassen dafür weiter, um dieses Thema Kommunikation, Austausch vielleicht mit anderen Dorfregionen, die schon erfolgreiche Ideen umgesetzt haben, ein bisschen vorantreiben und die diesen Prozess quasi auch abseits der normalen politischen Aktivitäten vorantreiben, dass es nicht in Anführungsstrichen nur aus dem Rathaus kommt, sondern dass es halt aus den Orten selber kommt. Also die Idee ist im Prinzip, was brauchen wir in den Orten, was fehlt, was ist im Prinzip sanierungsbedürftig, dass das wirklich aus der Einwohnerschaft kommt und dass wir da möglichst eine breite Unterstützung bekommen.
0: Hemmendorf, Lauenstein und Salzhemmendorf sind in das Dorfentwicklungsprogramm des Landes Niedersachsen aufgenommen worden. Und die Infos haben Sie gehört hier bei Radioaktiv.
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0: Hier ist der Radioaktiv Morgen. Gleich nach den Nachrichten geht's weiter mit Musik von Adele. Gleich mit Rolling Into Deep. Und Chaka Khan, Ain't Nobody. Es ist jetzt 6.30 Uhr.
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0: Spiel, Spaß und Lernen. Das Jugendfeuerwehr-Zeltlager ist seit knapp einer Woche in Hessisch-Oldendorf. Die Nachrichten mit Susanne Gerland.
2: Das Jugendfeuerwehr-Zeltlager in Hessisch-Oldendorf geht auf die Zielgerade. Knapp 700 Jugendliche aus dem gesamten Landkreis Hameln-Pyrmont sowie einer Göttinger Gastgemeinde zelten seit dem 4. Juli auf den Sportplätzen am Horstweg. Für Spielspaß und viel Abwechslung ist für die Teilnehmerinnen und Teilnehmer an allen Tagen gesorgt. Ein Zeltlager dieser Größe sei auch für die Stadt Hessisch-Oldendorf ein besonderes Ereignis, sagt Bürgermeister Tarik Öneltschin.
3: Es ist unglaublich, was wir hier auf dem Platz haben. Hier verbindet halt viele Jugendliche, man lernt sich kennen, neue Freundschaften. Und das ist auch einfach klasse, was hier angeboten wird. Und das Orga-Team hier alles auf die Beine gestellt haben, das ist eine Planung von 2,5 Jahren. Und wenn man sich hier umschaut, es ist einfach unbeschreiblich. Schönes Gefühl.
2: Das Jugendfeuerwehrzeltlager endet morgen. Es findet alle 3 Jahre statt und bringt die Nachwuchsbrandschützer aus dem gesamten Landkreis für eine Woche zusammen. Niedersachsens Hochschulen sollen in den kommenden Jahren mehr als 627 Millionen Euro für Bau-, Modernisierungs- und Ausstattungsmaßnahmen erhalten. Das hat das Wissenschaftsministerium angekündigt. Profitieren sollen alle 18 staatlichen Hochschulen, die Universitätsmedizin und weitere Forschungseinrichtungen. Zu den größten Projekten gehören die Modernisierung des Heizkraftwerks der Universität Göttingen für rund 39 Millionen Euro sowie ein neues Institutsgebäude für Werkstoff- und Fertigungstechnik an der Technischen Universität Braunschweig für mehr als 36 Millionen Euro. Auch die Universität Hannover soll von den Investitionen profitieren. Mit dem Geld sollen unter anderem Seminarräume und Mensen saniert, moderne Lehr- und Lernräume geschaffen sowie Klima- und Energieschutzmaßnahmen umgesetzt werden. Insgesamt sind landesweit 143 Projekte bis zum Jahr 2042 geplant. Heute Mittag wird die Landesstraße zwischen Welsede und der Abzweigung nach Lündorf wieder für den Verkehr freigegeben. Das teilt die Niedersächsische Landesbehörde für Straßenbau und Verkehr in Hameln mit. Damit sind die Sanierungsarbeiten an der Fahrbahn und die Arbeiten am Radweg abgeschlossen. Es folgen noch zeitnah Markierungsarbeiten und Arbeiten an den Schutzplanken. Die Kosten für das Projekt wurden aus Mitteln des Sondervermögens für Infrastruktur und Klimaschutz des Bundes bezahlt. Soweit die Meldungen aus der Region. Weiter mit den Weltnachrichten.
4: Ich bin Thomas Bleskin. Der Bundestag stimmt heute über das Gesundheitssparpaket der schwarz-roten Koalition ab. Die Reform soll die gesetzlichen Krankenkassen finanziell entlasten und weitere Beitragserhöhungen verhindern.
5: Hinter den Kulissen hat die Koalition fast bis zum Schluss an dem Paket gefeilt und sie hat einige Pläne doch wieder entschärft. So soll die kostenlose Familienversicherung für Eltern mit Kindern unter 12 Jahren länger erhalten bleiben, als es zunächst geplant war. Viele Versicherte müssen sich trotzdem auf Einschnitte einstellen. Bei Medikamenten müssen Patienten dann tiefer in die Tasche greifen. Gleichzeitig sollen Praxen, Kliniken und die Pharmabranche bei den Ausgaben stärker in die Pflicht genommen werden. Zoe Tassovali, Redaktion.
4: Eine breite Allianz von Wirtschaftsverbänden warnt die Bundesregierung eindringlich davor, Minijobs im Zuge der geplanten Sozial- und Rentenreformen faktisch abzuschaffen oder deutlich zu verteuern. In einem Brandbrief an Arbeitsministerin Bärbel Baas und Gesundheitsministerin Nina Wagen fordern die Verbände den Erhalt der Minijobs in ihrer heutigen Form. Sie warnen, eine Abschaffung oder Verteuerung würde Beschäftigte und Unternehmen gleichermaßen treffen. VW macht nach der Sitzung seines Aufsichtsrats weiter keine Angaben zu möglichen Werksschließungen und Stellenabbau. Der Konzern stellte dem Gremium ein Maßnahmenpaket vor. Konzernchef Oliver Blume kündigte an, die Modellpalette um bis zu 50% und die Ausstattungsoptionen um bis zu 75% zu reduzieren. Ob damit Stellenabbau oder Werksschließungen verbunden sind, dazu äußerte sich VW erneut nicht. Zum Sportfußball. Frankreich hat zum 3. Mal nacheinander das Halbfinale einer Fußball-WM erreicht. Der Titelfavorit setzte sich im Viertelfinale mit 2:0 gegen Marokko durch.
6: Frankreich dominierte das Spiel, Marokko völlig chancenlos gegen das französische Star-Ensemble. Mbappé scheiterte zunächst mit einem Elfmeter an Marokkos überragendem Keeper Bono. In der 60. Minute traf der Franzose dann aber per Traumtor zur Führung. Ein Schlenzer ins rechte Eck, unhaltbar. Ousmane Dembélé legte nur 6 Minuten später nach zum 2:0 Endstand. Für Frankreich war es der 6. Sieg im 6. Spiel bei diesem Turnier. Und Mbappé hat in seinem 20. WM-Spiel den 20. Treffer erzielt. Nur einen weniger als Rekordhalter Lionel Messi aus Argentinien. David Riemer, Sportredaktion.
4: Frankreich trifft nun auf den Sieger der Partie zwischen Spanien und Belgien.
0: 6:55.
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0: 16 Grad aktuell im Weserbergland. Dazu ist der Himmel heute Morgen noch stark bewölkt, es ist aber trocken. Aber es soll besser werden, denn in den nächsten Stunden nehmen Wolken auch schon mal sonnige Abschnitte. Und gerade so zum Nachmittag wird es dann meist sonnig sein, maximal 26 Grad. Sommerlich geht es am Wochenende auch weiter. Der Samstag viel Sonne bei meist blauem Himmel und bis zu 28 Grad. 29 Grad können es am Sonntag werden, auch dann viel Sonne, nur selten ein paar harmlose Wolken. Das aktuelle Weserberglandwetter bei uns alle 30 Minuten. Kurzer Blick auf die Straßen im Weserbergland. Da ist aktuell alles frei. Die Landkreisblitzer heute verstärkt angekündigt für die Bereiche von Bad Münder und Erzen. Und wenn Sie noch was gesehen haben, Ihr Radioaktiv-Verkehrshinweis telefonisch oder als WhatsApp-Text oder Sprachnachricht an 05151 und 6x5. Gute Fahrt.
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0: Und was am Wochenende sportlich los ist im Lokalsport, das hören Sie gleich hier bei uns in der Sportvorschau. Ich bin Alex Henke. Schönen guten Morgen.

0: 6.43 Uhr.
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0: Die Sommerferien schränken die sportlichen Ereignisse an diesem Wochenende sehr ein. Lediglich die Fußball-Weltmeisterschaft verspricht spannende Spiele im Viertelfinale. Außerdem schauen die heimischen Fußballteams schon auf die kommende Saison. Pablo Blaschke aus der Radioaktiv-Sportredaktion. Wie sieht es bei der WM aus und wie bei den heimischen Vereinen?
2: Im Viertelfinale der Weltmeisterschaft stehen 4 interessante Begegnungen auf dem Programm. Da sich fast alle Favoriten bisher durchgesetzt haben, sind in allen Spielen trotzdem alle Resultate möglich. Frankreich ist gegen Marokko sicher leicht favorisiert, genauso wie Spanien gegen Belgien. Im Duell Norwegen gegen England wird eventuell die Treffsicherheit der beiden Torjäger Erling Haaland und Harry Kane das Spiel entscheiden. Argentinien ist nach den bisherigen Leistungen und auch durch die Torgefährlichkeit von Lionel Messi der Favorit gegen die Schweiz. Im heimischen Fußball sind die Vereine von der Oberliga der Frauen bis zur Kreisliga der Männer in der Vorbereitung auf die neue Saison. Es hat einige entscheidende Veränderungen gegeben. Die Frauen aus Hastenbeck und Tündern haben die Gemeinschaft BWS Tündern-Hastenbeck gegründet und gehen somit gemeinsam in die Oberliga West in die Saison. Trainer Konrad Voss und Co-Trainerin Bianca Litti gehen trotz des Abgangs einiger Leistungsträger optimistisch in die neue Spielzeit. In der Landesliga der Männer will Halvesdorf eine sorgenfreie Saison spielen. Das sollte auch durch die Neuzugänge Tom Schieb aus Tündern und Roddy Celik aus Alvese möglich sein. In der Bezirksliga ist der Kreis mit 5 Teams vertreten. In Staffel 3 der hannoverschen Teams stehen zwischen Absteiger Tündern, Pyrmont-Hagen, Affert und Hillisfeld spannende Derbys auf dem Programm. Salzhemmendorf ist in der Staffel 4 der Teams aus dem Hildesheimer Raum der einzige heimische Vertreter. Die Einschätzung der Spezialisten von Avesa hören Sie in unseren Sportaktivsendungen am Samstag und am Sonntag.
0: Und noch der Nachtrag zur WM. Frankreich gegen Marokko hat Frankreich 2:0 gewonnen. 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
1: Schauen wir erstmal auf den Sonntag. Da gibt es den Flohmarkt an der Weserpromenade in Hameln. Ist ja ein beliebtes Event und das lädt da im idyllischen Hafenviertel direkt am Flussufer zum Stöbern, Feilschen und Entdecken von Raritäten ein. Von 11.30 Uhr bis 17 Uhr am Sonntag an der Weserpromenade in Hameln. Oder vielleicht das große Orchesterkino beim Kultursommer 26 im großen Schlosshof von Bad Pyrmont gibt es am Sonntag ab 18 Uhr. Die Pyrmonter Theaterkompanie präsentiert nach langjähriger Pause wieder ein großes Symphonieorchester. Oder ein Hutkonzert mit DJ Christian Winter gibt es am Sonntag ab 17 Uhr im Café Sorgenfrei am Weserbogen in Hessisch-Ollendorfer Ortsteil Rumbeck. Und er spielt Keyboard und singt, performt und hat auch ein breites Repertoire aus deutschen und englischen Klassikern der 70er, 80er und 90er Jahre.
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0: Morgen, hier ist Radio Tief. Gleich nach den Nachrichten geht's weiter mit Musik von The Weather Girls. Spiele ich ihn gleich. It's Raining Man. Und Holly Humberstone. To Love Somebody. Es ist jetzt 7 Uhr.
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0: Die CDU-Fraktion im Rat der Stadt Bad Pyrmont kritisiert das neue Mehrjahresprogramm des Landes Niedersachsen zur Sanierung von Landesstraßen. Die Nachrichten mit Susanne Gerland.
2: Nach den aktuellen Planungen sei für Bad Pyrmont zwischen 2027 und 2029 lediglich die Erneuerung der Landesstraße zwischen Griesem und Bad Pyrmont vorgesehen. Aus Sicht der CDU ist das deutlich zu wenig. Fraktionsvorsitzende und Bürgermeisterkandidatin Anja Grages verweist auf den schlechten Zustand vieler Landesstraßen im Stadtgebiet. Fahrbahnschäden sowie Geschwindigkeits- und Tonnagebeschränkungen seien seit Jahren ein Problem. Auch der CDU-Kreistagsabgeordnete Dirk Wölche äußerte deutliche Kritik. Trotz mehrfacher Gespräche und eines einstimmig beschlossenen Ratsantrags zur Sanierung mehrerer Landesstraßen fänden sich diese Forderungen im Programm des Landes nicht wieder. Die Fraktion fordert deshalb, das Sanierungsprogramm noch einmal zu überprüfen und die Interessen Bad Pyrmonts stärker zu berücksichtigen. Im Landkreis Hameln-Pyrmont haben in diesem Jahr mehr Menschen am Stadtradeln teilgenommen als im Vorjahr. Vom 18. Mai bis zum 7. Juni traten insgesamt 1580 Teilnehmende in 86 Teams in die Pedale und setzten damit ein starkes Zeichen für nachhaltige Mobilität und aktiven Klimaschutz. Im Vergleich zu 2025 beteiligten sich rund 300 Menschen mehr an der Aktion. Gleichzeitig wurden über 60.000 Kilometer zusätzlich erradelt. Auch 10 Schulen aus dem Landkreis beteiligten sich im Rahmen des niedersächsischen Schulradelns. Im Herbst plant der Landkreis Hameln-Pyrmont im Rahmen der Europäischen Mobilitätswoche eine kleine Siegerehrung. Unternehmen aus dem Weserbergland können sich noch für die Messe der kleinen Unternehmen anmelden. Die Veranstaltung ist am 27. September in der Rattenfängerhalle in Hameln. Ziel ist es, regionalen Betrieben und Start-ups eine Plattform zu bieten, um neue Kunden, Geschäftspartner und Mitarbeitende zu gewinnen. Geplant sind außerdem zahlreiche Möglichkeiten zum Netzwerken mit anderen Unternehmen aus der Region. Die Plätze sind begrenzt. Vorgesehen sind rund 80 Aussteller. Pro Branche wird nur ein Stand vergeben. Anmeldeschluss ist der 14. August. Soweit die Meldungen aus der Region. Weiter mit den Weltnachrichten.
3: Ich bin Thomas Bleskin. Der Bundestag entscheidet heute über das umstrittene Sparpaket der schwarz-roten Koalition für stabile Krankenkassenbeiträge. Geplant ist, die gesetzlichen Krankenkassen ab 2027 von stark steigenden Ausgaben zu entlasten und neue Beitragserhöhungen zu verhindern. Vorgesehen sind Ausgabenbremsen bei Praxen, Kliniken, Apotheken und der Pharmabranche. Außerdem sind höhere Zuzahlungen für Medikamente und Einschränkungen bei der kostenlosen Mitversicherung von Ehepartnern geplant. Bei Unfällen mit Elektrorollern gelten künftig strengere Regeln für deren Vermieter. Der Bundestag hat am späten Abend eine Gesetzesänderung verabschiedet, durch die die Geschädigten leichter an Schadenersatz kommen sollen.
4: Ein E-Roller kippt gegen ein Auto und beschädigt es. Wer zahlt? Ich stolpere über einen auf dem Gehweg liegenden E-Roller und verletze mich. Wer zahlt? Bis jetzt muss das Unfallopfer herausfinden, wer den E-Scooter zuletzt gefahren und abgestellt hat. Und er muss auch noch nachweisen, ob der Fahrer wirklich schuld ist am Unfall. Das ist in den allermeisten Fällen unmöglich und deshalb gilt jetzt, grundsätzlich haftet der Leihrolleranbieter für Schäden, die seine Roller verursachen. Und wenn der Fahrer doch rauszufinden ist, muss der zahlen, es sei denn, er kann seine Unschuld beweisen. Uli Reitinger, Berlin.
3: Damit Haushaltsgeräte und Smartphones künftig länger genutzt werden, bekommen Verbraucher in Deutschland ein Recht auf Reparatur. Nach dem Bundestagsbeschluss ist das Thema heute im Bundesrat. Es handelt sich um die Umsetzung einer EU-Richtlinie.
5: Geräte müssen künftig schon so gebaut sein, dass man sie reparieren kann. Der Akku etwa darf also nicht fest verschweißt oder verklebt sein, sondern muss ausgetauscht werden können. Die Hersteller werden auch verpflichtet, Produkte während der üblichen Lebensdauer zu einem angemessenen Preis zu reparieren. Eine Waschmaschine zum Beispiel sollte schon 10 Jahre lang gut funktionieren. Wenn ein Kunde während der Garantiezeit auf ein kostenloses Ersatzgerät verzichtet und stattdessen das fehlerhafte gratis reparieren lässt, verlängert sich die Gewährleistungsfrist. So sollen die Verbraucherrechte gestärkt werden und die Berge an Elektroschrott schrumpfen. Ursula Winkler, Nachrichtenredaktion.
3: Und zum Sportfußball, angeführt von Stürmerstar Mbappé, hat Frankreich zum dritten Mal nacheinander das Halbfinale einer Fußball-WM erreicht. Der Titelfavorit setzte sich im Viertelfinale hochverdient mit 2:0 gegen Marokko durch. Frankreich feierte damit den 6. Sieg im 6. Turnierspiel und trifft nun auf den Sieger des Duells zwischen Spanien und Belgien.
6: 7:05.
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6: 16 Grad sind es aktuell im Weserbergland. Der Himmel über dem selbigen heute Morgen noch meist bedeckt. Aber das soll sich bald ändern, denn so vom Vormittag an lockert es vermehrt auf. Und gerade so zum Nachmittag hin wird es dann meist sonnig sein und es bleibt trocken heute bei bis zu 26 Grad. Morgen der Samstag dann viel Sonne bei meist blauem Himmel und bis zu 28 Grad. Der Sonntag dann auch mit viel Sonne, auch nur selten mit überhaupt ein paar harmlose Wolken bei maximal 29 Grad. Das aktuelle Weserbergland-Wetter bei uns alle 30 Minuten. Der Radioaktiv-Verkehrsservice. Aktuell haben wir da nur die Landkreisblitzer, heute verstärkt angekündigt für die Bereiche von Bad Münder und Erzen. Wenn Sie noch was gesehen haben, Ihr Radioaktiv-Verkehrshinweis telefonisch oder als WhatsApp-Text oder Sprachnachricht an 05151 und 6x5. Gute Fahrt.
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6: Mit Alex Henke. Moin. In Hamels-Nordstadt, da ist ein neues Neubaugebiet geplant und einige Häuser am Rehabweg sollen dann in den kommenden Jahren auch durch moderne Gebäude ersetzt werden. Und mehr dazu hören Sie gleich hier bei uns im Radioaktiv Morgen.

0: Sie starten mit Radioaktiv in den Tag. 7 und 14 Minuten. In Hamelns Nordstadt, da plant die Hamelner Wohnungsbaugesellschaft, kurz HBG, ein großes Neubauprojekt. Die Wohnhäuser am Rehrweg 22 bis 26 sollen in den kommenden Jahren durch moderne Gebäude ersetzt werden. Dafür müssen die bisherigen Häuser aus den 1960er Jahren abgerissen werden. Die Politik hat dafür jetzt einstimmig den Bebauungsplan geändert. Aber was bedeutet das für die Bewohner? Dazu der Chef der Hamelner Wohnungsbaugesellschaft, Christian Matern.
1: Ja, darauf liegt unser Hauptaugenmerk. Wir haben vor Ort noch 17 Mietparteien im Rehrweg und deswegen haben wir jetzt schon 2 Jahre vor Beginn des Rückbaus das Gespräch gesucht. Es gab eine Mieterinformationsveranstaltung, wo wir alle Mieter darauf hingewiesen haben und wir versuchen das für die Mieter so einfach wie möglich zu gestalten. Wir bieten an Umzüge innerhalb des HWG-Bestandes und garantieren die gleichen Mieten, die auch jetzt bezahlt werden. Innerhalb des Bestandes, wie gesagt, kann jederzeit umgezogen werden, aber auch wenn die Mieter zu anderen Vermietern wechseln wollen, haben wir gesagt, okay, wir verzichten dann da auch auf die Kündigungsfristen.
0: Die Bauarbeiten sollen Ende nächsten Jahres mit einem ersten Mehrfamilienhaus an der Lemke-Straße beginnen. Erst wenn dieses Gebäude Ende 2028 bezugsfertig ist, werden die bisherigen Häuser am Rehrweg abgerissen. Und anschließend entstehen da weitere Neubauten. Insgesamt sind rund 48 Wohnungen geplant, deutlich mehr als die bisherigen 31. Und ein Neubau sei einfach die beste Lösung, so Matern.
1: Wir haben die Immobilie intensiv untersuchen lassen. Unser eherner Grundsatz ist Sanierung vor Rückbau. Das ist unser Prinzip. In dem Fall war es aber nicht durchzuhalten. Wir sind zu dem Schluss gekommen, die einzig sinnvolle Lösung ist der Rückbau, der Abriss. Da gibt es diverse Gründe, die Bausubstanz, diverse Bauteile, tragende Decken bis hin zur Dachkonstruktion hätten angepasst oder erneuert werden müssen. Ver- und Entsorgungsleitungen hätten komplett ausgewechselt werden müssen. Es gibt Probleme, die Barrierefreiheit herzustellen zu immensen Kosten, dann aber trotzdem nicht vollständig. Des Weiteren, die Energiebilanz des Gebäudes ist katastrophal, energetisch im furchtbaren Zustand.
0: Aber werden die Mietkosten durch die geplanten Neubau steigen? Mattern meint nein, die Mietkosten sollen sich an den alten Immobilien richten.
1: Das ist hier überhaupt nicht der Punkt. Wir werden mit Mitteln der N-Bank, mit Fördermitteln bauen, sodass die Mieten da sowieso gedeckelt sind, also zwanghaft gedeckelt. Da hat die HWG gar keine Möglichkeiten zu erhöhen. Die Sozialverträglichkeit, denken wir, garantieren wir durch, wie ich schon gesagt habe, gleiche Mieten für die Mieter, die umziehen. Auch die Mieten im Neubau werden entsprechend sozialverträglich sein. Das wird je nach Einkommen dann gestaffelt sein. Da kann man so zwischen 6,50 Euro und 8,70 Euro pro Quadratmeter je nach Einkommen rechnen und das für einen Neubau.
0: Das sagt der Chef der Hamelner Wohnungsbaugesellschaft, Christian Matern, zum geplanten Neubauprojekt in der Hamelner Nordstadt. Und hier ist Radioaktiv. Schönen Freitag im Weserbergland.

0: Das ist Ihr Tag im Weserbergland mit Radioaktiv. Lernen, Spiel und vor allem jede Menge Spaß. Auf dem Campingplatz in Hessisch-Ollendorf, da wurden zu Beginn der Woche mehr als 80 Zelte für das 16. Jugendfeuerwehrzeltlager des Landkreises aufgebaut. Alle 3 Jahre kommen die Jugendfeuerwehren aus dem gesamten Landkreis zusammen, um sich auszutauschen, gemeinsam Zeit zu verbringen und sich in verschiedenen Wettbewerben zu messen. Dabei, damit bei einem so großen Lager dieser Größenordnung alles reibungslos funktioniert, ist im Vorfeld und während der Woche viel Organisation notwendig. Dazu Kreisjugendwart und Lagerleiter Thomas Krupp geweiht.
1: Ja, die Hauptlogistik ist also, man muss Wasser, Abwasser, Strom, einen festen Platz haben und dann die Essensversorgung, was mit das Allerwichtigste ist. Kinder, die kein Essen bekommen, haben keinen Spaß an einem Zeltlager.
0: Für Spielspaß und Abwechslung ist natürlich gesorgt, damit den knapp 700 Teilnehmern garantiert nicht langweilig wird.
1: Naja, dafür haben wir ein Team, was sich darum kümmert. Die arbeiten Spiele aus und dann gibt es 3 Spiele. Wir haben hier zum Beispiel Menschenkicker, wir sind im Schwimmbad. Dort haben wir einen Wasserparcours, der nach Zeit überwunden werden muss. Und in einem Schwimmbad hier in Hessisch-Ollendorf unten wird Volleyball gespielt.
0: Und ein Zeltlager dieser Größe ist natürlich auch für die Stadt Hessisch-Ollendorf ein besonderes Ereignis. Dazu Tarek Önelschin, der Bürgermeister.
2: Auf jeden Fall Mehrwert. Es ist unglaublich, was wir hier auf dem Platz haben. Und so ein Kreiszeltlager, wie gesagt, sind knapp 700 Teilnehmerinnen und Teilnehmer. Hier verbindet halt viele Jugendliche. Man lernt sich kennen, neue Freundschaften. Und das ist auch einfach klasse, was hier angeboten wird. Und das Orga-Team hier alles auf die Beine gestellt haben. Das ist eine Planung von 2,5 Jahren. Und wenn man sich hier umschaut, es ist einfach unbeschreiblich. Schönes Gefühl.
0: Das Jugendfeuerwehrzeltlager gibt es alle 3 Jahre und bringt die Nachwuchsbrandschützer aus dem gesamten Landkreis für eine Woche zusammen. Und bis morgen erlebt der Nachwuchs da noch eine richtig gute Zeit zusammen. Und gehört haben Sie davon hier bei Radioaktiv.

0: Hier ist Radio Tief am Freitag und gleich nach den Nachrichten geht's weiter mit Musik von Vincent Weiss.
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0: Das gibt es gleich mit Feuerwerk.
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0: Und The Pretenders, Don't Get Me Wrong. Es ist jetzt 7.30 Uhr.
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0: Die Hamener Wohnungsbaugesellschaft plant in der Hamener Nordstadt ein großes Neubauprojekt am Rehaweg. Der Rat hat jetzt einstimmig dem geänderten Bebauungsplan zugestimmt. Die Nachrichten mit Susanne Gerland.
3: Die bisherigen Häuser am Rehaweg 22 bis 26 aus den 1960er Jahren sollen ab Ende 2028 schrittweise abgerissen und durch moderne Wohngebäude ersetzt werden. Geplant sind insgesamt rund 48 Wohnungen statt bisher 31. Zunächst entsteht ab Ende 2027 ein neues Mehrfamilienhaus an der Lemke-Straße. Erst wenn dieses Gebäude bezugsfertig ist, werden die Häuser am Rehaweg abgerissen. Für die bisherigen Mieter werden Umzüge in andere HWG-Wohnungen angeboten, sagt Geschäftsführer Christian Matern. Laut Matern sollen auch die Mieten in den Neubauten auf dem Niveau der bisherigen Wohnungen bleiben. Die CDU-Fraktion im Rat der Stadt Bad Pyrmont kritisiert das neue Mehrjahresprogramm des Landes Niedersachsen zur Sanierung von Landesstraßen. Nach den aktuellen Planungen sei für Bad Pyrmont zwischen 2027 und 2029 lediglich die Erneuerung der Landesstraße zwischen Griesem und Bad Pyrmont vorgesehen. Aus Sicht der CDU ist das deutlich zu wenig. Fraktionsvorsitzende und Bürgermeisterkandidatin Anja Grages verweist auf den schlechten Zustand vieler Landesstraßen im Stadtgebiet. Fahrbahnschäden sowie Geschwindigkeits- und Tonnagebeschränkungen seien seit Jahren ein Problem. Auch der CDU-Kreistagsabgeordnete Dirk Wölche äußerte deutliche Kritik. Trotz mehrfacher Gespräche und eines einstimmig beschlossenen Ratsantrags zur Sanierung mehrerer Landesstraßen fänden sich diese Forderungen im Programm des Landes nicht wieder. Die Fraktion fordert deshalb, das Sanierungsprogramm noch einmal zu überprüfen und die Interessen Bad Pyrmonts stärker zu berücksichtigen. In Lüchte startet heute das Schützenfest-Wochenende. Im Veranstaltungsbereich sowie auf den angrenzenden Straßen kommt es daher vorübergehend zu Verkehrseinschränkungen. Wegen der Festumzüge werden einzelne Straßen zeitweise für den Fahrzeugverkehr gesperrt. Auch im Bereich der ausgewiesenen Parkflächen ist mit Einschränkungen zu rechnen. Der Parkplatz in der hinteren Straße, der ehemalige Pastorengarten, ist von heute bis zum 12. Juli gesperrt. Besucherinnen und Besucher sowie Anwohnerinnen und Anwohner werden gebeten, sich auf geänderte Verkehrsführungen einzustellen und nach Möglichkeit mehr Zeit für ihre Wege einzuplanen. Soweit die Meldungen aus der Region. Weiter mit den Weltnachrichten.
4: Ich bin Thomas Bleskin. Der Bundestag entscheidet heute über das umstrittene Sparpaket der schwarz-roten Koalition für stabile Krankenkassenbeiträge. Geplant ist, die gesetzlichen Krankenkassen ab 2027 von stark steigenden Ausgaben zu entlasten und neue Beitragserhöhungen zu verhindern. Vorgesehen sind Ausgabenbremsen bei Praxen, Kliniken, Apotheken und der Pharmabranche. Außerdem sind höhere Zuzahlungen für Medikamente und Einschränkungen bei der kostenlosen Mitversicherung von Ehepartnern geplant. Bei Unfällen mit Elektrorollern gelten künftig strengere Regeln für deren Vermieter. Der Bundestag hat am späten Abend eine Gesetzesänderung verabschiedet, durch die die Geschädigten leichter an Schadenersatz kommen sollen.
5: Ein E-Roller kippt gegen ein Auto und beschädigt es. Wer zahlt? Ich stolpere über einen auf dem Gehweg liegenden E-Roller und verletze mich. Wer zahlt? Bis jetzt muss das Unfallopfer herausfinden, wer den E-Scooter zuletzt gefahren und abgestellt hat. Und er muss auch noch nachweisen, ob der Fahrer wirklich schuld ist am Unfall. Das ist in den allermeisten Fällen unmöglich und deshalb gilt jetzt, grundsätzlich haftet der Leihrolleranbieter für Schäden, die seine Roller verursachen. Und wenn der Fahrer doch rauszufinden ist, muss der zahlen, es sei denn, er kann seine Unschuld beweisen. Uli Reitinger, Berlin.
4: Damit Haushaltsgeräte und Smartphones künftig länger genutzt werden, bekommen Verbraucher in Deutschland ein Recht auf Reparatur. Nach dem Bundestagsbeschluss ist das Thema heute im Bundesrat. Es handelt sich um die Umsetzung einer EU-Richtlinie.
6: Geräte müssen künftig schon so gebaut sein, dass man sie reparieren kann. Der Akku etwa darf also nicht fest verschweißt oder verklebt sein, sondern muss ausgetauscht werden können. Die Hersteller werden auch verpflichtet, Produkte während der üblichen Lebensdauer zu einem angemessenen Preis zu reparieren. Eine Waschmaschine zum Beispiel sollte schon 10 Jahre lang gut funktionieren. Wenn ein Kunde während der Garantiezeit auf ein kostenloses Ersatzgerät verzichtet und stattdessen das fehlerhafte gratis reparieren lässt, verlängert sich die Gewährleistungsfrist. So sollen die Verbraucherrechte gestärkt werden und die Berge an Elektroschrott schrumpfen. Ursula Winkler, Nachrichtenredaktion.
4: Und zum Sportfußball, angeführt von Stürmerstar Mbappé, hat Frankreich zum 3. Mal nacheinander das Halbfinale einer Fußball-WM erreicht. Der Titelfavorit setzte sich im Viertelfinale hochverdient mit 2:0 gegen Marokko durch. Frankreich feierte damit den 6. Sieg im 6. Turnierspiel und trifft nun auf den Sieger des Duells zwischen Spanien und Belgien.
7: 7:55.
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7: 16 Grad aktuell im Weserbergland, dazu ist der Himmel noch meist bedeckt. Das soll sich aber in den nächsten Stunden ändern, dann wird es nämlich auflockern und die Sonne lässt sich blicken. Und gerade so zum Nachmittagabend hin soll es dann meist sonnig sein, maximal 26 Grad heute. Sommerlich auch am Wochenende, der Samstag mit viel Sonne bei meist blauem Himmel und bis zu 28 Grad. Auch der Sonntag wird sonnig, da vielleicht ein paar harmlose Wolken, es bleibt aber trocken bei bis zu 29 Grad. Das aktuelle Weserberglandwetter. Bei uns alle 30 Minuten. Der Radioaktivverkehrsservice. Auf den Straßen aktuell alles frei. Landkreisblitzer heute verstärkt angekündigt für die Bereiche von Bad Münder und Erzen. Und wenn Sie noch was gesehen haben, Ihr Radioaktivverkehrshinweis telefonisch oder als WhatsApp, Text oder Sprachnachricht an 05151 und 6x5. Gute Fahrt.
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7: Schauen wir gleich mal nach Hameln zum Hotel Schultheiß 52 in der Hamelner Nordstadt. Hat erst seine Türen geschlossen und jetzt ist es wieder geöffnet. Was dahinter steckt, das hören Sie gleich hier bei uns im Radioaktiv Morgen. Ich bin Alex Hinke, hallo.

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0: Schönen Start für Sie in diesen neuen Tag mit Radioaktiv, 7.43 Uhr. Ja, manchmal geht's dann doch schneller als gedacht. Erst vergangene Woche hat das Restaurant im Hotel Schulters 52 in der Hamelner Nordstadt seine Türen geschlossen. Jetzt ist es aber schon wieder geöffnet. Möglich macht das ein Mann, der den Betrieb bestens kennt. Küchenchef Georgi Balint übernimmt die Leitung des Restaurants. Und warum er die Chance sofort ergriffen hat und was die Gäste erwartet, Radioaktivreporter Michael Krovers hat die Infos.
1: Nur eine Woche war es geschlossen. Jetzt ist das Restaurant im Hotel Schulters 52 wieder geöffnet. Die beiden bisherigen Betreiber Mila und Christian Horvath wollen sich umorientieren.
2: Ich bin im Schulters 52. Das ist der letzte Tag des Restaurants heute. Mila und Christian sitzen neben mir, die beiden Restaurantbesitzer. Und haben Sie Tränen in den Augen so ein bisschen? Nein, haben Sie nicht. Sie sehen ganz fröhlich aus. Warum sehen Sie denn eigentlich fröhlich aus, Mila?
3: Weil wir hier dankbar rausgehen für die Erfahrung, die wir hier mitnehmen können. Wir sind da ganz positiv gestimmt, dass wir die richtige neue Location finden, auch wenn es nicht sofort ist, sodass wir da anknüpfen können, wo wir jetzt hier gerade aufhören. Wir wollen mehr unseren eigenen Laden verwirklichen. Deswegen suchen wir uns wo wir das so verwirklichen können, wie wir das gerne möchten.
2: Was schwebt Ihnen als Konzept langfristig vor?
4: Also ein bisschen frische Küche, saisonale Küche. Schnitzer, ganz genau so meine ich. Also Sterneküche will ich nicht, schöne, einfache Küche, aber trotzdem schön.
1: Schnitzel, sagt Christian, wird er in seinem neuen Restaurant sicher auch wieder machen. Dafür wünschen wir ihm alles Gute. Schnitzel sind auch im Schulters immer Thema Nummer 1 gewesen, auch schon als Simone und André Gudde das Hotel 2019 übernommen haben. Jetzt hat das Ehepaar einen neuen Restaurantbetreiber gefunden. Der Clou? Georgi Balint ist seit Urzeiten Küchenchef hier im Restaurant. Er kennt den Betrieb in- und auswendig. Deshalb hat er nicht lange gefackelt, als sich die Chance für ihn ergab.
5: Genau, also Georgi ist jetzt seit fast 10 Jahren hier, hat damals schon unter Kretschmer hier gearbeitet, das Familienrezept der Schnitzel übernommen und klopft hier schon seit diesen 10 Jahren die Schnitzel von Hand. Und das sind die absoluten Topseller hier im Schulteis schon die ganze Zeit und die werden dann definitiv auch bleiben.
6: Ja, wir sind natürlich glücklich, dass sie das machen und freuen uns. Die sind bei den Gästen auch total beliebt. Und ja, wir freuen uns, dass es hier schnell weitergeht und dass die Gäste hier wieder ein Restaurant haben, wo sie hergehen können und zufrieden sind.
1: Ja, zufriedene Gäste, das ist es wohl, was sich jeder Gastronom am meisten wünscht. Das beliebte Restaurant im ebenso beliebten Hotel an der Süntelstraße gibt es also weiterhin.
0: Es läuft also wieder im Restaurant im Hotel Schulters 52 in Hameln. Und die Infos hatte Radioaktiv-Reporter Michael Krovers.

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2: Vielleicht am Samstag mal ins Rockzelt Kambalu in Bad Münder. Da gibt's The Celtics. Das ist die Irish Folk Night. Und die Band bringt irischen Folkrock mit traditionellen Elementen und moderner Rockenergie auf die Bühne. 20 Uhr geht's los am Samstag. Oder vielleicht die Theaterkomödie Rodolfo Roffo ist da. Gibt's auf der Freilichtbühne Burg Polle. Und zwar einmal am Samstag um 19.30 Uhr und am Sonntag um 16 Uhr. Die Laienspiel-Schauspielgruppe der Polle e.V. lädt da ein zu diesem Stück. Oder vielleicht Weltklassik Kino im Kopf im Rathaus in Bad Pyrmont. Am Samstag um 17 Uhr geht das Ganze los und da wird ein außergewöhnliches Soloprogramm geboten, das klassische Meisterwerke mit epischen Filmmusikarrangements verbindet. 17 Uhr am Samstag im Rathaus in Bad Pyrmont.
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0: schon Freitagmorgen. Hier ist Radioaktiv, gleich nach den Nachrichten. Musik von Paul Young. Gibt's gleich. Come back and stay. Und Taylor Swift mit Opalite. Es ist jetzt 8 Uhr.
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0: Die CDU-Fraktion im Rat der Stadt Bad Pyrmont kritisiert das neue Mehrjahresprogramm des Landes Niedersachsen zur Sanierung von Landesstraßen. Die Nachrichten mit Susanne Gerland.
2: Nach den aktuellen Planungen sei für Bad Pyrmont zwischen 2027 und 2029 lediglich die Erneuerung der Landesstraße zwischen Griesem und Bad Pyrmont vorgesehen. Aus Sicht der CDU ist das deutlich zu wenig. Fraktionsvorsitzende und Bürgermeisterkandidatin Anja Grages verweist auf den schlechten Zustand vieler Landesstraßen im Stadtgebiet. Fahrbahnschäden sowie Geschwindigkeits- und Tonnagebeschränkungen seien seit Jahren ein Problem. Auch der CDU-Kreistagsabgeordnete Dirk Wölche äußerte deutliche Kritik. Trotz mehrfacher Gespräche und eines einstimmig beschlossenen Ratsantrags zur Sanierung mehrerer Landesstraßen fänden sich diese Forderungen im Programm des Landes nicht wieder. Die Fraktion fordert deshalb, das Sanierungsprogramm noch einmal zu überprüfen und die Interessen Bad Pyrmonts stärker zu berücksichtigen. Im Landkreis Hameln-Pyrmont haben in diesem Jahr mehr Menschen am Stadtradeln teilgenommen als im Vorjahr. Vom 18. Mai bis zum 7. Juni traten insgesamt 1580 Teilnehmende in 86 Teams in die Pedale und setzten damit ein starkes Zeichen für nachhaltige Mobilität und aktiven Klimaschutz. Im Vergleich zu 2025 beteiligten sich rund 300 Menschen mehr an der Aktion. Gleichzeitig wurden über 60.000 Kilometer zusätzlich erradelt. Auch 10 Schulen aus dem Landkreis beteiligten sich im Rahmen des niedersächsischen Schulradelns. Im Herbst plant der Landkreis Hameln-Pyrmont im Rahmen der Europäischen Mobilitätswoche eine kleine Siegerehrung. In Lüchte startet heute das Schützenfestwochenende. Im Veranstaltungsbereich sowie auf den angrenzenden Straßen kommt es daher vorübergehend zu Verkehrseinschränkungen. Wegen der Festumzüge werden einzelne Straßen zeitweise für den Fahrzeugverkehr gesperrt. Auch im Bereich der ausgewiesenen Parkflächen ist mit Einschränkungen zu rechnen. Der Parkplatz in der hinteren Straße, der ehemalige Pastorengarten, ist von heute bis zum 12. Juli gesperrt. Besucherinnen und Besucher sowie Anwohnerinnen und Anwohner werden gebeten, sich auf geänderte Verkehrsführungen einzustellen und nach Möglichkeit mehr Zeit für ihre Wege einzuplanen. Soweit die Meldungen aus der Region. Weiter mit den Weltnachrichten.
3: Ich bin Thomas Bleskin. Der Bundestag stimmt heute über das Gesundheitssparpaket der schwarz-roten Koalition ab. Die Reform soll die gesetzlichen Krankenkassen finanziell entlasten und weitere Beitragserhöhungen verhindern.
4: Hinter den Kulissen hat die Koalition fast bis zum Schluss an dem Paket gefeilt und sie hat einige Pläne doch wieder entschärft. So soll die kostenlose Familienversicherung für Eltern mit Kindern unter 12 Jahren länger erhalten bleiben, als es zunächst geplant war. Viele Versicherte müssen sich trotzdem auf Einschnitte einstellen. Bei Medikamenten müssen Patienten dann tiefer in die Tasche greifen. Gleichzeitig sollen Praxen, Kliniken und die Pharmabranche bei den Ausgaben stärker in die Pflicht genommen werden. Zoe Tassovali, Redaktion.
3: Eine breite Allianz von Wirtschaftsverbänden warnt die Bundesregierung eindringlich davor, Minijobs im Zuge der geplanten Sozial- und Rentenreformen faktisch abzuschaffen oder deutlich zu verteuern. In einem Brandbrief an Arbeitsministerin Bärbel Baas und Gesundheitsministerin Nina Wagen fordern die Verbände den Erhalt der Minijobs in ihrer heutigen Form. Sie warnen, eine Abschaffung oder Verteuerung würde Beschäftigte und Unternehmen gleichermaßen treffen. VW macht nach der Sitzung seines Aufsichtsrats weiter keine Angaben zu möglichen Werksschließungen und Stellenabbau. Der Konzern stellte dem Gremium ein Maßnahmenpaket vor. Konzernchef Oliver Blume kündigte an, die Modellpalette um bis zu 50% und die Ausstattungsoptionen um bis zu 75% zu reduzieren. Ob damit Stellenabbau oder Werksschließungen verbunden sind, dazu äußerte sich VW erneut nicht. Zum Sportfußball. Frankreich hat zum 3. Mal nacheinander das Halbfinale einer Fußball-WM erreicht. Der Titelfavorit setzte sich im Viertelfinale mit 2:0 gegen Marokko durch.
5: Frankreich dominierte das Spiel, Marokko völlig chancenlos gegen das französische Star-Ensemble. Mbappé scheiterte zunächst mit einem Elfmeter an Marokkos überragendem Keeper Bono. In der 60. Minute traf der Franzose dann aber per Traumtor zur Führung. Ein Schlenzer ins rechte Eck, unhaltbar. Ousmane Dembélé legte nur 6 Minuten später nach zum 2:0 Endstand. Für Frankreich war es der 6. Sieg im 6. Spiel bei diesem Turnier. Und Mbappé hat in seinem 20. WM-Spiel den 20. Treffer erzielt. Nur einen weniger als Rekordhalter Lionel Messi aus Argentinien. David Riemer, Sportredaktion.
3: Frankreich trifft nun auf den Sieger der Partie zwischen Spanien und Belgien.
0: 7:55.
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0: 16 Grad aktuell im Weserbergland gemessen. Dazu ist der Himmel heute Morgen noch mal stark bewölkt. Aber es ist auch trocken. Aber die Wolken sollen nach und nach verschwinden vom Vormittag, Mittag an. Und so zum Nachmittag und Abend hin, es wird es meist sonnig sein. Maximal 26 Grad. Das ist das Vorgewöhn für das sommerliche Wochenende. Der Samstag nämlich maximal 28 Grad. Dazu viel Sonne bei meist blauem Himmel. Und auch am Sonntag gibt es viel Sonne. Nur selten ein paar harmlose Wolken bei bis zu 29 Grad. Das aktuelle Weserberglandwetter bei uns alle 30 Minuten. Kurzer Blick auf die Straßen im Weserbergland. Da ist aktuell alles frei. Die Landkreisblitze heute verstärkt angekündigt für die Bereiche von Bad Münder und Erzen. Und wenn Sie noch was gesehen haben, Ihr Radioaktiv-Verkehrshinweis telefonisch oder als WhatsApp-Text oder Sprachnachricht an 05151 und 6x5. Gute Fahrt.
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0: Mit Agnes Henke, moin. 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Und alles zum Spiel gleich hier bei uns im Radioaktiv Morgen.

Das ist Ihr Morgen im Weserbergland. Hier ist Radioaktiv, 14 Minuten nach 8. 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

0: Schönen guten Morgen, hier ist Radioaktiv. Gleich nach den Nachrichten geht's weiter mit Musik von Amy Winehouse zusammen mit Mark Ronson. Gleich mit Valerie. Und die 80er mit Soft Cell, Tainted Love. Es ist jetzt kurz vor 8:30.
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0: Die CDU-Fraktion im Rat der Stadt Bad Pyrmont kritisiert das neue Mehrjahresprogramm des Landes Niedersachsen zur Sanierung von Landstraßen. Die Nachrichten mit Susanne Gerland.
2: Nach den aktuellen Planungen sei für Bad Pyrmont zwischen 2027 und 2029 lediglich die Erneuerung der Landesstraße zwischen Griesem und Bad Pyrmont vorgesehen. Aus Sicht der CDU ist das deutlich zu wenig. Fraktionsvorsitzende und Bürgermeisterkandidatin Anja Grages verweist auf den schlechten Zustand vieler Landesstraßen im Stadtgebiet. Fahrbahnschäden sowie Geschwindigkeits- und Tonnagebeschränkungen seien seit Jahren ein Problem. Auch der CDU-Kreistagsabgeordnete Dirk Wölche äußerte deutliche Kritik. Trotz mehrfacher Gespräche und eines einstimmig beschlossenen Ratsantrags zur Sanierung mehrerer Landesstraßen fänden sich diese Forderungen im Programm des Landes nicht wieder. Die Fraktion fordert deshalb, das Sanierungsprogramm noch einmal zu überprüfen und die Interessen Bad Pyrmonts stärker zu berücksichtigen. Im Landkreis Hameln-Pyrmont haben in diesem Jahr mehr Menschen am Stadtradeln teilgenommen als im Vorjahr. Vom 18. Mai bis zum 7. Juni traten insgesamt 1580 Teilnehmende in 86 Teams in die Pedale und setzten damit ein starkes Zeichen für nachhaltige Mobilität und aktiven Klimaschutz. Im Vergleich zu 2025 beteiligten sich rund 300 Menschen mehr an der Aktion. Gleichzeitig wurden über 60.000 Kilometer zusätzlich erradelt. Auch 10 Schulen aus dem Landkreis beteiligten sich im Rahmen des niedersächsischen Schulradelns. Im Herbst plant der Landkreis Hameln-Pyrmont im Rahmen der Europäischen Mobilitätswoche eine kleine Siegerehrung. In Lüchte startet heute das Schützenfestwochenende. Im Veranstaltungsbereich sowie auf den angrenzenden Straßen kommt es daher vorübergehend zu Verkehrseinschränkungen. Wegen der Festumzüge werden einzelne Straßen zeitweise für den Fahrzeugverkehr gesperrt. Auch im Bereich der ausgewiesenen Parkflächen ist mit Einschränkungen zu rechnen. Der Parkplatz in der hinteren Straße, der ehemalige Pastorengarten, ist von heute bis zum 12. Juli gesperrt. Besucherinnen und Besucher sowie Anwohnerinnen und Anwohner werden gebeten, sich auf geänderte Verkehrsführungen einzustellen und nach Möglichkeit mehr Zeit für ihre Wege einzuplanen. Soweit die Meldungen aus der Region. Weiter mit den Weltnachrichten.
3: Ich bin Thomas Pleskin. Der Bundestag stimmt heute über das Gesundheitssparpaket der schwarz-roten Koalition ab. Die Reform soll die gesetzlichen Krankenkassen finanziell entlasten und weitere Beitragserhöhungen verhindern.
4: Hinter den Kulissen hat die Koalition fast bis zum Schluss an dem Paket gefeilt und sie hat einige Pläne doch wieder entschärft. So soll die kostenlose Familienversicherung für Eltern mit Kindern unter 12 Jahren länger erhalten bleiben, als es zunächst geplant war. Viele Versicherte müssen sich trotzdem auf Einschnitte einstellen. Bei Medikamenten müssen Patienten dann tiefer in die Tasche greifen. Gleichzeitig sollen Praxen, Kliniken und die Pharmabranche bei den Ausgaben stärker in die Pflicht genommen werden. Zoe Tassovali, Redaktion.
3: Eine breite Allianz von Wirtschaftsverbänden warnt die Bundesregierung eindringlich davor, Minijobs im Zuge der geplanten Sozial- und Rentenreformen faktisch abzuschaffen oder deutlich zu verteuern. In einem Brandbrief an Arbeitsministerin Bärbel Baas und Gesundheitsministerin Nina Wagen fordern die Verbände den Erhalt der Minijobs in ihrer heutigen Form. Sie warnen, eine Abschaffung oder Verteuerung würde Beschäftigte und Unternehmen gleichermaßen treffen. VW macht nach der Sitzung seines Aufsichtsrats weiter keine Angaben zu möglichen Werksschließungen und Stellenabbau. Der Konzern stellte dem Gremium ein Maßnahmenpaket vor. Konzernchef Oliver Blume kündigte an, die Modellpalette um bis zu 50% und die Ausstattungsoptionen um bis zu 75% zu reduzieren. Ob damit Stellenabbau oder Werksschließungen verbunden sind, dazu äußerte sich VW erneut nicht. Zum Sportfußball. Frankreich hat zum dritten Mal nacheinander das Halbfinale einer Fußball-WM erreicht. Der Titelfavorit setzte sich im Viertelfinale mit 2:0 gegen Marokko durch.
5: Frankreich dominierte das Spiel, Marokko völlig chancenlos gegen das französische Star-Ensemble. Mbappé scheiterte zunächst mit einem Elfmeter an Marokkos überragendem Keeper Bono. In der 60. Minute traf der Franzose dann aber per Traumtor zur Führung. Ein Schlenzer ins rechte Eck, unhaltbar. Ousmane Dembélé legte nur 6 Minuten später nach zum 2:0 Endstand. Für Frankreich war es der 6. Sieg im 6. Spiel bei diesem Turnier. Und Mbappé hat in seinem 20. WM-Spiel den 20. Treffer erzielt. Nur einen weniger als Rekordhalter Lionel Messi aus Argentinien. David Riemer, Sportredaktion.
3: Frankreich trifft nun auf den Sieger der Partie zwischen Spanien und Belgien.
6: 9:04.
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6: 17 Grad sind es im Weserbergland. Der Himmel ist meist noch bedeckt. Das sollte sich aber in den nächsten Stunden dann ändern. Dann lässt sich auch schon mal die Sonne blicken. Und gerade zum Nachmittagabend hin wird es vermehrt sonnig sein. Maximal 26 Grad heute. Morgen, der Samstag, da gibt es viel Sonne bei meist blauem Himmel und bis zu 28 Grad. Auch der Sonntag wird sonnig. Im Tagesverlauf stürmen vielleicht nur mal ein paar harmlose Wolken. Maximal 29 Grad. Das aktuelle Weserberglandwetter. Bei uns alle 30 Minuten. Kurzer Blick auf die Straßen im Weserbergland, da ist aktuell alles frei. Die Landkreisblitzer heute verstärkt angekündigt für die Bereiche von Bad Münder und Erzen. Ein Blitzer steht auch an der B1, an der Ortsumgehung Erzen, in beiden Richtungen wird geblitzt. Und wenn Sie noch was gesehen haben, Ihr Radioaktivverkehrshinweis, telefonisch oder als WhatsApp-Text oder Sprachnachricht an 05151 und 6x5, gute Fahrt.
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6: Und dann wollen wir doch gleich mal schauen, ob wir einen Gewinner oder Gewinnerin haben für unser 5er Kinoticket. Hören Sie gleich hier bei uns. Ich bin Alex Henke. Hallo.

0: Hier ist der Radioaktiv Morgen am Freitag. Und wir wollen natürlich auch heute unser 5er-Kinoticket verlosen. Und mitgespielt hat auch Jens Diekmann aus Hameln. Jens, ich grüße Sie. Guten Morgen.
1: Ja, guten Morgen.
0: Wie sieht's bei Ihnen aus? Sind Sie schon so ein bisschen in Wochenendlaune?
1: Ja.
0: Aber das Wetter soll ja super werden. Heute schon Sonne, am Wochenende auch. Und dazu kriegen Sie obendrauf noch das 5er-Kinoticket fürs Max-Kino in Hameln. Haben Sie schon ungefähr eine Idee, was für ein Film das sein könnte oder würde?
1: Ich habe noch keinen Plan. Ich weiß noch nicht, welche Filme überhaupt laufen.
0: Ach so, aber haben Sie vielleicht eine Erinnerung an früher, vielleicht so als Kind oder Jugendlicher, welchen Film Sie damals vielleicht ganz toll fanden?
1: Nee, im Moment auch nicht.
0: Okay, bei mir waren es damals die Bud Spencer-Filme in den 70er, 80ern und danach kam die Ulknudel Dieter Haller vorn mit seinen Filmen. War ich immer von begeistert.
1: Jens, ja, stimmt, die Haller waren wir auch gut.
0: Heute ist es eher Klamauk, aber damals richtig dolles Ding. Jens, herzlichen Glückwunsch, 5er-Kinoticket für Sie. Grüßen Sie die Familie und dann viel Spaß im Kino.
1: Ich hab nur mal erfahren, 5er-Ticket, was heißt denn das, 5er-Ticket?
0: Das heißt, da können Sie entweder 5-mal alleine ins Kino oder Sie nehmen sich 4 Freunde mit. Das geht dann auch, können Sie selber entscheiden.
1: Wenn wir jetzt nur eine Freundin mitnehmen, kann man denn so weit wie 5-mal reingehen oder was? Mit der Freundin 5-mal oder was?
0: Nee, dann haben Sie ja 2 Karten. 2-mal. Also Sie haben 5-mal Kino frei und wie gesagt, entweder 5-mal alleine oder mit Freunden. Und wenn Sie dann mit 2 gehen, haben Sie noch immer mal 3 über.
1: Ja gut, alles klar.
0: Okay, dann viel Spaß, ne?
1: Ja, danke schön. Ja,
0: bitte, tschüss. So, und nächste Woche geht's dann weiter. Dann können Sie auch im Radioaktiv Morgen 5er-Ticket fürs Max-Kino gewinnen. Los geht's dann immer gegen 10 nach 8.

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2: 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Oder vielleicht Candy Punks, das ist ein Hutkonzert und Debütparty auf dem Vereinsschiff Task am Senator Meierweg. 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

0: Musik von Harry Styles, American Girls. Es ist jetzt 9 Uhr.
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0: Spiel, Spaß und Lernen. Das Jugendfeuerwehr-Zeltlager ist seit knapp einer Woche in Hessisch-Oldendorf. Die Nachrichten mit Susanne Gerland.
2: Das Jugendfeuerwehr-Zeltlager in Hessisch-Oldendorf geht auf die Zielgerade. Knapp 700 Jugendliche aus dem gesamten Landkreis Hameln-Pyrmont sowie einer Göttinger Gastgemeinde zelten seit dem 4. Juli auf den Sportplätzen am Horstweg. Für Spielspaß und viel Abwechslung ist für die Teilnehmerinnen und Teilnehmer an allen Tagen gesorgt. Kreisjugendwart und Lagerleiter Thomas Kurb geweiht.
3: Dafür haben wir ein Team, was sich darum kümmert. Die arbeiten Spiele aus und dann gibt es 3 Spiele. Wir haben hier zum Beispiel Menschenkicker, wir sind im Schwimmbad. Dort haben wir einen Wasserparcours, der nach Zeit überwunden werden muss. Und in einem Schwimmbad hier in Hessisch-Oldendorf unten wird Volleyball gespielt.
2: Das Jugendfeuerwehrzeltlager endet morgen. Es findet alle 3 Jahre statt und bringt die Nachwuchsbrandschützer aus dem gesamten Landkreis für eine Woche zusammen. Niedersachsens Hochschulen sollen in den kommenden Jahren mehr als 627 Millionen Euro für Bau-, Modernisierungs- und Ausstattungsmaßnahmen erhalten. Das hat das Wissenschaftsministerium angekündigt. Profitieren sollen alle 18 staatlichen Hochschulen, die Universitätsmedizin und weitere Forschungseinrichtungen. Zu den größten Projekten gehören die Modernisierung des Heizkraftwerks der Universität Göttingen für rund 39 Millionen Euro sowie ein neues Institutsgebäude für Werkstoff- und Fertigungstechnik an der Technischen Universität Braunschweig für mehr als 36 Millionen Euro. Auch die Universität Hannover soll von den Investitionen profitieren. Mit dem Geld sollen unter anderem Seminarräume und Mensen saniert, moderne Lehr- und Lernräume geschaffen sowie Klima- und Energieschutzmaßnahmen umgesetzt werden. Insgesamt sind landesweit 143 Projekte bis zum Jahr 2042 geplant. In Klein-Hillisfeld eröffnet heute ein Sonnenblumenlabyrinth. Auf rund 3,5 Hektar hat Landwirt Karl Fuchs vom Hof Börner ein Labyrinth aus Sonnenblumen angelegt. Der Eingang befindet sich an der Sporthalle. Parkplätze stehen direkt daneben zur Verfügung. Das Labyrinth zeigt aus der Vogelperspektive die Form einer Sonnenblume. In rund 2 Wochen sollen die Sonnenblumen blühen. Das Labyrinth hat bis Ende August geöffnet. Danach werden die Sonnenblumen geerntet und verarbeitet. Das Labyrinth ist rund um die Uhr geöffnet. Der Eintritt kostet 3 Euro für Erwachsene und 1 Euro für Kinder und Jugendliche ab 10 Jahren. Für 1 Euro zusätzlich kann eine Sonnenblume mitgenommen werden. Soweit die Meldungen aus der Region. Weiter mit den Weltnachrichten.
4: Ich bin Thomas Bleskin. Der Bundestag entscheidet heute über das umstrittene Sparpaket der schwarz-roten Koalition für stabile Krankenkassenbeiträge. Geplant ist, die gesetzlichen Krankenkassen ab 2027 von stark steigenden Ausgaben zu entlasten und neue Beitragserhöhungen zu verhindern. Vorgesehen sind Ausgabenbremsen bei Praxen, Kliniken, Apotheken und der Pharmabranche. Außerdem sind höhere Zuzahlungen für Medikamente und Einschränkungen bei der kostenlosen Mitversicherung von Ehepartnern geplant. Bei Unfällen mit Elektrorollern gelten künftig strengere Regeln für deren Vermieter. Der Bundestag hat am späten Abend eine Gesetzesänderung verabschiedet, durch die die Geschädigten leichter an Schadenersatz kommen sollen.
5: Ein E-Roller kippt gegen ein Auto und beschädigt es. Wer zahlt? Ich stolpere über einen auf dem Gehweg liegenden E-Roller und verletze mich. Wer zahlt? Bis jetzt muss das Unfallopfer herausfinden, wer den E-Scooter zuletzt gefahren und abgestellt hat. Und er muss auch noch nachweisen, ob der Fahrer wirklich schuld ist am Unfall. Das ist in den allermeisten Fällen unmöglich und deshalb gilt jetzt, grundsätzlich haftet der Leihrolleranbieter für Schäden, die seine Roller verursachen. Und wenn der Fahrer doch rauszufinden ist, muss der zahlen, es sei denn, er kann seine Unschuld beweisen. Uli Reitinger, Berlin.
4: Damit Haushaltsgeräte und Smartphones künftig länger genutzt werden, bekommen Verbraucher in Deutschland ein Recht auf Reparatur. Nach dem Bundestagsbeschluss ist das Thema heute im Bundesrat. Es handelt sich um die Umsetzung einer EU-Richtlinie.
6: Geräte müssen künftig schon so gebaut sein, dass man sie reparieren kann. Der Akku etwa darf also nicht fest verschweißt oder verklebt sein, sondern muss ausgetauscht werden können. Die Hersteller werden auch verpflichtet, Produkte während der üblichen Lebensdauer zu einem angemessenen Preis zu reparieren. Eine Waschmaschine zum Beispiel sollte schon 10 Jahre lang gut funktionieren. Wenn ein Kunde während der Garantiezeit auf ein kostenloses Ersatzgerät verzichtet und stattdessen das fehlerhafte gratis reparieren lässt, verlängert sich die Gewährleistungsfrist. So sollen die Verbraucherrechte gestärkt werden und die Berge an Elektroschrott schrumpfen. Ursula Winkler, Nachrichtenredaktion.
4: Und zum Sportfußball, angeführt von Stürmerstar Mbappé, hat Frankreich zum dritten Mal nacheinander das Halbfinale einer Fußball-WM erreicht. Der Titelfavorit setzte sich im Viertelfinale hochverdient mit 2:0 gegen Marokko durch. Frankreich feierte damit den 6. Sieg im 6. Turnierspiel und trifft nun auf den Sieger des Duells zwischen Spanien und Belgien.
7: 9:05.
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7: 17 Grad aktuell im Weserbergland. Dazu gibt es meist noch viele Wolken am Himmel. Die sollen sich aber in den nächsten Stunden so langsam verziehen. Und gerade so zum Nachmittag und Abend hin wird es meist sonnig sein. Und es bleibt trocken bei bis zu 26 Grad. Kein Regen in Sicht auch am Wochenende. Der Samstag mit viel Sonne bei meist blauem Himmel und bis zu 28 Grad. Und der Sonntag zeigt sich auch meist sonnig, nur selten ein paar harmlose Wolken bei bis zu 29 Grad. Das aktuelle Weserbergland-Wetter bei uns alle 30 Minuten. Der Radioaktiv-Verkehrsservice. Da haben aktuell nur die Landkreisblitzer heute verstärkt angekündigt für die Bereiche von Erzen und Bad Münder. Ein Blitzer steht an der B1 an der Ortsumgehung Erzen. In beiden Richtungen wird geblitzt. Und wenn Sie noch was gesehen haben, Ihr Radioaktiv-Verkehrshinweis telefonisch oder als WhatsApp-Text oder Sprachnachricht an 05151 und 6x5. Gute Fahrt.
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7: Bei Radioaktiv heißt es gleich wieder Zeit für Kirche im Radio. Gibt angedacht die Worte zum Tage. Ich bin Alex Henke, hallo.

0: Schönen guten Morgen. Hier ist Radioaktiv und jetzt angedacht die Worte zum Tage. Heute mit Diakonin Sophie Marie Kabus.
1: Welcher Urlaubstyp sind Sie? Berge oder Strand? Norden oder Süden? Erkunden Sie gerne Museen und Kirchen oder genießen Sie am liebsten die Natur? Wenn man Menschen fragt, wo sie Gott besonders nah sind, antworten viele: in der Natur. Andere sagen: in der Kirche. Und wenn ich Kinder frage, wo Gott ist, höre ich oft Antworten wie: im Himmel, bei mir oder sogar in meinem Herzen. Ich finde diese Antworten bemerkenswert, denn sie erinnern daran, dass Gott größer ist als die Orte, an denen wir ihn suchen. Er ist nicht nur in Kirchen zu finden und nicht nur in besonderen Momenten des Lebens. Gott begleitet uns überall. Dennoch gibt es Zeiten, in denen wir seine Nähe bewusster wahrnehmen. Für viele Menschen gehört die Urlaubszeit dazu. Der Alltag mit seinen Terminen und Verpflichtungen tritt in den Hintergrund. Wir haben mehr Zeit zum Durchatmen, zum Staunen und zum Nachdenken. Vielleicht erleben wir Gottes Größe beim Blick über die Berge. Vielleicht spüren wir Frieden, wenn wir am Meer sitzen und den Wellen lauschen. Vielleicht berührt uns die Stille einer alten Kirche, die wir zufällig auf einer Reise entdecken. Deshalb gibt es in vielen Urlaubsregionen auch besondere kirchliche Angebote. Gemeinden laden zu Gottesdiensten am Strand ein, zu Andachten unter freiem Himmel, zu Konzerten, Pilgerwegen oder offenen Kirchen. Viele Menschen nutzen diese Gelegenheiten, um für einen Moment innezuhalten. Besonders schön finde ich, dass es vielerorts auch Angebote für Kinder und Familien gibt. Familiengottesdienste, Kinderkirche, Strandaktionen, Geschichten aus der Bibel, gemeinsames Singen oder kreative Mitmachangebote. Oft entstehen dabei Begegnungen und Erinnerungen, die weit über den Urlaub hinausreichen. Im Psalm 139 betet der Psalmbeter: von allen Seiten umgibst du mich und hältst deine Hand über mir. Das ist für mich eine wunderbare Urlaubszusage. Egal wohin die Reise geht, Gott reist mit. Er ist am Meer genauso gegenwärtig wie in den Bergen, in einer kleinen Dorfkirche genauso wie zu Hause auf dem Balkon. Vielleicht entdecken Sie in diesem Sommer nicht nur neue Landschaften und schöne Orte. Vielleicht entdecken Sie auch neu, dass Gott längst da ist, mitten in Ihrem Leben. Ich wünsche Ihnen erholsame Tage, offene Augen für die kleinen Wunder am Wegesrand und die Gewissheit, dass Gott Sie begleitet, wohin Ihr Weg auch führt. Einen gesegneten Tag wünsche ich Ihnen, Diakonin Sophie Marie Kabus.

0: Hier ist Radioaktiv und gleich nach den Nachrichten geht's weiter mit Musik von Shawn Mendes. I know I can treat you better. Gleich mit Treat You Better. Und Kim Carnes, Better Day with Ice. Es ist jetzt 9:30.
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0: Viel Spaß und Lernen. Das Jugendfeuerwehrzeltlager ist seit knapp einer Woche in Hessisch-Oldendorf. Die Nachrichten mit Susanne Gerland.
2: Das Jugendfeuerwehrzeltlager in Hessisch-Oldendorf geht auf die Zielgerade. Knapp 700 Jugendliche aus dem gesamten Landkreis Hameln-Pyrmont sowie einer Göttinger Gastgemeinde zelten seit dem 4. Juli auf den Sportplätzen am Horstweg. Für Spielspaß und viel Abwechslung ist für die Teilnehmerinnen und Teilnehmer an allen Tagen gesorgt. Ein Zeltlager dieser Größe sei auch für die Stadt Hessisch-Oldendorf ein besonderes Ereignis, sagt Bürgermeister Tarek Önelcin.
3: Es ist unglaublich, was wir hier auf dem Platz haben. Hier verbindet halt viele Jugendliche, man lernt sich kennen, neue Freundschaften. Und das ist auch einfach klasse, was hier angeboten wird. Und das Orga-Team hier alles auf die Beine gestellt haben. Das ist eine Planung von 2,5 Jahren. Und wenn man sich hier umschaut, es ist einfach unbeschreiblich. Schönes Gefühl.
2: Das Jugendfeuerwehrzeltlager endet morgen. Es findet alle 3 Jahre statt und bringt die Nachwuchsbrandschützer aus dem gesamten Landkreis für eine Woche zusammen. Niedersachsens Hochschulen sollen in den kommenden Jahren mehr als 627 Millionen Euro für Bau-, Modernisierungs- und Ausstattungsmaßnahmen erhalten. Das hat das Wissenschaftsministerium angekündigt. Profitieren sollen alle 18 staatlichen Hochschulen, die Universitätsmedizin und weitere Forschungseinrichtungen. Zu den größten Projekten gehören die Modernisierung des Heizkraftwerks der Universität Göttingen für rund 39 Millionen Euro sowie ein neues Institutsgebäude für Werkstoff- und Fertigungstechnik an der Technischen Universität Braunschweig für mehr als 36 Millionen Euro. Auch die Universität Hannover soll von den Investitionen profitieren. Mit dem Geld sollen unter anderem Seminarräume und Mensen saniert, moderne Lehr- und Lernräume geschaffen sowie Klima- und Energieschutzmaßnahmen umgesetzt werden. Insgesamt sind landesweit 143 Projekte bis zum Jahr 2042 geplant. Heute Mittag wird die Landesstraße zwischen Welsede und der Abzweigung nach Lündorf wieder für den Verkehr freigegeben. Das teilt die Niedersächsische Landesbehörde für Straßenbau und Verkehr in Hameln mit. Damit sind die Sanierungsarbeiten an der Fahrbahn und die Arbeiten am Radweg abgeschlossen. Es folgen noch zeitnah Markierungsarbeiten und Arbeiten an den Schutzplanken. Die Kosten für das Projekt wurden aus Mitteln des Sondervermögens für Infrastruktur und Klimaschutz des Bundes bezahlt. Soweit die Meldungen aus der Region. Weiter mit den Weltnachrichten.
4: Ich bin Thomas Bleskin. Der Bundestag entscheidet heute über das umstrittene Sparpaket der schwarz-roten Koalition für stabile Krankenkassenbeiträge. Geplant ist, die gesetzlichen Krankenkassen ab 2027 von stark steigenden Ausgaben zu entlasten und neue Beitragserhöhungen zu verhindern. Vorgesehen sind Ausgabenbremsen bei Praxen, Kliniken, Apotheken und der Pharmabranche. Außerdem sind höhere Zuzahlungen für Medikamente und Einschränkungen bei der kostenlosen Mitversicherung von Ehepartnern geplant. Bei Unfällen mit Elektrorollern gelten künftig strengere Regeln für deren Vermieter. Der Bundestag hat am späten Abend eine Gesetzesänderung verabschiedet, durch die die Geschädigten leichter an Schadenersatz kommen sollen.
5: Ein E-Roller kippt gegen ein Auto und beschädigt es. Wer zahlt? Ich stolpere über einen auf dem Gehweg liegenden E-Roller und verletze mich. Wer zahlt? Bis jetzt muss das Unfallopfer herausfinden, wer den E-Scooter zuletzt gefahren und abgestellt hat. Und er muss auch noch nachweisen, ob der Fahrer wirklich schuld ist am Unfall. Das ist in den allermeisten Fällen unmöglich und deshalb gilt jetzt, grundsätzlich haftet der Leihrolleranbieter für Schäden, die seine Roller verursachen. Und wenn der Fahrer doch rauszufinden ist, muss der zahlen, es sei denn, er kann seine Unschuld beweisen. Uli Reitinger, Berlin.
4: Damit Haushaltsgeräte und Smartphones künftig länger genutzt werden, bekommen Verbraucher in Deutschland ein Recht auf Reparatur. Nach dem Bundestagsbeschluss ist das Thema heute im Bundesrat. Es handelt sich um die Umsetzung einer EU-Richtlinie.
6: Geräte müssen künftig schon so gebaut sein, dass man sie reparieren kann. Der Akku etwa darf also nicht fest verschweißt oder verklebt sein, sondern muss ausgetauscht werden können. Die Hersteller werden auch verpflichtet, Produkte während der üblichen Lebensdauer zu einem angemessenen Preis zu reparieren. Eine Waschmaschine zum Beispiel sollte schon 10 Jahre lang gut funktionieren. Wenn ein Kunde während der Garantiezeit auf ein kostenloses Ersatzgerät verzichtet und stattdessen das fehlerhafte gratis reparieren lässt, verlängert sich die Gewährleistungsfrist. So sollen die Verbraucherrechte gestärkt werden und die Berge an Elektroschrott schrumpfen. Ursula Winkler, Nachrichtenredaktion.
4: Und zum Sportfußball, angeführt von Stürmerstar Mbappé, hat Frankreich zum 3. Mal nacheinander das Halbfinale einer Fußball-WM erreicht. Der Titelfavorit setzte sich im Viertelfinale hochverdient mit 2:0 gegen Marokko durch. Frankreich feierte damit den 6. Sieg im 6. Turnierspiel und trifft nun auf den Sieger des Duells zwischen Spanien und Belgien.
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7: 23 Grad jetzt im Weserbergland. Und neben Wolken lässt sich auch jetzt mal vermehrt die Sonne blicken. Und auch den Rest des Tages sind erstmal Wolken mit dabei. Aber gerade so zum Nachmittag soll es vermehrt sonnig werden. Und maximal 26 Grad dazu. Sommerlich auch das Wochenende. Morgen, der Samstag, viel Sonne bei maisblauem Himmel und bis zu 28 Grad. Und der Sonntag zeigt sich auch mit viel Sonne. Nur selten ein paar harmlose Wolken bei bis zu 29 Grad. Das aktuelle Weserberglandwetter. Bei uns alle 30 Minuten. Der Radioaktiv-Verkehrsservice. Da haben wir aktuell nur die Landkreisblitzer. Die sind heute verstärkt angekündigt für die Bereiche von Bad Münder und Erzen. Wenn Sie noch was gesehen haben, Ihr Radioaktiv-Verkehrshinweis telefonisch oder als WhatsApp, Text oder Sprachnachricht an 05151 und 6x5. Gute Fahrt.
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7: Mit Alex Henke. Moin. Ja, und es ist Freitag. Das heißt, wieder Zeit für unseren Radioaktiv-Lokalhit. Und diesmal gibt es einen Country-Rocker bei uns aus der Region, genauer gesagt aus Hameln, Truck Meissner. Und sein Stück, was wir gleich hören, heißt Ride On. Und mehr dazu hier gleich bei uns. Hi.

Hier ist der Radioaktiv Morgen. Schön, dass Sie mit dabei sind. Und es ist Freitag und damit geht's bei Radioaktiv mal wieder um die lokale Musikszene. Und einer darf da auf gar keinen Fall fehlen. Das ist kein geringerer als Chuck Meissner. Der Countrybiker aus Hameln ist leidenschaftlicher Musiker und Mopedfahrer. Und so klingen seine Songs auch. Und wenn er nicht auf den Straßen unterwegs ist, dann tourt er mit seiner Gitarre durch die Gegend und gibt Konzerte. Alle Tourdaten finden Sie auch nochmal auf Instagram und seiner Facebook-Seite. Und jetzt Bühne frei für Chuck Meissner mit Ride On.

0: Wohin?
1: Schauen wir erstmal auf den Sonntag. Da gibt es den Flohmarkt an der Weserpromenade in Hameln. Ist ja ein beliebtes Event und das lädt da im idyllischen Hafenviertel direkt am Flussufer zum Stöbern, Falschen und Entdecken von Raritäten ein. Von 11.30 Uhr bis 17 Uhr am Sonntag an der Weserpromenade in Hameln. Oder vielleicht das große Orchesterkino beim Kultursommer 26 im großen Schlosshof von Bad Pyrmont gibt es am Sonntag ab 18 Uhr. Die Pyrmonter Theaterkompanie präsentiert nach langjähriger Pause wieder ein großes Symphonieorchester. Oder ein Hutkonzert mit DJ Christian Winter gibt es am Sonntag ab 17 Uhr im Café Sorgenfrei am Weserbogen in Hessisch-Oldendorfer Ortsteil Rumbeck. Und er spielt Keyboard und singt, performt und hat auch ein breites Repertoire aus deutschen und englischen Klassikern der 70er, 80er und 90er Jahre.
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0: Hier ist Radioaktiv. Gleich nach den Nachrichten gibt's Musik von Starship. Spiele ich ihn gleich. We Built the City. Und Hurts mit Stay. Es ist jetzt kurz vor 10.
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0: Die Hamelner Wohnungsbaugesellschaft plant in der Nordstadt ein großes Neubauprojekt am Reha Weg. Der Rat hat jetzt einstimmig dem geänderten Bebauungsplan zugestimmt. Die Nachrichten mit Susanne Gerland.
2: Die bisherigen Häuser am Rehaweg 22 bis 26 aus den 1960er Jahren sollen ab Ende 2028 schrittweise abgerissen und durch moderne Wohngebäude ersetzt werden. Geplant sind insgesamt rund 48 Wohnungen statt bisher 31. Zunächst entsteht ab Ende 2027 ein neues Mehrfamilienhaus an der Lemkestraße. Erst wenn dieses Gebäude bezugsfertig ist, werden die Häuser am Rehaweg abgerissen. Für die bisherigen Mieter werden Umzüge in andere HWG-Wohnungen angeboten, sagt Geschäftsführer Christian Matern. Laut Matern sollen auch die Mieten in den Neubauten auf dem Niveau der bisherigen Wohnungen bleiben. Die CDU-Fraktion im Rat der Stadt Bad Pyrmont kritisiert das neue Mehrjahresprogramm des Landes Niedersachsen zur Sanierung von Landesstraßen. Nach den aktuellen Planungen sei für Bad Pyrmont zwischen 2027 und 2029 lediglich die Erneuerung der Landesstraße zwischen Griesem und Bad Pyrmont vorgesehen. Aus Sicht der CDU ist das deutlich zu wenig. Fraktionsvorsitzende und Bürgermeisterkandidatin Anja Grages verweist auf den schlechten Zustand vieler Landesstraßen im Stadtgebiet. Fahrbahnschäden sowie Geschwindigkeits- und Tonnagebeschränkungen seien seit Jahren ein Problem. Auch der CDU-Kreistagsabgeordnete Dirk Wölche äußerte deutliche Kritik. Trotz mehrfacher Gespräche und eines einstimmig beschlossenen Ratsantrags zur Sanierung mehrerer Landesstraßen fänden sich diese Forderungen im Programm des Landes nicht wieder. Die Fraktion fordert deshalb, das Sanierungsprogramm noch einmal zu überprüfen und die Interessen Bad Pyrmonts stärker zu berücksichtigen. In Lüchte startet heute das Schützenfestwochenende. Im Veranstaltungsbereich sowie auf den angrenzenden Straßen kommt es daher vorübergehend zu Verkehrseinschränkungen. Wegen der Festumzüge werden einzelne Straßen zeitweise für den Fahrzeugverkehr gesperrt. Auch im Bereich der ausgewiesenen Parkflächen ist mit Einschränkungen zu rechnen. Der Parkplatz in der hinteren Straße, der ehemalige Pastorengarten, ist von heute bis zum 12. Juli gesperrt. Besucherinnen und Besucher sowie Anwohnerinnen und Anwohner werden gebeten, sich auf geänderte Verkehrsführungen einzustellen und nach Möglichkeit mehr Zeit für ihre Wege einzuplanen. Soweit die Meldungen aus der Region. Weiter mit den Weltnachrichten.
3: Ich bin Thomas Bleskin. Die Verbraucherpreise in Deutschland sind im Juni etwas langsamer gestiegen. Die Inflationsrate lag bei 2,3%, teilte das Statistische Bundesamt mit und bestätigte damit vorläufige Zahlen.
4: Entscheidend für die etwas gedämpfte Preisentwicklung im vergangenen Monat waren der gesunkene Ölpreis und vor allem der Tankrabatt. Da der aber ausgelaufen ist, rechnen Experten damit, dass die Preise vor allem fürs Tanken jetzt im Juli wieder stärker steigen. Dazu kommt, dass der Ölpreis nach der jüngsten Eskalation zwischen den USA und dem Iran im Streit um die Straße von Hormuz wieder gestiegen ist. Das dürfte auch Hausbesitzer treffen, die sich jetzt im Sommer mit Heizöl für den Winter eindecken. Etwas günstiger als im Mai waren im Juni Lebensmittel wie Obst und Gemüse. Diana Kramer, Nachrichtenredaktion.
3: Bayern will das umstrittene Sparpaket zur Stabilisierung der Krankenkassenbeiträge im Bundesrat trotz Bedenken passieren lassen. Ministerpräsident Söder sagte im ZDF-Morgenmagazin, nach Nachbesserungen, vor allem für die Krankenhäuser, sei das Gesetz mit Schmerzen zustimmungsfähig.
5: Natürlich ist es so, dass die Details für jeden einzelnen Herausforderung sind. Das haben wir gesehen. Aber es ist ein großes und wichtiges Gesamtpaket. Der Grund ist, dass uns die Krankenkassenbeiträge massiv steigen werden, was für den Einzelnen eine Belastung ist, aber vor allem für die Wirtschaft eine Zusatzbelastung mit Lohnnebenkosten. Unser Wirtschaftsstandort braucht jetzt Veränderungen, um Arbeitsplätze zu stärken und sie nicht zu verlieren. Und darum ist dieses ganze Paket, auch wenn es an einigen Stellen wirklich schmerzt und nicht einfach ist, ist es, glaube ich, doch gerecht und fair. Und wir sollten es jetzt verabschieden.
3: CSU-Chef Söder. Das Beitragsstabilisierungsgesetz soll heute Bundestag und Bundesrat passieren. Der Bundesrat könnte das Vorhaben allerdings noch in den Vermittlungsausschuss überweisen und damit verzögern. Bei Unfällen mit E-Scootern gelten künftig strengere Regeln für deren Vermieter. Der Bundestag hat eine Gesetzesänderung verabschiedet. Geschädigte sollen dadurch leichter an Schadenersatz kommen. Betreiber von E-Rollerflotten müssen nun für Unfallkosten aufkommen, wenn der eigentliche Verursacher nicht belangt werden kann.
0: 4:50.
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0: 18 Grad im Weserbergland. Dazu lässt sich jetzt zwischen den Wolken schon mal hier und da die Sonne blicken. Und auch die meisten Wolken werden dann im Laufe des Tages verschwinden. Und gerade so zum Nachmittagabend hin soll es vermehrt sonnig sein. Es bleibt trocken bei bis zu 26 Grad. Sommerfeeling auch am Wochenende, der Samstag mit maximal 28 Grad. Dazu gibt es viel Sonne bei meist blauem Himmel. Und der Sonntag meist auch sonnig, nur ein paar harmlose Wolken bei bis zu 29 Grad. Das aktuelle Weserberglandwetter bei uns alle 30 Minuten. Der Radioaktivverkehrsservice. Aktuell nur die Blitzer. Die Landkreisblitzer heute verstärkt angekündigt für die Bereiche von Erzen und Bad Münder. Ein Blitzer gesichtet an der B1, die Ortsumgehung Erzen. In beiden Richtungen wird er geblitzt. Wenn Sie noch was gesehen haben, Ihr Radioaktivverkehrshinweis. Telefonisch oder als WhatsApp, Text oder Sprachnachricht an 05151 und 6x5. Gute Fahrt.
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0: Salzhemmedorf, Hemmedorf und Lauenstein sind jetzt ins Dorfentwicklungsprogramm aufgenommen worden. Das heißt, es gibt Geld und es können auch einige Sachen in den Gemeinden umgesetzt werden. Und mehr dazu gleich hier bei uns. Ich bin Alex Henke, hallo.

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0: Das ist Ihr Vormittag im Weserbergland mit Radioaktiv. HeLaSa, das steht für Hemmendorf, Lauenstein und Salzhemmendorf. Und das ist jetzt in das Dorfentwicklungsprogramm des Landes Niedersachsen aufgenommen werden. Jetzt muss erstmal ein Dorfentwicklungsplan erstellt werden. Aber die Freude ist groß, viele Ehrenamtliche und Politiker bei denen, denn nun können Maßnahmen angeschoben und umgesetzt werden. Radioaktiv-Reporterin Karin Seifert dazu im Gespräch mit Salzhemmendorfs Ortsbürgermeister Carsten Appold.
1: Es gibt ja 75% Förderung, zum Beispiel auch für Dorfgemeinschaftshäuser, auch für öffentliche Plätze, die vielleicht ein bisschen schöner gestaltet werden können. Haben Sie da irgendwas im Fokus?
2: Ich möchte jetzt nicht für Salzhemmendorf was explizit rausgreifen, weil es geht ja wirklich darum, jetzt mit den drei Orten, weil das ist ja auch die Kernidee dieses Programms, dass drei Orte sich zusammentun, um den Maßnahmen zu lokalisieren. Wir haben uns in Lauenstein verschiedenste Ecken angesehen, wir haben uns in Hemmendorf Dinge angesehen, wir haben uns in Salzhemmendorf Themen angesehen und das müssen wir jetzt dann konkretisieren und auch bewerten, wo wir dann auch die meisten Chancen sehen. Es gibt viele Punkte, es ist schön, dass wir sowohl Freiwillige Maßnahmen auch fördern können, wo wir sonst gar kein Geld haben, aber auch Themen, die uns sozusagen mit der dörflichen Infrastruktur, Plätze, Wege und so weiter begegnen, dass wir da halt sehr viel machen können. Und die Dorfregion Volt hat ja ein besonderes Beispiel auch gesetzt und da haben wir sogar auch schon Zusagen für einzelne Projekte. Da reden wir von ungefähr 1 Million Euro, wo wir dann dementsprechend Maßnahmen für diese 4 Ortschaften, die sich da zusammengetan haben, umsetzen können.
1: Volt könnte man noch mal ganz kurz erklären. Wallensen, Ockensen, Lewedag, Tüste, die haben das schon auf den Weg gebracht. Die sind schon in diesem Dorfentwicklungsprogramm mit aufgenommen worden. Es gibt aber auch Förderungen für private, für ortsbildprägende Bausubstanz. Ist das auch möglich?
2: Genau, das heißt, wichtig ist, es muss sozusagen im Altbestand der Ortschaften sein. Das ist ganz, ganz wichtig und wird nicht Fenster gegen, als Beispiel, Kunststofffenster austauschen, sondern muss dann dementsprechend auch das Passende zur Bausubstanz dann besorgen. Aber da gibt es sowohl für andere Einrichtungen, wie zum Beispiel Kirchen oder ähnliches, gibt es da Förderprogramme, aber auch wirklich für Privatleute, die an ihrem Haus dann dementsprechend Sanierungsmaßnahmen vorhaben, dass das Ganze gefördert werden kann. Und in der Volt-Region sind da auch schon Anträge eingegangen.
1: Das Ganze muss natürlich auch vor Ort dann organisiert werden. Herr Appold, wer ist denn mit dabei?
2: Es hat sich während der Planungsphase schon ein Team herauskristallisiert aus Ehrenamtlichen, aus Ortsräten, aus der Kommunalpolitik, aus Vereinen und so weiter. Und ganz, ganz wichtig sind dabei auch sogenannte Dorfmoderatoren. Das heißt Menschen, die sich ausbilden lassen dafür weiter, um dieses Thema Kommunikation, Austausch vielleicht mit anderen Dorfregionen, die schon erfolgreiche Ideen umgesetzt haben, ein bisschen vorantreiben und die diesen Prozess quasi auch abseits der normalen politischen Aktivitäten vorantreiben, dass es nicht in Anführungsstrichen nur aus dem Rathaus kommt, sondern dass es halt aus den Orten selber kommt. Also die Idee ist im Prinzip, was brauchen wir in den Orten, was fehlt, was ist im Prinzip sanierungsbedürftig, dass das wirklich aus der Einwohnerschaft kommt und dass wir da möglichst eine breite Unterstützung bekommen.
0: Hemmendorf, Lauenstein und Salzhemmendorf sind in das Dorfentwicklungsprogramm des Landes Niedersachsen aufgenommen worden. Und die Infos haben Sie gehört hier bei Radioaktiv.

0: halb elf.
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2: 19 Grad aktuell im Weserbergland. So langsam verziehen sich die Wolken von heute Morgen und es wird vermehrt sonnig werden. Gerade so zum Nachmittag und Abend hin gibt es viel Sonne bei meist wolkenlosem Himmel und 26 Grad maximal dazu. Morgen der Samstag wieder viel Sonne bei meist blauem Himmel und bis 28 Grad, maximal 29 Grad am Sonntag und da auch viel Sonne mit ein paar harmlosen Wolken. Das aktuelle Weserberglandwetter bei uns alle 30 Minuten.
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2: Und was am Wochenende sportlich los ist in der Region, das hören Sie gleich hier bei uns in der Sportvorschau. Ich bin Alex Hinke. Einen schönen Freitag.

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1: Die Sommerferien schränken die sportlichen Ereignisse an diesem Wochenende sehr ein. Lediglich die Fußball-Weltmeisterschaft verspricht spannende Spiele im Viertelfinale. Außerdem schauen die heimischen Fußballteams schon auf die kommende Saison. Pablo Blaschke aus der Radioaktiv-Sportredaktion. Wie sieht es bei der WM aus und wie bei den heimischen Vereinen?
2: Im Viertelfinale der Weltmeisterschaft stehen 4 interessante Begegnungen auf dem Programm. Da sich fast alle Favoriten bisher durchgesetzt haben, sind in allen Spielen trotzdem alle Resultate möglich. Frankreich ist gegen Marokko sicher leicht favorisiert, genauso wie Spanien gegen Belgien. Im Duell Norwegen gegen England wird eventuell die Treffsicherheit der beiden Torjäger Erling Haaland und Harry Kane das Spiel entscheiden. Argentinien ist nach den bisherigen Leistungen und auch durch die Torgefährlichkeit von Lionel Messi der Favorit gegen die Schweiz. Im heimischen Fußball sind die Vereine von der Oberliga der Frauen bis zur Kreisliga der Männer in der Vorbereitung auf die neue Saison. Es hat einige entscheidende Veränderungen gegeben. Die Frauen aus Hastenbeck und Tündern haben die Gemeinschaft BWS Tündern-Hastenbeck gegründet und gehen somit gemeinsam in die Oberliga West in die Saison. Trainer Konrad Voss und Co-Trainerin Bianca Litti gehen trotz des Abgangs einiger Leistungsträger optimistisch in die neue Spielzeit. In der Landesliga der Männer will Halvesdorf eine sorgenfreie Saison spielen. Das sollte auch durch die Neuzugänge Tom Schieb aus Tündern und Roddy Celik aus Eilwisse möglich sein. In der Bezirksliga ist der Kreis mit 5 Teams vertreten. In Staffel 3 der hannoverschen Teams stehen zwischen Absteiger Tündern, Pyrmont-Hagen, Affert und Hillisfeld spannende Derbys auf dem Programm. Zelzemmendorf ist in der Staffel 4 der Teams aus dem Hildesheimer Raum der einzige heimische Vertreter. 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
1: Und noch der Nachtrag zur WM. Frankreich gegen Marokko hat Frankreich 2:0 gewonnen. 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

0: Tief. Wohin?
1: Wohin?
2: Vielleicht am Samstag mal ins Rockzelt Kambalu in Bad Münder. Da gibt's The Celtics. Das ist die Irish Folk Night. Und die Band bringt irischen Folk Rock mit traditionellen Elementen und moderner Rock-Energie auf die Bühne. 20 Uhr geht's los am Samstag. Oder vielleicht die Theaterkomödie Rodolfo Roffo ist da. Gibt's auf der Freilichtbühne Burg Polle. Und zwar einmal am Samstag um 19.30 Uhr und am Sonntag um 16 Uhr. Die Laienspiel-Schauspielgruppe der Polle e.V. lädt da ein zu diesem Stück. Oder vielleicht Weltklassik Kino im Kopf im Rathaus in Bad Pyrmont. Am Samstag um 17 Uhr geht das Ganze los und da wird ein außergewöhnliches Soloprogramm geboten, das klassische Meisterwerke mit epischen Filmmusikarrangements verbindet. 17 Uhr am Samstag im Rathaus in Bad Pyrmont.
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0: ist.
1: Hier ist Radioaktiv. Gleich nach den Nachrichten geht's weiter mit Musik von Sniff in the Tears. Spiele ich ihn gleich mit Driver's Seat. Und Sido zusammen mit Johannes Oerding. Pyramiden. Es ist jetzt 11 Uhr.
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3: Mit Susanne Gerland. Die Hitzewelle Ende Juni hat in Deutschland nach Schätzungen des Robert-Koch-Instituts rund 5.100 Menschen das Leben gekostet. Mehr als 2025, aber weniger als 2018. In Niedersachsen wurden etwa 370 hitzebedingte Todesfälle registriert. Das Landesgesundheitsamt warnt, dass die Folgen extremer Hitze oft unterschätzt werden. Besonders ältere Menschen, Kinder und Vorerkrankte seien gefährdet. Hitze könne durch Flüssigkeitsmangel unter anderem Herzinfarkt auslösen. Da Hitze meist nicht direkt als Todesursache auf dem Totenschein erscheint, werden die Zahlen statistisch ermittelt. Niedersachsen liege mit knapp 5 Hitzetoten pro 100.000 Einwohner leicht unter dem Bundesdurchschnitt. Laut aktuellem Wetterbericht werden auch im Weserbergland in den nächsten Tagen wieder Temperaturen über 30 Grad erwartet. Im Landkreis Hameln-Pyrmont haben in diesem Jahr mehr Menschen am Stadtradeln teilgenommen als im Vorjahr. Vom 18. Mai bis zum 7. Juni traten insgesamt 1.580 Teilnehmende in 86 Teams in die Pedale und setzten damit ein starkes Zeichen für nachhaltige Mobilität und aktiven Klimaschutz. Im Vergleich zu 2025 beteiligten sich rund 300 Menschen mehr an der Aktion. Gleichzeitig wurden über 60.000 Kilometer zusätzlich erradelt. Auch 10 Schulen aus dem Landkreis beteiligten sich im Rahmen des niedersächsischen Schulradelns. Im Herbst plant der Landkreis Hameln-Pyrmont im Rahmen der Europäischen Mobilitätswoche eine kleine Siegerehrung. In Lüchte startet heute das Schützenfest-Wochenende. Im Veranstaltungsbereich sowie auf den angrenzenden Straßen kommt es daher vorübergehend zu Verkehrseinschränkungen. Wegen der Festumzüge werden einzelne Straßen zeitweise für den Fahrzeugverkehr gesperrt. Auch im Bereich der ausgewiesenen Parkflächen ist mit Einschränkungen zu rechnen. Der Parkplatz in der hinteren Straße, der ehemalige Pastorengarten, ist von heute bis zum 12. Juli gesperrt. Besucherinnen und Besucher sowie Anwohnerinnen und Anwohner werden gebeten, sich auf geänderte Verkehrsführungen einzustellen und nach Möglichkeit mehr Zeit für ihre Wege einzuplanen. Soweit die Meldungen aus der Region. Weiter mit den Weltnachrichten.
4: Ich bin Thomas Bleskin. Bayern will das umstrittene Sparpaket zur Stabilisierung der Krankenkassenbeiträge im Bundesrat trotz Bedenken passieren lassen. Ministerpräsident Söder sagte im ZDF-Morgenmagazin, nach Nachbesserungen, vor allem für die Krankenhäuser, sei das Gesetz mit Schmerzen zustimmungsfähig.
5: Natürlich ist es so, dass die Details für jeden einzelnen Herausforderung sind, das haben wir gesehen. Aber es ist ein großes und wichtiges Gesamtpaket. Der Grund ist, dass uns die Krankenkassenbeiträge massiv steigen werden, was für den Einzelnen eine Belastung ist, aber vor allem für die Wirtschaft eine Zusatzbelastung mit Lohnnebenkosten. Unser Wirtschaftsstandort braucht jetzt Veränderungen, um Arbeitsplätze zu stärken und sie nicht zu verlieren. Und darum ist dieses ganze Paket, auch wenn es an einigen Stellen wirklich schmerzt und nicht einfach ist, ist es, glaube ich, doch gerecht und fair. Und wir sollten es jetzt verabschieden.
4: CSU-Chef Söder. Das Beitragsstabilisierungsgesetz soll heute Bundestag und Bundesrat passieren. Der Bundesrat könnte das Vorhaben allerdings noch in den Vermittlungsausschuss überweisen und damit verzögern. Die Verbraucherpreise in Deutschland sind im Juni etwas langsamer gestiegen. Die Inflationsrate lag bei 2,3%, teilte das Statistische Bundesamt mit und bestätigte damit vorläufige Zahlen.
6: Entscheidend für die etwas gedämpfte Preisentwicklung im vergangenen Monat waren der gesunkene Ölpreis und vor allem der Tankrabatt. Da der aber ausgelaufen ist, rechnen Experten damit, dass die Preise vor allem fürs Tanken jetzt im Juli wieder stärker steigen. Dazu kommt, dass der Ölpreis nach der jüngsten Eskalation zwischen den USA und dem Iran im Streit um die Straße von Hormuz wieder gestiegen ist. Das dürfte auch Hausbesitzer treffen, die sich jetzt im Sommer mit Heizöl für den Winter eindecken. Etwas günstiger als im Mai waren im Juni Lebensmittel wie Obst und Gemüse. Diana Kramer, Nachrichtenredaktion.
4: Bei Unfällen mit E-Scootern gelten künftig strengere Regeln für deren Vermieter. Der Bundestag hat eine Gesetzesänderung verabschiedet. Geschädigte sollen dadurch leichter an Schadenersatz kommen. Betreiber von E-Rollerflotten müssen nun für Unfallkosten aufkommen, wenn der eigentliche Verursacher nicht belangt werden kann. Bei einem verheerenden Waldbrand im Süden Spaniens sind mindestens 12 Menschen ums Leben gekommen. Nach Angaben des Notdienstes in Andalusien ist die genaue Zahl der Todesopfer noch unklar. Mehrere Menschen wurden in ihren Autos von den Flammen eingeschlossen. Über 1000 Bewohner mussten ihre Häuser verlassen. Auch ein Campingplatz wurde geräumt.
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1: 22 Grad aktuell im Weserbergland. Dazu gibt es in den Wolken jetzt auch immer mal wieder Sonne. Und auch gerade so zum Nachmittag und Abend hin sollte es meist sonnig sein. Maximal 26 Grad gibt es heute noch. Der Samstag mit viel Sonne bei meist blauem Himmel und bis zu 28 Grad. Auch der Sonntag meist sonnig, nur selten ein paar harmlose Wolken bei bis zu 29 Grad. Das aktuelle Weserberglandwetter bei uns alle 30 Minuten. Der Radioaktivverkehrsservice. Die Landkreisblitzer haben wir heute verstärkt angekündigt für die Bereiche von Bad Münder und Erzen. Ein Blitzer steht an der B1 an der Ortsumgehung Erzen. In beiden Richtungen wird geblitzt. Wenn Sie noch was gesehen haben, Ihr Radioaktivverkehrshinweis telefonisch oder als WhatsApp-Text oder Sprachnachricht an 05151 und 6x5. Gute Fahrt.
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1: Mit Alex Henke. Hallo. In Hamels-Nordstadt, da soll ein großes Neubaugebiet entstehen und die Wohnhäuser am Reha-Weg 22 bis 26 sollen dann durch moderne Gebäude ersetzt werden. Mehr dazu gleich hier bei uns.

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0: egal wo Sie uns hören, zu Hause oder auf der Arbeit, immer gut informiert durch den Tag mit Radioaktiv. In Hameln Nordstadt, da plant die Hamelner Wohnungsbaugesellschaft, kurz HBG, ein großes Neubauprojekt. Die Wohnhäuser am Rehaweg 22 bis 26 sollen in den kommenden Jahren durch moderne Gebäude ersetzt werden. Dafür müssen die bisherigen Häuser aus den 1960er Jahren abgerissen werden. Die Politik hat dafür jetzt einstimmig den Bebauungsplan geändert. Aber was bedeutet das für die Bewohner? Dazu der Chef der Hamelner Wohnungsbaugesellschaft, Christian Matern.
1: Ja, darauf liegt unser Hauptaugenmerk. Wir haben vor Ort noch 17 Mietparteien im Rehaweg und deswegen haben wir jetzt schon 2 Jahre vor Beginn des Rückbaus das Gespräch gesucht. Es gab eine Mieterinformationsveranstaltung, wo wir alle Mieter darauf hingewiesen haben und wir versuchen das für die Mieter so einfach wie möglich zu gestalten. Wir bieten an Umzüge innerhalb des HWG-Bestandes und garantieren die gleichen Mieten, die auch jetzt bezahlt werden. Innerhalb des Bestandes, wie gesagt, kann jederzeit umgezogen werden, aber auch wenn die Mieter zu anderen Vermietern wechseln wollen, haben wir gesagt, okay, wir verzichten dann da auch auf die Kündigungsfristen.
0: Die Bauarbeiten sollen Ende nächsten Jahres mit einem ersten Mehrfamilienhaus an der Lemke-Straße beginnen. Erst wenn dieses Gebäude Ende 2028 bezugsfertig ist, werden die bisherigen Häuser am Rehaweg abgerissen. Und anschließend entstehen da weitere Neubauten. Insgesamt sind rund 48 Wohnungen geplant, deutlich mehr als die bisherigen 31. Und ein Neubau sei einfach die beste Lösung, so Matern.
1: Wir haben die Immobilie intensiv untersuchen lassen. Unser eherner Grundsatz ist Sanierung vor Rückbau. Das ist unser Prinzip. In dem Fall war es aber nicht durchzuhalten. Wir sind zu dem Schluss gekommen, die einzig sinnvolle Lösung ist der Rückbau, der Abriss. Da gibt es diverse Gründe, die Bausubstanz, diverse Bauteile, tragende Decken bis hin zur Dachkonstruktion hätten angepasst oder erneuert werden müssen. Ver- und Entsorgungsleitungen hätten komplett ausgewechselt werden müssen. Es gibt Probleme, die Barrierefreiheit herzustellen zu immensen Kosten, dann aber trotzdem nicht vollständig. Des Weiteren, die Energiebilanz des Gebäudes ist katastrophal, energetisch im furchtbaren Zustand.
0: Aber werden die Mietkosten durch den geplanten Neubau steigen? Mattern meint nein, die Mietkosten sollen sich an den alten Immobilien richten.
1: Das ist hier überhaupt nicht der Punkt. Wir werden mit Mitteln der N-Bank, mit Fördermitteln bauen, sodass die Mieten da sowieso gedeckelt sind, also zwanghaft gedeckelt. Da hat die HWG gar keine Möglichkeiten zu erhöhen. Die Sozialverträglichkeit, denken wir, garantieren wir durch, wie ich schon gesagt habe, gleiche Mieten für die Mieter, die umziehen. Auch die Mieten im Neubau werden entsprechend sozialverträglich sein. Das wird je nach Einkommen dann gestaffelt sein. Da kann man so zwischen 6,50 Euro und 8,70 Euro pro Quadratmeter je nach Einkommen rechnen und das für einen Neubau.
0: Das sagt der Chef der Hamelner Wohnungsbaugesellschaft, Christian Matern, zum geplanten Neubauprojekt in der Hamelner Nordstadt. Und hier ist Radioaktiv. Einen schönen Freitag im Weserbergland.

0: schönen Tag. 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Kurzer Blick aufs Wetter. Danach geht's weiter mit Musik von Clean Bandit zusammen mit Jess Klein. Gibt es gleich mit River B. Und Lighthouse Family. Free.
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0: 22 Grad sind es im Weserbergland und neben Wolken gibt es jetzt auch hier und da immer mal wieder Sonne. Und auch der Nachmittag und Abend wird meist sonnig sein. Maximal 26 Grad heute. Maximal 28 Grad morgen am Samstag, dann viel Sonne bei meist wolkenlosem Himmel. Und auch der Sonntag wird meist sonnig, nur selten ein paar harmlose Wolken bei bis zu 29 Grad. Das aktuelle Weserberglandwetter, bei uns alle 30 Minuten.
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0: Ja, seit knapp einer Woche ist das Jugendfeuerwehrzeltlager jetzt in Hessisch-Oldendorf. Und wie das organisatorisch gemacht wird, das hören Sie gleich hier bei uns. Ich bin Alex Henke, hallo.

0: Das ist Ihr Tag im Weser Bergland mit Radioaktiv. Lernen, Spiel und vor allem jede Menge Spaß. Auf dem Campingplatz in Hessisch-Ollendorf, da wurden zu Beginn der Woche mehr als 80 Zelte für das 16. Jugendfeuerwehrzeltlager des Landkreises aufgebaut. Alle drei Jahre kommen die Jugendfeuerwehren aus dem gesamten Landkreis zusammen, um sich auszutauschen, gemeinsam Zeit zu verbringen und sich in verschiedenen Wettbewerben zu messen. Dabei, damit bei einem so großen Lager dieser Größenordnung alles reibungslos funktioniert, ist im Vorfeld und während der Woche viel Organisation notwendig. Dazu Kreisjugendwart und Lagerleiter Thomas Krupp geweiht.
1: Ja, die Hauptlogistik ist also, man muss Wasser, Abwasser, Strom, einen festen Platz haben und dann die Essensversorgung, was mit das Allerwichtigste ist. Kinder, die kein Essen bekommen, haben keinen Spaß an einem Zeltlager.
0: Für Spielspaß und Abwechslung ist natürlich gesorgt, damit den knapp 700 Teilnehmern garantiert nicht langweilig wird.
1: Naja, dafür haben wir ein Team, was sich darum kümmert. Die arbeiten Spiele aus und dann gibt es drei Spiele. Wir haben hier zum Beispiel Menschenkicker, wir sind im Schwimmbad. Dort haben wir einen Wasserparcours, der nach Zeit überwunden werden muss. Und in einem Schwimmbad hier in Hessisch-Ollendorf unten wird Volleyball gespielt.
0: Und ein Zeltlager dieser Größe ist natürlich auch für die Stadt Hessisch-Ollendorf ein besonderes Ereignis. Dazu Tarek Önelschin, der Bürgermeister.
2: Auf jeden Fall Mehrwert. Es ist unglaublich, was wir hier auf dem Platz haben. Und so ein Kreiszeltlager, wie gesagt, sind knapp 700 Teilnehmerinnen und Teilnehmer. Hier verbindet halt viele Jugendliche. Man lernt sich kennen, neue Freundschaften. Und das ist auch einfach klasse, was hier angeboten wird. Und das Orga-Team hier alles auf die Beine gestellt haben. Das ist eine Planung von zweieinhalb Jahren. Und wenn man sich hier umschaut, es ist einfach unbeschreiblich. Schönes Gefühl.
0: Das Jugendfeuerwehrzeltlager gibt es alle drei Jahre und bringt die Nachwuchsbrandschützer aus dem gesamten Landkreis für eine Woche zusammen. Und bis morgen erlebt der Nachwuchs da noch eine richtig gute Zeit zusammen. Und gehört haben Sie davon hier bei Radioaktiv.

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2: Vielleicht zum großen Sommerevent auf der Sportanlage Glückauf in Tüste. Das gibt's am Sonntag ab 13 Uhr. Der Sportverein SV Weetzen Tüste Wallensen und die Feuerwehr haben das Ganze organisiert als sportliches und geselliges Highlight für die Gemeinschaft. 13 Uhr geht's in Tüste am Sonntag los. Oder vielleicht eine Sunset Session mit Mo and Friends gibt's am Samstag ab 16 Uhr in der Sumpfblume am Stockhof in Hameln. Und die laden dann zu einem entspannten Nachmittag mit Downtempo und Hausmusik ein. Oder vielleicht Candy Punks, das ist ein Hutkonzert und Debütparty auf dem Vereinsschiff Task am Senator Meierweg. Das ist der Schutzhafen in Hameln. Da geht's dann Samstag um 19 Uhr los und die bringen dann die 2000er musikalisch mit zurück.

0: Hier ist Radioaktiv, gleich nach den Nachrichten Musik von Kim Wilde. You keep me hanging on, spiele ich ihn gleich. Und Aloe Black, I need a dollar. Es ist jetzt 12 Uhr.
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2: Mit Susanne Gerland. Die Hammelner Wohnungsbaugesellschaft plant in der Nordstadt ein großes Neubauprojekt am Reher Weg. Der Rat hat jetzt einstimmig dem geänderten Bebauungsplan zugestimmt. Die bisherigen Häuser am Reher Weg 22 bis 26 aus den 1960er Jahren sollen ab Ende 2028 schrittweise abgerissen und durch moderne Wohngebäude ersetzt werden. Geplant sind insgesamt rund 48 Wohnungen statt bisher 31. Für die bisherigen Mieter werden Umzüge in andere HWG-Wohnungen angeboten, sagt Geschäftsführer Christian Matern.
3: Wir bieten an Umzüge innerhalb des HWG-Bestandes und garantieren die gleichen Mieten, die auch jetzt bezahlt werden. Innerhalb des Bestandes kann jederzeit umgezogen werden, aber auch wenn die Mieter zu anderen Vermietern wechseln wollen, haben wir gesagt, okay, wir verzichten dann da auch auf die Kündigungsfristen.
2: Laut Matern sollen auch die Mieten in den Neubauten auf dem Niveau der bisherigen Wohnungen bleiben. Die CDU-Fraktion im Rat der Stadt Bad Pyrmont kritisiert das neue Landesprogramm zur Sanierung von Landesstraßen. Nach den aktuellen Planungen ist bis 2029 in Bad Pyrmont nur die Erneuerung der L426 zwischen Griesem und Bad Pyrmont vorgesehen. Das sei angesichts des schlechten Zustands vieler Straßen deutlich zu wenig, sagt CDU-Fraktionschefin und Bürgermeisterkandidatin Anja Grages. Auch Kreistagsabgeordneter Dirk Wölche bemängelt, dass mehrere vom Rat geforderte Sanierungen wichtiger Landesstraßen im Programm nicht berücksichtigt wurden. Für den gesamten Landkreis Hameln-Pyrmont sind laut CDU in den Jahren 2027 bis 2029 lediglich 5 Straßenbaumaßnahmen eingeplant. Die Fraktion fordert deshalb eine Überarbeitung des Programms. Die Hitzewelle Ende Juni hat in Deutschland nach Schätzungen des Robert-Koch-Instituts rund 5.100 Menschen das Leben gekostet, mehr als 2025, aber weniger als 2018. In Niedersachsen wurden etwa 370 hitzebedingte Todesfälle registriert. Das Landesgesundheitsamt warnt, dass die Folgen extremer Hitze oft unterschätzt werden. Besonders ältere Menschen, Kinder und Vorerkrankte seien gefährdet. Hitze könne durch Flüssigkeitsmangel unter anderem Herzinfarkt auslösen. Soweit die Meldungen aus der Region. Weiter mit den Weltnachrichten.
4: Ich bin Thomas Bleskin. Bundesgesundheitsministerin Wagen hat das umstrittene Sparpaket zur Stabilisierung der Krankenkassenbeiträge verteidigt. Im Bundestag sagte die CDU-Politikerin, die finanzielle Lage der gesetzlichen Krankenkassen sei so dramatisch, dass ein Aufschub nicht mehr möglich sei.
5: Sehr geehrte Kolleginnen und Kollegen, mit dem Beitragssatzstabilisierungsgesetz bringen wir Einnahmen und Ausgaben der gesetzlichen Krankenkassen endlich wieder in ein Gleichgewicht. Damit entlasten wir Bürger, damit entlasten wir Arbeitgeber, aber damit schaffen wir eben auch die Grundlage für den bereits begonnenen Strukturreformen. Wir schaffen die Voraussetzung für eine hochwertige, verlässliche und bezahlbare Gesundheitsversorgung bei uns im Land jetzt und in Zukunft.
4: Gesundheitsministerin Wagen. Das Beitragsstabilisierungsgesetz soll heute Bundestag und Bundesrat passieren. Die Inflation in Deutschland hat sich im Juni abgeschwächt. Wie das Statistische Bundesamt bestätigte, stiegen die Verbraucherpreise im Vergleich zum Vorjahresmonat um 2,3% nach 2,6% im Mai. Gedämpft wurde die Entwicklung vor allem durch niedrigere Energiepreise. Ökonomen warnen allerdings, dass der jüngste Anstieg der Ölpreise im Zuge des Iran-Konflikts die Teuerung in den kommenden Monaten wieder verstärken könnte. Bauen in Deutschland wird immer teurer. Die Preise für den Neubau konventioneller Wohngebäude stiegen im Mai gemessen am Vorjahresmonat um 5%.
6: Maurer, Zimmerer, Heizungsbauer. Wer ein Haus baut, muss bei allen Gewerken deutlich höhere Kosten einkalkulieren. Besonders hoch war der Anstieg im Mai bei Dachdecker- und Holzbauarbeiten. Hier gingen die Preise um mehr als 7% nach oben. Die Gründe sind weiter hohe Energiepreise und teurere Baumaterialien, die die Baufirmen an die Kunden weiterreichen. Bundesbauministerin Verena Huberts will mit dem sogenannten Bau-Turbo gegensteuern, durch mehr Digitalisierung, schnellere Prozesse und vereinfachte Förderprogramme. Diana Kramer, Nachrichtenredaktion.
4: Eine Ryanair-Maschine von Thessaloniki nach München ist nach einem Zwischenfall kurz nach dem Start zum Abflugort zurückgekehrt. Nach Angaben von Passagieren zerbrach während des Flugs eine Fensterscheibe, zudem seien die Sauerstoffmasken herabgefallen. Der Pilot brach den Flug ab und landete wieder in Thessaloniki.
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7: 23 Grad im Weserbergland und neben Wolken gibt es auch heute wieder sonnige Abschnitte. Gerade so zum Nachmittagabend hin wird es wahrscheinlich meist sonnig sein. 26 Grad maximal heute noch möglich. Morgen der Samstag viel Sonne bei meist blauem Himmel und bis zu 28 Grad. Auch am Sonntag wird es sonnig, nur ein paar harmlose Wolken können mal stören bei bis zu 29 Grad. Das aktuelle Weserberglandwetter bei uns alle 30 Minuten. Der Radioaktivverkehrsservice. Die Landkreisblitzer heute verstärkt angekündigt für die Bereiche von Erzen und Bad Münder. Ein Blitzer steht an der B1 an der Ortsumgehung Erzen. In beiden Richtungen wird geblitzt. Wenn Sie noch was gesehen haben, Ihr Radioaktivverkehrshinweis. Telefonisch oder als WhatsApp, Text oder Sprachnachricht an 05151 und 6x5. Gute Fahrt.
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7: Mit Alex Henke, hallo. Ja, erst war das Restaurant Schultheiß geschlossen, dann hat es doch wieder aufgemacht und es gibt auch ein neues Konzept in Hamels Nordstadt. Und wie das aussieht, hören Sie gleich hier bei uns

0: 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Schön, dass Sie mit dabei sind. Ja, manchmal geht's dann doch schneller als gedacht. Erst vergangene Woche hat das Restaurant im Hotel Schulters 52 in der Hamelner Nordstadt seine Türen geschlossen. Jetzt ist es aber schon wieder geöffnet. Möglich macht das ein Mann, der den Betrieb bestens kennt. Küchenchef Georgi Balint übernimmt die Leitung des Restaurants. Und warum er die Chance sofort ergriffen hat und was die Gäste erwartet, Radioaktiv-Reporter Michael Krovers hat die Infos.
1: Nur eine Woche war es geschlossen. Jetzt ist das Restaurant im Hotel Schulters 52 wieder geöffnet. Die beiden bisherigen Betreiber Mila und Christian Horvath wollen sich umorientieren.
2: Ich bin im Schulters 52. Das ist der letzte Tag des Restaurants heute. Mila und Christian sitzen neben mir, die beiden Restaurantbesitzer. Und haben Sie Tränen in den Augen so ein bisschen? Nein, haben Sie nicht. Sie sehen ganz fröhlich aus. Warum sehen Sie denn eigentlich fröhlich aus, Mila?
3: Weil wir hier dankbar rausgehen für die Erfahrung, die wir hier mitnehmen können. Und wir sind da ganz positiv gestimmt, dass wir die richtige neue Location finden, auch wenn es nicht sofort ist, sodass wir da anknüpfen können, wo wir jetzt hier gerade aufhören. Wir wollen mehr unseren eigenen Laden verwirklichen. Deswegen suchen wir uns was, wo wir das so verwirklichen können, wie wir das gerne möchten.
2: Was schwebt Ihnen als Konzept langfristig vor?
4: So ein bisschen frische Küche, saisonale Küche, Schnitzer, ganz genau so meine ich. Also schöne Küche will ich nicht, schöne, einfache Küche, aber trotzdem schön.
1: Schnitzel, sagt Christian, wird er in seinem neuen Restaurant sicher auch wieder machen. Dafür wünschen wir ihm alles Gute. Schnitzel sind auch im Schulters immer Thema Nummer 1 gewesen, auch schon als Simone und André Gudde das Hotel 2019 übernommen haben. Jetzt hat das Ehepaar einen neuen Restaurantbetreiber gefunden. Der Clou, Georgi Balint ist seit Urzeiten Küchenchef hier im Restaurant. Er kennt den Betrieb in- und auswendig. Deshalb hat er nicht lange gefackelt, als sich die Chance für ihn ergab.
5: Genau, also Georgi ist jetzt seit fast 10 Jahren hier, hat damals schon unter Kretschmer hier gearbeitet, das Familienrezept der Schnitzel übernommen und klopft hier schon seit diesen 10 Jahren die Schnitzel von Hand. Und das sind die absoluten Topseller hier im Schulteis schon die ganze Zeit und die werden dann definitiv auch bleiben.
6: Ja, wir sind natürlich glücklich, dass sie das machen und freuen uns. Die sind bei den Gästen auch total beliebt. Und ja, wir freuen uns, dass es hier schnell weitergeht und dass die Gäste hier wieder ein Restaurant haben, wo sie hergehen können und zufrieden sind.
1: Ja, zufriedene Gäste. Das ist es wohl, was sich jeder Gastronom am meisten wünscht. Das beliebte Restaurant im ebenso beliebten Hotel an der Süntelstraße gibt es also weiterhin.
0: Es läuft also wieder im Restaurant im Hotel Schulters 52 in Hameln. Und die Infos hatte Radioaktiv-Reporter Michael Krovers.

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1: Aktuell 23 Grad im Weserbergland und jetzt sollte es immer wieder vermehrt Sonne geben zwischen den Wolken und die meisten Wolken werden wahrscheinlich zum Nachmittag und Abend weg sein, da wird es meist sonnig sein, maximal 26 Grad heute. Morgen der Samstag, viel Sonne bei meist wolkenlosen Himmel und bis zu 28 Grad. Der Sonntag zeigt sich auch sonnig, vielleicht mal ein paar harmlose Wolken bei bis zu 29 Grad. Das aktuelle Weserberglandwetter bei uns alle 30 Minuten.
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1: Und was am Wochenende sportlich los ist bei uns in der Region, das hören Sie gleich hier bei uns in der Sportvorschau. Ich bin Alex Henke, hallo.

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1: Die Sommerferien schränken die sportlichen Ereignisse an diesem Wochenende sehr ein. Lediglich die Fußball-Weltmeisterschaft verspricht spannende Spiele im Viertelfinale. Außerdem schauen die heimischen Fußballteams schon auf die kommende Saison. Pablo Blaschke aus der Radioaktiv Sportredaktion. Wie sieht es bei der WM aus und wie bei den heimischen Vereinen?
2: Im Viertelfinale der Weltmeisterschaft stehen 4 interessante Begegnungen auf dem Programm. Da sich fast alle Favoriten bisher durchgesetzt haben, sind in allen Spielen trotzdem alle Resultate möglich. Frankreich ist gegen Marokko sicher leicht favorisiert, genauso wie Spanien gegen Belgien. Im Duell Norwegen gegen England wird eventuell die Treffsicherheit der beiden Torjäger Erling Haaland und Harry Kane das Spiel entscheiden. Argentinien ist nach den bisherigen Leistungen und auch durch die Torgefährlichkeit von Lionel Messi der Favorit gegen die Schweiz. Im heimischen Fußball sind die Vereine von der Oberliga der Frauen bis zur Kreisliga der Männer in der Vorbereitung auf die neue Saison. Es hat einige entscheidende Veränderungen gegeben. Die Frauen aus Hastenbeck und Tündern haben die Gemeinschaft BWS Tündern-Hastenbeck gegründet und gehen somit gemeinsam in die Oberliga West in die Saison. Trainer Konrad Voss und Co-Trainerin Bianca Litti gehen trotz des Abgangs einiger Leistungsträger optimistisch in die neue Spielzeit. In der Landesliga der Männer will Halfesdorf eine sorgenfreie Saison spielen. Das sollte auch durch die Neuzugänge Tom Schieb aus Tündern und Roddy Celik aus Eilwisse möglich sein. In der Bezirksliga ist der Kreis mit 5 Teams vertreten. In Staffel 3 der hannoverschen Teams stehen zwischen Absteiger Tündern, Pyrmont-Hagen, Affert und Hillisfeld spannende Derbys auf dem Programm. Zelzemdorf ist in der Staffel 4 der Teams aus dem Hildesheimer Raum der einzige heimische Vertreter. Die Einschätzung der Spezialisten von Avesa hören Sie in unseren Sportaktivsendungen am Samstag und am Sonntag.
1: Und noch der Nachtrag zur WM. Frankreich gegen Marokko hat Frankreich 2:0 gewonnen. 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
1: Schauen wir erstmal auf den Sonntag. Da gibt es den Flohmarkt an der Weserpromenade in Hameln. Ist ja ein beliebtes Event und das lädt da im idyllischen Hafenviertel direkt am Flussufer zum Stöbern, Feilschen und Entdecken von Raritäten ein. Von 11.30 Uhr bis 17 Uhr am Sonntag an der Weserpromenade in Hameln. Oder vielleicht das große Orchesterkino beim Kultursommer 26 im großen Schlosshof von Bad Pyrmont gibt es am Sonntag ab 18 Uhr. Die Pyrmonter Theaterkompanie präsentiert nach langjähriger Pause wieder ein großes Symphonieorchester. Oder ein Hutkonzert mit DJ Christian Winter gibt es am Sonntag ab 17 Uhr im Café Sorgenfrei am Weserbogen in Hessisch-Ollendorfer Ortsteil Rumbeck. Und er spielt Keyboard und singt, performt und hat auch ein breites Repertoire aus deutschen und englischen Klassikern der 70er, 80er und 90er Jahre.
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1: Hier ist Radioaktiv und gleich nach den 13 Uhr Nachrichten geht's hier weiter mit dem Radioaktiv-Tag und meinem Kollegen Nico Schnake. Ich bin Alex Henke, bin raus für heute, wünsche noch einen schönen Freitag, schönes Wochenende.

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0: Gleich gibt's hier von George Harrison, I got my mind set on you. Und dann auch von 2009, perfekt für die Sommertage, Secrets von One Republic. Jetzt aber erstmal die Nachrichten um 13 Uhr.
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0: Die Hamelner Wohnbaugesellschaft plant in der Nordstadt ein großes Neubauprojekt am Rehaweg. Der Rat hat jetzt einstimmig dem Bebauungsplan zugestimmt. Die Nachrichten mit Kerstin Wilke.
2: Die bisherigen Häuser am Rehaweg 22 bis 26 aus den 1960er Jahren sollen ab Ende 2028 schrittweise abgerissen und durch moderne Wohngebäude ersetzt werden. Geplant sind insgesamt rund 48 Wohnungen statt bisher 31. Zunächst entsteht ab Ende 2027 ein neues Mehrfamilienhaus an der Lemke Straße. Erst wenn dieses Gebäude Ende 2028 bezugsfertig ist, werden die Häuser am Rehaweg abgerissen. Für die bisherigen Mieter werden Umzüge in andere HWG-Wohnungen angeboten, sagt Geschäftsführer Christian Matern. Laut Matern sollen auch die Mieten in den Neubauten auf dem Niveau der bisherigen Wohnungen bleiben.
3: Wir werden mit Mitteln der N-Bank, mit Fördermitteln bauen, sodass die Mieten da sowieso gedeckelt sind. Da hat die HWG gar keine Möglichkeiten zu erhöhen. Die Sozialverträglichkeit, denken wir, garantieren wir durch, wie ich schon gesagt habe, gleiche Mieten für die Mieter, die umziehen. Auch die Mieten im Neubau werden entsprechend sozialverträglich sein. Das wird je nach Einkommen dann gestaffelt sein. Da kann man so zwischen 6,50 Euro und 8,70 Euro pro Quadratmeter je nach Einkommen rechnen.
2: Nach einer Unfallflucht auf der Landesstraße 586 zwischen Hehlen und der Sievershagener Mühle sucht die Polizei Zeugen. Ein Autofahrer musste am Montagnachmittag einem entgegenkommenden weißen Lastwagen ausweichen, der nach bisherigen Erkenntnissen über die Fahrbahnmitte geraten war. Dabei streifte der PKW eine Schutzplanke und wurde beschädigt. Zu einer Berührung der beiden Fahrzeuge kam es nicht. Der Fahrer oder die Fahrerin des weißen LKW setzte die Fahrt in Richtung Ottenstein fort, ohne anzuhalten. Die Polizei ermittelt wegen Unfallflucht und Gefährdung des Straßenverkehrs und bittet mögliche Zeugen, sich bei der Polizei Bodenwerder zu melden. Für Bienenhalter im Landkreis Holzminden gibt es eine wichtige Neuerung. Zwar ist die Varroose seit März 2026 bundesweit meldepflichtig, in Niedersachsen greift jedoch eine Sonderregelung. Da davon ausgegangen wird, dass nahezu alle Bienenvölker mit der Varroa-Milbe befallen sind und alle Imker registriert sein müssen, entfällt die zusätzliche Meldung an das Veterinäramt. Voraussetzung bleibt allerdings eine lückenlose Registrierung der Bienenstände. Außerdem müssen Behandlungen gegen die Varroa-Milbe weiterhin dokumentiert werden. Unverändert meldepflichtig bleiben die amerikanische Faulbrut sowie Befälle mit dem kleinen Beutekäfer und den Tropilelapsmilben. Weitere Informationen gibt es beim Veterinäramt Holzminden. Soweit die Meldungen aus der Region und jetzt weiter mit den Weltnachrichten.
4: Ich bin Thomas Bleskin. Der Bundestag hat das umstrittene Sparpaket zur Stabilisierung der Krankenkassenbeiträge beschlossen. Ziel ist es, die gesetzlichen Krankenkassen im kommenden Jahr um Milliarden zu entlasten und weitere Beitragserhöhungen zu verhindern.
5: Gesundheitsministerin Warken verteidigte noch einmal die Reform. Das sei ein ausgewogenes Paket, alle müssten einen Beitrag leisten, würden aber auch langfristig von sicheren Finanzen profitieren. Das Paket sieht vor, dass Praxen, Kliniken, Apotheken und Pharmabranche weniger Geld ausgeben, aber auch die Versicherten müssen mit mehr Zuzahlungen und weniger Leistungen rechnen. Insgesamt sollen so schon im kommenden Jahr fast 19 Milliarden Euro gespart werden. Scharfe Kritik kommt von der Opposition. Sie warnt etwa vor überlasteten Ärzten und einem Krankenhaussterben. Thomas Brock, Berlin.
4: Die EU-Kommission wirft dem Meta-Konzern unzureichenden Jugendschutz bei Instagram und Facebook vor. Nach vorläufigen Ergebnissen einer Untersuchung fördern Funktionen wie personalisierte Empfehlungen, endloses Scrollen und automatisch startende Videos das Suchtpotenzial für Kinder und Jugendliche. Meta muss nun Stellung nehmen oder Änderungen vornehmen. Andernfalls droht dem Konzern eine Geldbuße von bis zu 6% des weltweiten Jahresumsatzes. Bauen in Deutschland wird immer teurer. Die Preise für den Neubau konventioneller Wohngebäude stiegen im Mai, gemessen am Vorjahresmonat, um 5%.
6: Maurer, Zimmerer, Heizungsbauer. Wer ein Haus baut, muss bei allen Gewerken deutlich höhere Kosten einkalkulieren. Besonders hoch war der Anstieg im Mai bei Dachdecker- und Holzbauarbeiten. Hier gingen die Preise um mehr als 7% nach oben. Die Gründe sind weiter hohe Energiepreise und teurere Baumaterialien, die die Baufirmen an die Kunden weiterreichen. Bundesbauministerin Verena Huberts will mit dem sogenannten Bau-Turbo gegensteuern, durch mehr Digitalisierung, schnellere Prozesse und vereinfachte Förderprogramme. Diana Kramer, Nachrichtenredaktion.
4: Und zum Sport: Fußball, DFB-Präsident Neuendorf und sein Stellvertreter Watzke sind zu Gesprächen mit Bundestrainerkandidat Klopp in die USA aufgebrochen. Nach dpa-Informationen sollen in New York die Vertragsdetails für ein mögliches Engagement des 59-Jährigen als Nachfolger von Julian Nagelsmann geklärt werden. Im Anschluss sind weitere Gespräche mit Red Bull über eine vorzeitige Auflösung von Klopps Vertrag geplant.
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0: Es wird wieder richtig sommerlich hier im Weserbergland. Aktuell haben wir noch Temperaturen von bis zu 21 Grad. Die steigen aber auf bis zu 25 Grad im Laufe des Tages. Die Nacht wird außerdem recht angenehm mit 18 Grad. Dann im Laufe des Tages am Samstag erreichen wir Höchstwerte von bis zu 30 Grad. Den Samstag über bleibt es den ganzen Tag über sommerlich sonnig mit ein paar Wolken dazwischen. Und auch der Sonntag wird nochmal schön warm. Höchstwerte von 29 Grad und 15,5 Sonnenstunden. Werfen wir einen Blick auf den Verkehr. Da kann es sich aktuell auf der Münsterbrücke Richtung stadtauswärts von Hameln stauen. Ansonsten sind die Straßen aber soweit frei. Die Landkreisblitzer, die stehen heute in Bad Münder und in Erzen. Wenn Ihnen sonst was auffallen sollte, dann schicken Sie uns gerne eine WhatsApp-Nachricht unter 05151 und 6x5.
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0: Mein Name ist Nico Schnake und ich bin jetzt im Radioaktiv Tag und Nachmittag für Sie da. Bis 18 Uhr bin ich hier im Studio und gleich schauen wir mal auf das Thema Dorfentwicklungsprogramm. Das ist ein Programm des Landes Niedersachsen, bei dem geschaut werden kann, wie kann man die lokalen Dörfer irgendwie verbessern, weiterentwickeln. Und nun wurden auch drei Dörfer, die sich mit HELASA abkürzen lassen, da mit aufgenommen. Sie können ja bis zum Beitrag mal raten, wofür könnte HELASA denn stehen? Welche drei Dörfer könnten damit gemeint sein hier aus dem Weserberg? Sie erfahren es gleich hier bei Radioaktiv.

0: George Harrison und jetzt Paul McCartney. Hier bekommt man die komplette Bandbreite der Beatles hier bei Radioaktiv um 13.18 Uhr. So, jetzt habe ich Sie lange genug auf die Folter gespannt. Ich sage Ihnen jetzt einfach mal, wofür denn HeLASA steht. HeLASA, das steht für Hemdorf, Lauenstein und Salzhemdorf, die drei Dörfer. Und HeLASA ist jetzt in das Dorfentwicklungsprogramm des Landes Niedersachsen aufgenommen worden. Jetzt muss erstmal ein Dorfentwicklungsplan erstellt werden. Die Freude ist da groß bei den Akteuren aus den Ortsräten, Vereinen, bei vielen Ehrenamtlichen und PolitikerInnen, denn nun können endlich Maßnahmen angeschoben und umgesetzt werden in diesen drei Dörfern. Und was genau geplant ist, darüber hat Karin Seifert mit dem Salzhemdorfer Ortsbürgermeister Carsten Appold gesprochen.
1: Es gibt ja 75% Förderung, zum Beispiel auch für Dorfgemeinschaftshäuser, auch für öffentliche Plätze, die vielleicht ein bisschen schöner gestaltet werden können. Haben Sie da irgendwas im Fokus?
2: Ich möchte jetzt nicht für Salzhemdorf was explizit rausgreifen, weil es geht ja wirklich darum, jetzt mit den drei Orten, weil das ist ja auch die Kernidee dieses Programms, dass drei Orte sich zusammentun, um den Maßnahmen zu lokalisieren. Wir haben uns in Lauenstein verschiedenste Ecken angesehen, wir haben uns in Hemdorf Dinge angesehen, wir haben uns in Salzhemdorf Themen angesehen und das müssen wir jetzt dann konkretisieren und auch bewerten, wo wir dann auch die meisten Chancen sehen. Es gibt viele Punkte, es ist schön, dass wir sowohl Freiwillige Maßnahmen auch fördern können, wo wir sonst gar kein Geld haben, aber auch Themen, die uns sozusagen mit der dörflichen Infrastruktur, Plätze, Wege und so weiter begegnen, dass wir da halt sehr viel machen können. Und die Dorfregion Volt hat ja ein besonderes Beispiel auch gesetzt und da haben wir sogar auch schon Zusagen für einzelne Projekte. Da reden wir von ungefähr 1 Million Euro, wo wir dann dementsprechend Maßnahmen für diese vier Ortschaften, die sich da zusammengetan haben, umsetzen können.
1: Volt könnte man noch mal ganz kurz erklären. Wallensen, Ockensen, Levedag, Thüste, die haben das schon auf den Weg gebracht, die sind schon in diesem Dorfentwicklungsprogramm mit aufgenommen worden. Es gibt aber auch Förderungen für private, für ortsbildprägende Bausubstanz, ist das auch möglich?
2: Genau, das heißt, wichtig ist, es muss sozusagen im Altbestand der Ortschaften sein, das ist ganz, ganz wichtig und wird nicht Fenster gegen, als Beispiel, Kunststofffenster austauschen, sondern muss dann dementsprechend auch das Passende zur Bausubstanz dann besorgen, aber da gibt es sowohl für andere Einrichtungen, wie zum Beispiel Kirchen oder ähnliches, gibt es da Förderprogramme, aber auch wirklich für Privatleute, die an ihrem Haus dann dementsprechend Sanierungsmaßnahmen vorhaben, dass das Ganze gefördert werden kann. Und in der Volt-Region sind da auch schon Anträge eingegangen.
1: Das Ganze muss natürlich auch vor Ort dann organisiert werden. Herr Appold, wer ist denn mit dabei?
2: Es hat sich während der Planungsphase schon ein Team herauskristallisiert aus Ehrenamtlichen, aus Ortsräten, aus der Kommunalpolitik, aus Vereinen und so weiter. Und ganz, ganz wichtig sind dabei auch sogenannte Dorfmoderatoren. Das heißt Menschen, die sich ausbilden lassen dafür weiter, um dieses Thema Kommunikation, Austausch vielleicht mit anderen Dorfregionen, die schon erfolgreiche Ideen umgesetzt haben, ein bisschen vorantreiben und die diesen Prozess quasi auch abseits der normalen politischen Aktivitäten vorantreiben, dass es nicht in Anführungsstrichen nur aus dem Rathaus kommt, sondern dass es halt aus den Orten selber kommt. Also die Idee ist im Prinzip, was brauchen wir in den Orten, was fehlt, was ist im Prinzip sanierungsbedürftig, dass das wirklich aus der Einwohnerschaft kommt und dass wir da möglichst eine breite Unterstützung bekommen.
0: HeLASA, Hemdorf, Lauenstein und Salzhemdorf sind jetzt also in das Dorfentwicklungsprogramm von Niedersachsen aufgenommen worden. Jetzt kann endlich geplant werden in den Ortschaften Hemdorf, Lauenstein und Salzhemdorf. Wenn Sie aus den Orten kommen, was würden Sie sich denn vielleicht für Ihre Heimat wünschen? Was kann da getan werden? Was kann jetzt mit dieser Förderung erreicht werden? Lassen Sie es uns gerne wissen unter 05151 und 6x5 auf WhatsApp. Schreiben Sie gerne hin.

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0: Gleich hier bei Radioaktiv Michael Schulte mit Stay. Gefolgt mit einem Klassiker aus den 90ern, My Destiny von Lionel Richie.
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0: Das Wetter im Weserbergland wird wieder richtig schön. Aktuell haben wir noch 21 Grad bei blauem Himmel und schön viel Sonne. Die Temperaturen steigen heute auch nochmal auf bis zu 25 Grad. Es bleibt weiterhin sonnig. Und auch am Samstag wird es recht warm mit Höchstwerten von bis zu 30 Grad. Die Sonne soll ganze 15 Stunden scheinen mit ein paar Wolken dazwischen. Aber wie gesagt, hauptsächlich Sonne. Und auch am Sonntag knapp 30 Grad mit Höchstwerten der Sonne mit 15,5 Sonnenstunden. Ein paar Wölkchen zwischendurch. Ansonsten sehr sommerlich das Wochenende.
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0: Mit Nico Schnake und gleich einen Blick auf ein Wohnbaugesellschaftsprojekt in der Hamelner Nordstadt. Was genau da los ist, das gleich hier bei Radioaktiv.

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0: Olivia Rodrigo mit Drop Dead von ihrem neuen Album You Seem Pretty Sad for a Girl So in Love. Große Empfehlung, ganz tolles Album. In Hamels Nordstadt, da plant die Hamelner Wohnbaugesellschaft, kurz HWG, ein großes Neubauprojekt. Die Wohnhäuser am Rehaweg 22 bis 26 sollen in den kommenden Jahren durch moderne Gebäude ersetzt werden. Dafür müssen die bisherigen Häuser aus den 1960er Jahren abgerissen werden. Die Politik hat dafür jetzt einstimmig den Bebauungsplan geändert. Doch was bedeutet das jetzt eigentlich für die Bewohnerinnen und Bewohner? HWG-Chef Christian Mattern dazu.
1: Ja, darauf liegt unser Hauptaugenmerk. Wir haben vor Ort noch 17 Mietparteien im Rehaweg und deswegen haben wir jetzt schon 2 Jahre vor Beginn des Rückbaus das Gespräch gesucht. Es gab eine Mieterinformationsveranstaltung, wo wir alle Mieter darauf hingewiesen haben. Und wir versuchen, das für die Mieter so einfach wie möglich zu gestalten. Wir bieten an Umzüge innerhalb des HWG-Bestandes und garantieren die gleichen Mieten, die auch jetzt bezahlt werden. Innerhalb des Bestandes, wie gesagt, kann jederzeit umgezogen werden, aber auch wenn die Mieter zu anderen Vermietern wechseln wollen, haben wir gesagt, okay, wir verzichten dann da auch auf die Kündigungsfristen.
0: Die Bauarbeiten sollen Ende 2027 mit einem ersten Mehrfamilienhaus an der Lemke-Straße beginnen. Erst wenn dieses Gebäude Ende 2028 bezugsfertig ist, werden die bisherigen Häuser am Rehaweg abgerissen. Anschließend entstehen dort weitere Neubauten. Insgesamt sind rund 48 Wohnungen geplant, deutlich mehr als die bisherigen 31. Ein Neubau sei einfach die beste Lösung, so Mattern.
1: Wir haben die Immobilie intensiv untersuchen lassen. Unser eherner Grundsatz ist Sanierung vor Rückbau. Das ist unser Prinzip. In dem Fall war es aber nicht durchzuhalten. Wir sind zu dem Schluss gekommen, die einzig sinnvolle Lösung ist der Rückbau, der Abriss. Da gibt es diverse Gründe, die Bausubstanz, diverse Bauteile, tragende Decken bis hin zur Dachkonstruktion hätten angepasst oder erneuert werden müssen. Ver- und Entsorgungsleitungen hätten komplett ausgewechselt werden müssen. Es gibt Probleme, die Barrierefreiheit herzustellen zu immensen Kosten, dann aber trotzdem nicht vollständig. Des Weiteren, die Energiebilanz des Gebäudes ist katastrophal, energetisch im furchtbaren Zustand.
0: Dass die Mietkosten durch den geplanten Neubau steigen werden, diese Vermutung räumt Mattern ab. Die Mietkosten sollen sich an denen der alten Immobilien richten.
1: Das ist hier überhaupt nicht der Punkt. Wir werden mit Mitteln der N-Bank, mit Fördermitteln bauen, sodass die Mieten da sowieso gedeckelt sind, also zwanghaft gedeckelt. Da hat die HWG gar keine Möglichkeiten zu erhöhen. Die Sozialverträglichkeit, denken wir, garantieren wir durch, wie ich schon gesagt habe, gleiche Mieten für die Mieter, die umziehen. Auch die Mieten im Neubau werden entsprechend sozialverträglich sein. Das wird je nach Einkommen dann gestaffelt sein. Da kann man so zwischen 6,50 Euro und 8,70 Euro pro Quadratmeter je nach Einkommen rechnen und das für einen Neubau.
0: Also Neubauten in der am Rehaweg 22 bis 26 in den kommenden Jahren sollen dort die Gebäude mit modernen Gebäuden ersetzt werden. Die aktuellen Bewohnerinnen und Bewohner haben die Möglichkeit, innerhalb des HWG-Bestandes umzuziehen oder ohne Kündigungsfrist sich einen anderen Mieter zu sorgen. Die aktuellen Mietkosten sollen dadurch aber nicht steigen.

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1: Vielleicht ja zum Walke Hoffest in der Walkemühle in Hameln. Das jährliche Hoffest an der Walke lädt zu einem entspannten Sommernachmittag mit Musik, Essen, Spielen und Aktionen für alle Altersgruppen ein. Neben einem bunten Programm mit Mitmachangeboten und kulinarischer Versorgung gibt es am Abend eine kleine Lichtershow als stimmungsvollen Abschluss. Das Fest steht für Begegnung, Nachbarschaft und gemeinsames Feiern im Freiraumumfeld. Das Ganze beginnt am Samstag um 15 Uhr. Wetter wird hier auch ganz schön. Und wenn Sie danach noch nichts vorhaben, dann können Sie vielleicht auf das Vereinsschiff Task im Senator Meierweg in Hameln gehen. Dort ist um 19 Uhr die Band Candy Punks zu Besuch. Die bringen mit ihrer Musik die 2000er zurück. Nur einen Tag nach dem Release ihrer Debüt-EP Bad Jokes and Good Pop Punk feiern die Jungs ihre offizielle Release-Party live auf dem Boot mit Special Guest Robin Dehne von der Bandarbeitsgruppe Stress. Der Eintritt ist frei. Spenden sind willkommen für dieses Konzert. Morgen um 19 Uhr auf dem Vereinsschiff Task im Senator Meierweg. Und wenn Sie noch nicht genug Musik haben, auch am Samstag, da gibt es mal wieder die Jazz-Standards in der Konzertmuschel im Kurpark. Das Repertoire des Ensembles Jazzy Pyrmont der Musikschule Bad Pyrmont umfasst eine feine Auswahl an zeitlosen Swing-Klassikern, bekannten Jazz-Standards und südamerikanischen Bossa-Nova-Rhythmen. Der eine kostet 6 Euro, wenn Sie eine Pyrmont-Card haben, ist der aber frei. Die Jazz-Standards von Jazzy Pyrmont in der Konzertmuschel im Kurpark Bad Pyrmont am Samstag, dem 11.7. um 11 Uhr.
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0: Gleich hier bei Radioaktiv Thriller von Michael Jackson. Gefolgt von Happier von Ed Sheeran. 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Jetzt aber erstmal die Nachrichten um gleich 14 Uhr.
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0: Die drei Orte Hemdorf, Lauenstein und Salzhemdorf sind in das Dorfentwicklungsprogramm des Landes Niedersachsen aufgenommen worden. Die Nachrichten mit Kerstin Wilke.
2: Damit können jetzt konkrete Projekte umgesetzt und gefördert werden. Im Mittelpunkt stehen nach Angaben von Salzhemmendorfs Ortsbürgermeister Carsten Appold zunächst Maßnahmen an öffentlichen Plätzen und Dorfgemeinschaftshäusern.
3: Die Idee ist im Prinzip, was brauchen wir in den Orten, was fehlt, was ist im Prinzip sanierungsbedürftig, dass das wirklich aus der Einwohnerschaft kommt und dass wir da möglichst eine breite Unterstützung bekommen.
2: Für solche Vorhaben sind Förderquoten von bis zu 75% möglich. Auch private Eigentümer können Zuschüsse erhalten, wenn sie ortsbildprägende Gebäude sanieren. Grundlage für die Aufnahme in das Programm war ein zuvor erarbeiteter Dorfentwicklungsplan. Als nächster Schritt sollen nun die ersten Projekte vorbereitet und Förderanträge gestellt werden, so Appold weiter. Wer sein Haus energieeffizient saniert oder besonders klimafreundlich gebaut hat, kann die Chance noch nutzen. Bis zum 31. Juli können sich Hauseigentümerinnen und Eigentümer in den Landkreisen Hameln, Pyrmont und Holzminden für die Auszeichnung mit der grünen Hausnummer bewerben. Ausgezeichnet werden besonders energieeffizient sanierte Altbauten sowie Neubauten, die mindestens den KfW-Effizienzhausstandard 40 oder den Passivhausstandard erfüllen. Erfolgreiche Bewerberinnen und Bewerber erhalten eine modern gestaltete grüne Hausnummer und eine Urkunde. Außerdem nehmen sie automatisch an der Verlosung von Geldpreisen teil. Informationen zu den Teilnahmebedingungen, den Bewerbungsbogen sowie Beispiele für bereits ausgezeichnete Gebäude finden Interessierte auf der Webseite der Klimaschutzagentur Weserbergland. Die Abiturientinnen und Abiturienten in Niedersachsen haben in diesem Jahr die Abschlussprüfungen mit der Durchschnittsnote 2,45 absolviert. Das sei exakt der gleiche Wert wie in den beiden Vorjahren, teilte das Kultusministerium in Hannover mit. 565 Schülerinnen und Schüler erreichten die Abiturnote 1,0. Das waren 2,1% aller Absolventinnen und Absolventen. Unter ihnen waren auch zwei mit Bestleistung. Eine Schülerin des Max-Planck-Gymnasiums in Göttingen und eine Schülerin des Ulrichs-Gymnasiums in Norden haben die höchstmögliche Punktzahl 900 erreicht. 28.187 Schülerinnen und Schüler waren dieses Jahr zum Abitur zugelassen. 26.280 bestanden die Prüfungen. Die Durchfallquote lag damit bei 6,4%. Soweit die Meldungen aus der Region und jetzt weiter mit den Weltnachrichten.
4: Ich bin Dirk Zeitler. Der Bundestag hat das umstrittene Sparpaket zur Stabilisierung der Krankenkassenbeiträge beschlossen. Ziel ist es, die gesetzlichen Krankenkassen im kommenden Jahr um Milliarden zu entlasten und weitere Beitragserhöhungen zu verhindern. Vorgesehen sind Ausgabenbremsen unter anderem für Praxen, Kliniken und Apotheken sowie höhere Zuzahlungen für Medikamente. Das Gesetz soll heute auch den Bundesrat passieren. Die erneuten Spannungen zwischen den USA und dem Iran lassen die Spritpreise weiter steigen. Wie der ADAC mitteilte, kostete Diesel zum ersten Mal seit Mitte Mai im bundesweiten Tagesdurchschnitt wieder mehr als 2 Euro pro Liter.
5: Auch wenn die Spritpreise weiter unter denen vor dem Tankrabatt liegen, dass erneut die 2-Euro-Schwelle überschritten wurde, hat auch psychologische Effekte. Um mehr als 6 Cent stieg der Dieselpreis im Schnitt seit Anfang der Woche. Bei Super E10 waren es 4 Cent je Liter. Der wieder aufgeflammte Streit zwischen den USA und dem Iran um die wichtige Straße von Hormuz könnte die Lage weiter verschärfen. Auch der Ölpreis hat seit Wochenbeginn ein gutes Stück angezogen. Diana Kramer, Nachrichtenredaktion.
4: Verbraucherinnen und Verbraucher in Deutschland haben künftig das Recht auf Reparatur von Geräten. Nachdem der Bundestag das Gesetz zur Förderung der Reparatur von Waren bereits Ende Juni beschlossen hatte, gaben nun auch die Länder im Bundesrat grünes Licht.
6: Hersteller bestimmter Produkte wie etwa Waschmaschinen, Mobiltelefone, Tablets oder E-Bikes werden damit gesetzlich verpflichtet, ihre Produkte während der üblichen Lebensdauer zu einem angemessenen Preis zu reparieren. Außerdem müssen die Geräte künftig so gebaut sein, dass man sie reparieren kann. Wer also etwa den Akku so verbaut, dass ein Tausch nicht möglich ist, verstößt gegen das Gesetz. Die Neuregelung sieht auch Anreize für Verbraucher vor. Entscheiden Sie sich für eine Reparatur statt für den Tausch eines defekten Geräts, verlängert sich die laufende Gewährleistungsfrist um 12 Monate. Tine Klimach, Nachrichtenredaktion.
4: Die EU-Kommission wirft dem Meta-Konzern unzureichenden Jugendschutz bei Instagram und Facebook vor. Nach vorläufigen Ergebnissen einer Untersuchung fördern Funktionen wie personalisierte Empfehlungen, endloses Scrollen und automatisch startende Videos das Suchtpotenzial für Kinder und Jugendliche. Meta muss nun Stellung nehmen oder Änderungen vornehmen, andernfalls droht dem Konzern eine Geldbuße.
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0: Es sind aktuell 22 Grad bei sonnigem Himmel. Das bleibt auch heute so. Die Temperaturen steigen noch auf bis zu 25 Grad. In der Nacht dann Höchstwerte von nur 18 Grad. Am Samstag und Sonntag wird es nochmal richtig heiß. An beiden Tagen erwarten uns Höchstwerte von bis zu 30 Grad. Und insgesamt viel Sonne. Den ganzen Tag über scheint sie mit ein paar Wolken dazwischen. Sowohl am Samstag als auch am Sonntag. Werfen wir einen fixen Blick auf den Verkehr. Da kann es sich aktuell auf der B217 auf der Deisterallee stauen, wenn Sie gerade aus Hameln rausfahren sollten. Die Landkreisblitzer, die stehen heute in Bad Münder und in Erzen. Wenn Ihnen sonst was auffallen sollte, schicken Sie uns gerne eine WhatsApp-Nachricht unter 05151 und 6x5.
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0: Mein Name ist Nico Schnake und ich bin bis 18 Uhr für Sie heute im Studio. Und wenn Sie Anfang der Woche vielleicht am Campingplatz in Hessisch-Ollendorf vorbeigefahren sind, dann haben Sie vielleicht einen Blick auf ganz viele Zelte geworfen. 80 Stück waren da. Da war nämlich das 16. Jugendfeuerwehrzeltlager des Landkreises. Was genau da los war, wozu das Ganze eigentlich dient und warum alle ganz viel Spaß hatten, das gleich bei Radioaktiv.

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0: Supreme von Robbie Williams hier bei Radioaktiv um 14.18 Uhr. Wenn Sie am Campingplatz in Hessisch-Oldendorf vorbeigefahren sind, dann haben Sie vielleicht einen Blick auf das 16. Jugendfeuerwehrzeltlager des Landkreises erhascht. Sirenen, Feuer und vor allem jede Menge Spaß, das gab es dort alles. Alle 3 Jahre kommen die Jugendfeuerwehren aus dem gesamten Landkreis zusammen, um sich auszutauschen, gemeinsam Zeit zu verbringen und sich in verschiedenen Wettbewerben zu messen. Damit bei einem Lager dieser Größenordnung alles reibungslos funktioniert, ist im Vorfeld und während der Woche viel Organisation notwendig. Dazu Kreisjugendwart und Lagerleiter Thomas Krubgeweiht, von vielen einfach Korken genannt.
1: Ja, die Hauptlogistik ist also, man muss Wasser, Abwasser, Strom, einen festen Platz haben und dann die Essensversorgung, was mit das Allerwichtigste ist. Kinder, die kein Essen bekommen, haben keinen Spaß an einem Zeltlager.
0: Und ein Zeltlager dieser Größe ist auch für die Stadt Hessisch-Oldendorf ein besonderes Ereignis. Dazu Tarek Önecin, Bürgermeister der Stadt Hessisch-Oldendorf.
1: Naja, dafür haben wir ein Team, was sich darum kümmert. Die arbeiten Spiele aus. Und dann gibt es 3 Spiele. Wir haben hier zum Beispiel Menschenkicker. Wir sind im Schwimmbad. Dort haben wir einen Wasserparcours, der nach Zeit überwunden werden muss. Und in einem Schwimmbad hier in Hessisch-Oldendorf unten wird Volleyball gespielt.
0: Das war natürlich nicht Herr Önecin, sondern nochmal Herr Krubgeweiht zum Thema Spiel, Spaß und Abwechslung, der natürlich auch wichtig ist bei diesen knapp 700 Teilnehmerinnen und Teilnehmern, damit ihnen auch nicht langweilig wird. Jetzt aber nochmal ein Blick auf die Größe dieses Ereignisses für die Stadt Hessisch-Oldendorf vom Bürgermeister.
2: Auf jeden Fall Mehrwert. Es ist unglaublich, was wir hier auf dem Platz haben. Und so ein Kreiszeltlager, wie gesagt, sind knapp 700 Teilnehmerinnen und Teilnehmer. Hier verbindet halt viele Jugendliche, man lernt sich kennen, neue Freundschaften und das ist auch einfach klasse, was hier angeboten wird und das Orga-Team hier alles auf die Beine gestellt haben. Das ist eine Planung von 2, 2,5 Jahren und wenn man sich hier umschaut, es ist einfach unbeschreiblich. Schönes Gefühl.
0: Das Zeltlager der Jugendfeuerwehr findet alle 3 Jahre statt und bringt die Nachwuchsbrandschützer aus dem gesamten Landkreis für eine Woche zusammen. Bis morgen noch erleben die Nachwuchsbrandschützerinnen und Brandschützer eine richtig gute Zeit untereinander.

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1: Es sind aktuell um die 22 Grad draußen hier im Weserbergland bei blauem Himmel. Höchstwerte von 25 Grad stehen heute noch an. Die Sonne, die bleibt heute den ganzen Tag noch am Start. Und auch Samstag und Sonntag wird es richtig sommerlich. Am Samstag Höchstwerte von bis zu 30 Grad. Nicht ganz so viel wie 33, aber immer noch sehr warm mit 30 Grad. 15 Sonnenstunden sind zu erwarten. Und auch am Sonntag dann Höchstwerte von 29 Grad. Auch hier wieder schön viel Sonne. Ein paar Wolken dazwischen, aber immer noch 15,5 Sonnenstunden.
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1: Mit Nico Schnake und gleich mal einen Blick auf das Hotel Schultheiß 52. Dort hatte erst vergangene Woche das Restaurant zugemacht. Jetzt hat es aber schon wieder geöffnet. Was ist da los? Wir haben einen Blick drauf geworfen, was genau da passiert ist und warum es jetzt schon wieder die Türen offen hat. Das erfahren Sie gleich hier bei Radioaktiv.

0: Manchmal, da geht es alles schneller als gedacht. Erst vergangene Woche hat das Restaurant im Hotel Schultheiß 52 in der Hamener Nordstadt seine Türen geschlossen und jetzt, da hat es schon wieder geöffnet. Möglich macht das ein Mann, der den Betrieb bestens kennt. Küchenchef Gorgi Balint übernimmt die Leitung des Restaurants. Warum er diese Chance sofort ergriffen hat und was die Gäste erwartet, das berichtet für Sie Michael Krovas.
1: Nur eine Woche war es geschlossen. Jetzt ist das Restaurant im Hotel Schultheiß 52 wieder geöffnet. Die beiden bisherigen Betreiber Mila und Christian Horvath wollen sich umorientieren. Ich bin im Schultheiß 52. Das ist der letzte Tag des Restaurants heute. Mila und Christian sitzen neben mir, die beiden Restaurantbesitzer. Und haben Sie Tränen in den Augen so ein bisschen? Nein, haben Sie nicht. Sie sehen ganz fröhlich aus. Warum sehen Sie denn eigentlich fröhlich aus, Mila?
2: Weil wir hier dankbar rausgehen für die Erfahrung, die wir hier mitnehmen können. Wir sind da ganz positiv gestimmt, dass wir die richtige neue Location finden, auch wenn es nicht sofort ist, sodass wir da anknüpfen können, wo wir jetzt hier gerade aufhören. Wir wollen mehr unseren eigenen Laden verwirklichen. Deswegen suchen wir uns was, wo wir das so verwirklichen können, wie wir das gerne möchten.
1: Was schwebt Ihnen als Konzept langfristig vor?
3: So ein bisschen frische Küche, saisonale Küche. Schnitzer, ganz genau so meine ich. Also Sterneküche will ich nicht, schöne, einfache Küche, aber trotzdem schön.
1: Schnitzel, sagt Christian, wird er in seinem neuen Restaurant sicher auch wieder machen. Dafür wünschen wir ihm alles Gute. Schnitzel sind auch im Schultheiß immer Thema Nummer 1 gewesen. Auch schon als Simone und André Gudde das Hotel 2019 übernommen haben. Jetzt hat das Ehepaar einen neuen Restaurantbetreiber gefunden. Der Clou, Gorgi Balint ist seit Urzeiten Küchenchef hier im Restaurant. Er kennt den Betrieb in- und auswendig. Deshalb hat er nicht lange gefackelt, als sich die Chance für ihn ergab.
4: Genau, also Gorgi ist jetzt seit fast 10 Jahren hier, hat damals schon unter Kretschmer hier gearbeitet, das Familienrezept der Schnitzel übernommen und klopft hier schon seit diesen 10 Jahren die Schnitzel von Hand. Und das sind die absoluten Topseller hier im Schultheiß schon die ganze Zeit und die werden dann definitiv auch bleiben.
5: Ja, wir sind natürlich glücklich, dass sie das machen und freuen uns. Die sind bei den Gästen auch total beliebt. Und ja, wir freuen uns, dass es hier schnell weitergeht und dass die Gäste hier wieder ein Restaurant haben, wo sie hergehen können und zufrieden sind.
1: Ja, zufriedene Gäste, das ist es wohl, was sich jeder Gastronom am meisten wünscht. Das beliebte Restaurant im ebenso beliebten Hotel an der Süntelstraße gibt es also weiterhin.
0: Also Restaurant im Hotel Schultheiß 52 hat weiterhin geöffnet. Vielleicht dieses Mal ein bisschen langfristiger. Man möchte es allen Beteiligten auf jeden Fall wünschen.

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1: Ja, schauen wir doch mal, was an diesem schönen Wochenende so in der Region los ist. Vielleicht haben Sie ja Lust auf einen kleinen Theaterabend auf der Freilichtbühne Burg Polle. Wird nämlich die Theaterkomödie Rodolfo Roffo ist da. Das wird aufgeführt von der Laienspielgruppe Polle. Die lädt alle Theaterbegeisterten zu dieser neuen Komödie ein in den idyllischen Amtshof der Burgruine. Das amüsante Lustspiel von Detmar Dirks verspricht beste Unterhaltung und strapazierte Lachmuskeln. Die Geschichte handelt von drei Frauen, die in ihrem Dorf den berühmten Sänger Rodolfo Roffo vermuten und versuchen, ihn für ihre Träume zu nutzen, was zu ein paar Verwechslungen führt. Karten können vorab online über Yes-Ticket reserviert werden, gibt's aber bestimmt auch an der Abendkasse. Die Theaterkomödie Rodolfo Roffo ist da am Samstag um 19.30 Uhr und auch am Sonntag um 16 Uhr auf der Freilichtbühne Burg Polle im Amtshof Polle. Dann gibt es die Jazzstandards in der Konzertmuschel im Kurpark. Das Repertoire des Ensembles Jazzy Pyrmont, was dort spielt, umfasst eine feine Auswahl an zeitlosen Swing-Klassikern, bekannten Jazzstandards und südamerikanischen Bossa Nova-Rhythmen. Der Eintritt kostet 6 Euro, mit der Pyrmont-Card ist er aber frei. Um 11 Uhr am Samstag findet das Konzert statt. Jazzstandards im Kurpark in der Konzertmuschel. Und dann auch morgen um 19 Uhr die Band Candy Punks, ganz frisch mit einer neuen EP heute rausgekommen. Bad Jokes and Good Pop Punk feiern morgen ihre Debütparty auf dem Vereinsschiff Task vom Hafenverein Hameln im Senator-Meyer-Weg um 19 Uhr.
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0: Gleich gibt's hier bei Radioaktiv Red Eyes von Loy. Gefolgt von I Don't Like Mondays von The Boomtown Rats. Jetzt aber erstmal die Nachrichten um 15 Uhr.
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0: Die drei Orte Hemdorf, Lauenstein und Salzhemdorf sind in das Dorfentwicklungsprogramm des Landes Niedersachsen aufgenommen worden. Die Nachrichten mit Kerstin Wilke.
2: Damit können jetzt konkrete Projekte umgesetzt und gefördert werden. Im Mittelpunkt stehen nach Angaben von Salzhemmendorfs Ortsbürgermeister Carsten Appold zunächst Maßnahmen an öffentlichen Plätzen und Dorfgemeinschaftshäusern. Für solche Vorhaben sind Förderquoten von bis zu 75% möglich. Auch private Eigentümer können Zuschüsse erhalten, wenn sie ortsbildprägende Gebäude sanieren. Grundlage für die Aufnahme in das Programm war ein zuvor erarbeiteter Dorfentwicklungsplan. Als nächster Schritt sollen nun die ersten Projekte vorbereitet und Förderanträge gestellt werden, so Appold weiter.
3: Es hat sich während der Planungsphase schon ein Team herauskristallisiert aus Ehrenamtlichen, aus Ortsräten, aus der Kommunalpolitik, aus Vereinen und so weiter. Und ganz, ganz wichtig sind dabei auch sogenannte Dorfmoderatoren. Das heißt Menschen, die sich ausbilden lassen dafür weiter, um dieses Thema Kommunikation, Austausch vielleicht mit anderen Dorfregionen, die schon erfolgreiche Ideen umgesetzt haben, ein bisschen vorantreiben und dass es nicht in Anführungsstrichen nur aus dem Rathaus kommt.
2: Für Bienenhalter im Landkreis Holzminden gibt es eine wichtige Neuerung. Zwar ist die Varroose seit März 2026 bundesweit meldepflichtig, in Niedersachsen greift jedoch eine Sonderregelung. Da davon ausgegangen wird, dass nahezu alle Bienenvölker mit der Varroa-Milbe befallen sind und alle Imker registriert sein müssen, entfällt die zusätzliche Meldung an das Veterinäramt. Voraussetzung bleibt allerdings eine lückenlose Registrierung der Bienenstände. Außerdem müssen Behandlungen gegen die Varroa-Milbe weiterhin dokumentiert werden. Unverändert meldepflichtig bleiben die amerikanische Faulbrut sowie Befälle mit dem kleinen Beutekäfer und den Tropilelapsmilben. Weitere Informationen gibt es beim Veterinäramt Holzminden. Die Hitzewelle Ende Juni hat in Deutschland nach Schätzungen des Robert-Koch-Instituts rund 5.100 Menschen das Leben gekostet. Mehr als 2025, weniger als 2018. In Niedersachsen wurden etwa 370 hitzebedingte Todesfälle registriert. Das Landesgesundheitsamt warnt, dass die Folgen extremer Hitze oft unterschätzt werden. Besonders ältere Menschen, Kinder und Vorerkrankte seien gefährdet. Hitze könne durch Flüssigkeitsmangel unter anderem Herzinfarkte auslösen. Da Hitze meist nicht direkt als Todesursache auf dem Totenschein erscheint, werden die Zahlen statistisch ermittelt. Niedersachsen liege mit knapp 5 Hitzetoten pro 100.000 Einwohner leicht unter dem Bundesdurchschnitt. Soweit die Meldungen aus der Region und jetzt weiter mit den Weltnachrichten.
4: Ich bin Dirk Zeitler. Das Heizungsgesetz der früheren Ampelregierung ist bald Geschichte. Der Bundestag hat das neue Gebäudemodernisierungsgesetz beschlossen. Damit kippt die schwarz-rote Koalition zentrale Regelungen des bestehenden Gesetzes.
5: Vor allem der Kern des alten Gesetzes wird gekippt, die 65%-Regelung, die besagt, dass jede neu eingebaute Heizung mit 65% erneuerbaren Energien betrieben werden soll. Besonders der Union war das ein Dorn im Auge. Kein Reinregieren in den Heizungskeller, hieß es. Nun soll etwa neben Wärmepumpen auch der Einbau von Gas- und Ölheizungen weiter möglich sein. Allerdings ab 2029 mit einem immer größer werdenden Anteil CO2-neutraler Brennstoffe wie Biomethan. Umweltverbände warnen aber trotzdem vor Rückschritten beim Klimaschutz und höheren Kosten für Mieter, wenn Vermieter neue Gasheizungen einbauen. Thomas Brock, Nachrichtenredaktion.
4: Menschen, die sogenannte K.O.-Tropfen einsetzen, müssen künftig mit hohen Strafen rechnen. Wer die gefährlichen Mittel für eine Vergewaltigung oder einen Raub einsetzt, soll laut Gesetzentwurf der Bundesregierung künftig mit mindestens 5 Jahren Freiheitsstrafe rechnen müssen. Nun gaben auch die Länder im Bundesrat grünes Licht. K.O.-Tropfen sind meist heimlich verabreichte Substanzen, die Opfer schnell benommen, wehrlos oder bewusstlos machen können. Wer einen kaputten Toaster, Staubsauger oder eine Waschmaschine hat, soll künftig bessere Chancen auf eine Reparatur bekommen. Nachdem der Bundestag ein Gesetz dazu bereits Ende Juni beschlossen hatte, gab es nun auch vom Bundesrat grünes Licht.
6: Hersteller bestimmter Produkte wie etwa Waschmaschinen, Mobiltelefone, Tablets oder E-Bikes werden damit gesetzlich verpflichtet, ihre Produkte während der üblichen Lebensdauer zu einem angemessenen Preis zu reparieren. Außerdem müssen die Geräte künftig so gebaut sein, dass man sie reparieren kann. Wer also etwa den Akku so verbaut, dass ein Tausch nicht möglich ist, verstößt gegen das Gesetz. Tine Klimach, Nachrichtenredaktion.
4: Die Gefahr von Waldbränden wächst. Wie in den Karten des Deutschen Wetterdienstes zu sehen ist, färben sich immer größere Gebiete Deutschlands im Waldbrandgefahrenindex rot. Zuerst ist der Südwesten betroffen, später kommt auch der Nordosten dazu. Am Samstag ist die Gefahr am größten an der Grenze zwischen Baden-Württemberg und Rheinland-Pfalz sowie zu Frankreich.
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0: Es sind aktuell um die 23 bis 24 Grad hier in der Region. In der Nacht sinken die Temperaturen dann auf bis zu 16 Grad. Am Samstag, da wird es nochmal richtig warm mit Höchstwerten von bis zu 30 Grad. Das ganze Wochenende über wird uns viel Sonne erwarten. Zwar ein paar Wölkchen zwischendurch, aber hauptsächlich sonnig. Auch am Sonntag Höchstwerte von 29 Grad und 15,5 Sonnenstunden. Gucken wir einmal fix auf den Verkehr. Ich kann Ihnen schon mal sagen, wo die Landkreisblitzer heute stehen. Die stehen nämlich in Bad Münder und in Erzen. Und was Staus, stockende Verkehrs und dergleichen angeht, sieht es aktuell sehr entspannt aus. Da gibt es nichts zu melden. Wenn Sie was zu melden haben, dann schicken Sie uns gerne eine WhatsApp-Nachricht unter 05151 und 6x5.
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0: Mein Name ist Nico Schnake und ich bin bis 18 Uhr für Sie da, hier im Radioaktiv Nachmittag. Und das Wetter, das lädt ja so richtig dazu ein, sich irgendwie aufs Fahrrad zu schwingen, wenn man ein Motorrad hat, vielleicht sogar das Motorrad oder einen Roller, dann den Roller, was auch immer, irgendwie auf jeden Fall draußen unterwegs sein. Und dafür könnte der folgende Song Ihnen ganz besonders gefallen. Es geht um Ride On von Chuck Meissner. Das ist unser heutiger Lokalhit und wie geschrieben für all die Leute, die gerne da unterwegs sind. Vorher hören wir noch zwei andere Songs, aber dann gucken wir da mal drauf. Bleiben Sie also gerne dran und haben Sie einen schönen Freitagnachmittag.

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1: Es ist Freitag und damit geht's bei Radioaktiv mal wieder um die lokale Musikszene. Und einer darf da auf gar keinen Fall außer Acht gelassen werden. Und das ist kein geringerer als Truck Meissner. Der Countrybiker aus Hameln ist leidenschaftlicher Musiker und Mopedfahrer. Und so klingen auch seine Songs, zu denen wir gleich noch kommen. Zunächst einmal eine persönliche Grußbotschaft von Truck Meissner.
2: Hallo liebe Radioaktivhörer, liebe Biker, liebe Abenteurer und liebe Freigeister. Mein Name ist Truck Meissner und wir spielen für euch an diesem Freitag einen meiner Songs Ride On. Für alle diejenigen, die draußen unterwegs sind, auf den Straßen, im Berufsverkehr stecken oder auf dem Weg in den Urlaub sind. Und all diejenigen, die einfach noch ein bisschen die zweite Jahreshälfte nutzen, die Sonnenstrahlen einfangen und ein bisschen Gummi auf den Asphalt bringen. Passt auf euch auf, fahrt mit Herz und Verstand, kommt heile an. Ich wünsche euch alles Gute.
1: Und wenn er nicht gerade auf den Straßen unterwegs ist, dann tourt er mit der Gitarre durch die Gegend und gibt Konzerte. Alle Tourdaten finden Sie auf seiner Instagram- und Facebook-Seite. Truck Meissner heißt er da auch. Und jetzt Bühne frei für Truck Meissner mit Ride On.

0: gleich in ihrem Visa Backland Mix in the Dark von Purple Disco Machine. Und dann noch ein Klassiker aus den 90ern, Man on the Moon von R.E.M.
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2: Die Hamelner Wohnungsbaugesellschaft plant in der Nordstadt ein großes Neubauprojekt am Reher Weg. Der Rat hat einstimmig dem Bebauungsplan zugestimmt. Die bisherigen Häuser am Reher Weg 22 bis 26 aus den 1960er Jahren sollen ab Ende 2028 schrittweise abgerissen und durch moderne Wohngebäude ersetzt werden. Geplant sind 48 Wohnungen statt bisher 31. Für die bisherigen Mieter werden Umzüge in andere HWG-Wohnungen angeboten. Laut HWG sollen auch die Mieten in den Neubau auf dem Niveau der bisherigen Wohnungen bleiben. An diesem Wochenende ist in Lüchte Schützenfest. Im Veranstaltungsbereich sowie auf den angrenzenden Straßen kommt es zu vorübergehenden Verkehrseinschränkungen. Besucher sowie Anwohner werden gebeten, sich auf geänderte Verkehrsführungen einzustellen. Im Zusammenhang mit den Festumzügen werden einzelne Straßen zeitweise für den Fahrzeugverkehr gesperrt. Auch im Bereich der ausgewiesenen Parkflächen und Halteverbote ist mit Einschränkungen zu rechnen. In Klein-Hillixfeld hat heute ein Sonnenblumenlabyrinth eröffnet. Auf rund 3,5 Hektar hat Landwirt Karl Fuchs vom Hof Börner ein Labyrinth aus Sonnenblumen angelegt. Der Eingang ist neben der Sporthalle. Parkplätze stehen direkt daneben zur Verfügung. Das Labyrinth, das die Form einer Sonnenblume hat, ist rund um die Uhr geöffnet. Bezahlt wird über eine Vertrauenskasse. Bis Ende August soll das Sonnenblumenlabyrinth geöffnet sein. Dann werden die Sonnenblumen geerntet.
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0: Ja, das Wetter bietet sich absolut an für so einen Besuch im Sonnenblumenlabyrinth. Aktuell haben wir es 24 Grad draußen mit schön viel Sonne und das bleibt auch heute noch den ganzen Tag so. Ebenso am Wochenende, am Samstag Höchstwerte von bis zu 28 Grad, schön viel Sonne, ein paar Wolken dazwischen, aber insgesamt sehr sommerlich und auch am Sonntag unfassbar warm. Na, was heißt unfassbar, aber immer noch sehr warm mit Höchstwerten von 29 Grad und 15 Sonnenstunden. Gucken wir einmal auf den Verkehr. Da kann es sich aktuell auf der B83 Fischbecker Landstraße auf beiden Straßenseiten stauen. Ebenso auf der, wie heißt die Straße denn hier? Ich würde es Ihnen gerne sagen, aber mir wird der Name nicht angezeigt. Das ist hinter der Stadtgalerie in Hameln. Auf jeden Fall auf der Straße. Da kann es sich, wenn Sie gerade von der Stadtgalerie wegfahren sollten, auf die B1 ebenfalls stauen. Ansonsten sind die Straßen in Hameln und Umgebung im ganzen Weserbergland soweit frei. Die Landkreisblitzer, die stehen heute in Bad Münder und in Erzen. Wenn Ihnen sonst was auffallen sollte, schicken Sie uns gerne eine WhatsApp-Nachricht unter 05151 und 6x5.
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0: Mein Name ist Nico Schnake und wir werfen gleich mal einen Blick auf die sportlichen Ereignisse in der Region. Spoiler, es sind nicht super viele wegen den Sommerferien, aber es gibt dann doch ein bisschen was. Pavel Blaschke hat für Sie gleich alle Einzelheiten. Bis dahin viel Spaß mit In the Dark von Purple Disco Machine and Sophie and the Giants.

0: End of Beginning von Joe hier bei Radioaktiv. Die Sommerferien schränken die sportlichen Ereignisse an diesem Wochenende schon sehr ein. Lediglich die Fußball-Weltmeisterschaft verspricht spannende Spiele im Viertelfinale. Außerdem schauen die heimischen Fußballteams schon mal auf die kommende Saison. Pablo Blaschke hat wie immer für Sie alle Einzelheiten. Pablo, wie sieht es denn bei der WM aus und wie bei den heimischen Sportvereinen?
1: Im Viertelfinale der Weltmeisterschaft stehen vier interessante Begegnungen auf dem Programm. Da sich fast alle Favoriten bisher durchgesetzt haben, sind in allen Spielen trotzdem alle Resultate möglich. Frankreich ist gegen Marokko sicher leicht favorisiert, genauso wie Spanien gegen Belgien. Im Duell Norwegen gegen England wird eventuell die Treffsicherheit der beiden Torjäger Erling Haaland und Harry Kane das Spiel entscheiden. Argentinien ist nach den bisherigen Leistungen und auch durch die Torgefährlichkeit von Lionel Messi der Favorit gegen die Schweiz. Im heimischen Fußball sind die Vereine von der Oberliga der Frauen bis zur Kreisliga der Männer in der Vorbereitung auf die neue Saison. Es hat einige entscheidende Veränderungen gegeben. Die Frauen aus Hastenbeck und Tündern haben die Gemeinschaft BWS Tündern-Hastenbeck gegründet und gehen somit gemeinsam in die Oberliga West in die Saison. Trainer Konrad Voss und Co-Trainerin Bianca Litti gehen trotz des Abgangs einiger Leistungsträger optimistisch in die neue Spielzeit. In der Landesliga der Männer will Halfesdorf eine sorgenfreie Saison spielen. Das sollte auch durch die Neuzugänge Tom Schieb aus Tündern und Roddy Celik aus Alvese möglich sein. In der Bezirksliga ist der Kreis mit 5 Teams vertreten. In Staffel 3 der hannoverschen Teams stehen zwischen Absteiger Tündern, Pyrmont-Hagen, Affert und Hillisfeld spannende Derbys auf dem Programm. Zelzemmendorf ist in der Staffel 4 der Teams aus dem Hildesheimer Raum der einzige heimische Vertreter. 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
0: Soweit also die Sportvorschau mit Pablo Blaschke. Übrigens, Marokko gegen Frankreich ist 2-0 für Frankreich ausgegangen. Dementsprechend, ja, die waren leicht favorisiert. Heute Abend dann das Spiel Spanien gegen Belgien. Um 21 Uhr können Sie unter anderem auf ZDF schauen. Am Samstag und Sonntag dann von 17 bis 18 Uhr Sportaktiv mit Pablo Blaschke und den AVESA-SpezialistInnen. Hören Sie gerne mal rein.

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1: Ja, gucken wir doch mal, was so in der Region los ist. Vielleicht haben Sie ja Lust auf ein bisschen Spaß beim Walke Hoffest am Samstag. Ab 15 Uhr lädt das jährliche Hoffest an der Walke zu einem entspannten Sommernachmittag mit Musik, Essen, Spielen und Aktionen für alle Altersgruppen ein. Neben einem bunten Programm mit Mitmachangeboten und kulinarischer Versorgung gibt es am Abend eine kleine Lichtershow als stimmungsvollen Abschluss. Das Fest, das steht für Begegnung, Nachbarschaft und gemeinsames Feiern im Freiraumumfeld, also das Walke Hoffest in Hameln. Am Samstag um 15 Uhr an der Walkemühle in Hameln. Ansonsten gibt es am Samstag um 11 Uhr die Jazz-Standards von dem Ensemble Jazzy Pyrmont in der Konzertmuschel im Kurpark. Das Repertoire des Ensembles umfasst eine feine Auswahl an zeitlosen Swing-Klassikern, bekannten Jazz-Standards und südamerikanischen Bossa Nova-Rhythmen. Der Eintritt kostet 6 Euro, mit der Pyrmont-Card ist er sogar frei. Die Jazz-Standards in der Konzertmuschel im Kurpark Bad Pyrmont am Samstag um 11 Uhr. Und dann gibt es auf der Freilichtbühne in der Burg Polle die Theaterkomödie Rudolfo Roffo ist da. Dazu lädt die Laienspielgruppe Polle ein. Es geht um ein amüsantes Lustspiel von Detmar Dirks, das beste Unterhaltung und strapazierte Lachmuskeln verspricht. Die Geschichte handelt von drei Frauen, die in ihrem Dorf den berühmten Sänger Rudolfo Roffo vermuten und versuchen, ihn für ihre Träume zu nutzen, was zu Verwechslungen führt. Karten können vorab online über Yes-Ticket reserviert werden, aber gibt es bestimmt auch an der Abendkasse. Für die Theaterkomödie Rudolfo Roffo ist da auf der Freilichtbühne in der Burg Polle am Samstag um 19.30 Uhr oder am Sonntag um 16 Uhr.
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0: Hit Me Like a Hammer, das werden bestimmt auch gleich die nächsten zwei Songs, die hier gleich bei uns im Sender laufen. Lovesick von Michael Schulte. Und dann noch von Toto Rosanna. Jetzt aber erstmal die Nachrichten um gleich 16 Uhr.
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0: Die drei Orte Hemdorf, Lauenstein und Salzhemdorf sind in das Dorfentwicklungsprogramm des Landes Niedersachsen aufgenommen worden. Die Nachrichten mit Kerstin Wilke.
2: Damit können jetzt konkrete Projekte umgesetzt und gefördert werden. Im Mittelpunkt stehen nach Angaben von Salzhemmendorfs Ortsbürgermeister Carsten Appold zunächst Maßnahmen an öffentlichen Plätzen und Dorfgemeinschaftshäusern. Für solche Vorhaben sind Förderquoten von bis zu 75% möglich. Auch private Eigentümer können Zuschüsse erhalten, wenn sie ortsbildprägende Gebäude sanieren. Grundlage für die Aufnahme in das Programm war ein zuvor erarbeiteter Dorfentwicklungsplan. Als nächster Schritt sollen nun die ersten Projekte vorbereitet und Förderanträge gestellt werden, so Appold weiter.
3: Es hat sich während der Planungsphase schon ein Team herauskristallisiert aus Ehrenamtlichen, aus Ortsräten, aus der Kommunalpolitik, aus Vereinen und so weiter. Und ganz, ganz wichtig sind dabei auch sogenannte Dorfmoderatoren. Das heißt Menschen, die sich ausbilden lassen dafür weiter, um dieses Thema Kommunikation, Austausch vielleicht mit anderen Dorfregionen, die schon erfolgreiche Ideen umgesetzt haben, ein bisschen vorantreiben und dass es nicht in Anführungsstrichen nur aus dem Rathaus kommt.
2: Wer sein Haus energieeffizient saniert oder besonders klimafreundlich gebaut hat, kann die Chance noch nutzen. Bis zum 31. Juli können sich Hauseigentümerinnen und Eigentümer in den Landkreisen Hameln, Pyrmont und Holzminden für die Auszeichnung mit der grünen Hausnummer bewerben. Ausgezeichnet werden besonders energieeffizient sanierte Altbauten sowie Neubauten, die mindestens den KfW-Effizienzhausstandard 40 oder den Passivhausstandard erfüllen. Erfolgreiche Bewerberinnen und Bewerber erhalten eine modern gestaltete grüne Hausnummer und eine Urkunde. Außerdem nehmen sie automatisch an der Verlosung von Geldpreisen teil. Informationen zu den Teilnahmebedingungen, den Bewerbungsbogen sowie Beispiele für bereits ausgezeichnete Gebäude finden Interessierte auf der Webseite der Klimaschutzagentur Weserbergland. Die Abiturientinnen und Abiturienten in Niedersachsen haben in diesem Jahr die Abschlussprüfungen mit der Durchschnittsnote 2,45 absolviert. Das sei exakt der gleiche Wert wie in den beiden Vorjahren, teilte das Kultusministerium in Hannover mit. 565 Schülerinnen und Schüler erreichten die Abiturnote 1,0. Das waren 2,1% aller Absolventinnen und Absolventen. Unter ihnen waren auch zwei mit Bestleistung. Eine Schülerin des Max-Planck-Gymnasiums in Göttingen und eine Schülerin des Ulrichs-Gymnasiums in Norden haben die höchstmögliche Punktzahl 900 erreicht. 28.187 Schülerinnen und Schüler waren dieses Jahr zum Abitur zugelassen. 26.280 bestanden die Prüfungen. Die Durchfallquote lag damit bei 6,4%. Soweit die Meldungen aus der Region und jetzt weiter mit den Weltnachrichten.
4: Ich bin Dirk Zeitler. Der Bundesrat hat das Gesundheitssparpaket der Bundesregierung passieren lassen. Ein Antrag, den Vermittlungsausschuss anzurufen, fand in der Länderkammer keine Mehrheit. Das umstrittene Sparpaket soll neue Beitragserhöhungen bei den gesetzlichen Krankenkassen verhindern.
5: Das Paket sieht vor, dass Praxen, Kliniken, Apotheken und Pharmabranche weniger Geld ausgeben, aber auch die Versicherten müssen mit mehr Zuzahlungen und weniger Leistungen rechnen. Insgesamt sollen so schon im kommenden Jahr fast 19 Milliarden Euro gespart werden. Scharfe Kritik kommt von der Opposition. Sie warnt etwa vor überlasteten Ärzten und einem Krankenhaussterben. Thomas Brock, Nachrichtenredaktion.
4: Berlins regierender Bürgermeister Kai Wegener gibt seine Spitzenkandidatur für die CDU zur Abgeordnetenhauswahl im September auf. Er soll demnach bis zur Wahl jedoch regierender Bürgermeister bleiben. Wegener zieht damit Konsequenzen aus einer monatelangen Debatte um falsche Angaben über sein Krisenmanagement nach einem großen Stromausfall im Januar. Jetzt wird verhandelt. Die DFB-Spitze ist auf dem Weg nach New York. Dort erwartet sie Jürgen Klopp zu den angekündigten Gesprächen über den Bundestrainerjob.
6: Grundsätzlich wissen Jürgen Klopp und der DFB, ja, wir wollen. Jetzt geht's zum einen sicherlich um Kompetenzen, auch um das Team um den neuen Bundestrainer herum, wobei ja schon klar ist, dass Sportdirektor Rudi Völler weitermachen soll und will. Und dann geht's natürlich auch ums Geld, um Klopps Gehalt, klar, und um eine mögliche Ablöse für Red Bull, wo der DFB-Wunschkandidat ja noch bis 2029 unter Vertrag steht. Aber mit Red Bull scheinen eventuell anstelle einer Ablösesumme auch andere Modelle denkbar. Thomas Thonfeld, Sportredaktion.
4: Die Gefahr von Waldbränden wächst. Wie in den Karten des Deutschen Wetterdienstes zu sehen ist, färben sich immer größere Gebiete Deutschlands im Waldbrandgefahrenindex rot. Zuerst ist der Südwesten betroffen, später kommt auch der Nordosten dazu. Am Samstag ist die Gefahr am größten an der Grenze zwischen Baden-Württemberg und Rheinland-Pfalz sowie zu Frankreich.
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0: Ja, schön ist das Wetter mit Höchstwerten von bis zu 24 Grad heute mit schön viel Sonne und blauem Himmel. Das ganze Wochenende wird auch sehr angenehm. Am Samstag Höchstwerte von bis zu 28 Grad. Es wird sehr sonnig mit 15,5 Sonnenstunden, die zu erwarten sind. Nur ein paar Wolken dazwischen. Und auch am Sonntag schön warm. Höchstwerte von 29 Grad und 15 Sonnenstunden. Werfen wir einmal einen Blick auf den Verkehr. Da ist in der Region soweit alles recht entspannt. Keine großen Staus oder dergleichen. Falls Sie gerade auf der A2 Richtung Buchholz, Porta Westfalica, Bad Oeynhausen so in der Ecke unterwegs sein sollten, da staut es sich aktuell auf beiden Seiten teilweise sehr lang. Mehrere Minuten müssen Sie da länger warten. Ansonsten aber auf den Bundesstraßen und so weiter die Straßen frei. Die Landkreisblitzer, die stehen heute in Bad Münder und in Erzen. Wenn Ihnen sonst was auffallen sollte, schicken Sie uns gerne eine WhatsApp-Nachricht unter 051 und 6x5.
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0: Mein Name ist Nico Schnake und vielleicht haben Sie es ja schon mitbekommen, wenn Sie öfter in unser Programm hören. Aktuell verlosen wir jeden Morgen ein 5er Kinoticket für Sie. Heute Morgen hat Jens Diekmann aus Hameln gewonnen. Was er zu sagen hatte, erfahren Sie gleich hier bei Radioaktiv. Ich wünsche Ihnen einen schönen Freitagnachmittag.

0: Girls Go Wild von LP hier bei Radioaktiv um 16.17 Uhr. 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Und heute Morgen hat bei meinem Kollegen Alex Henke Jens Diekmann aus Hameln gewonnen. Hören wir doch mal rein.
1: Wie sieht's bei Ihnen aus? Sind Sie schon so ein bisschen in Wochenendlaune?
2: Ja.
1: Aber das Wetter soll ja super werden. Heute schon Sonne, am Wochenende auch. Und dazu kriegen Sie obendrauf noch das 5er Kinoticket fürs Max-Kino in Hameln. Haben Sie schon ungefähr eine Idee, was für ein Film das sein könnte oder würde?
2: Ich habe noch keinen Plan. Ich weiß noch gar nicht, welche Filme überhaupt laufen.
1: Achso, aber haben Sie vielleicht eine Erinnerung an früher, vielleicht so als Kind oder Jugendlicher, welchen Film Sie damals vielleicht ganz toll fanden?
2: Nee, im Moment auch nicht.
1: Bei mir waren es damals die Bud Spencer-Filme in den 70er, 80ern und danach kam die Ulknudel Dieter Haller vorn mit seinen Filmen. War ich immer von begeistert.
2: Stimmt, Dieter Haller waren wir auch gut.
1: Jens, herzlichen Glückwunsch, 5er Kinoticket für Sie. Grüßen Sie die Familie und dann viel Spaß im Kino.
2: Ja, danke schön.
1: Bitte, tschüss.
0: Herzlichen Glückwunsch nochmal an Jens Diekmann für das 5er Kinoticket. 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Da gibt es dann auch wieder so ein Kinoticket zu gewinnen. 5-mal Eintritt auf einer Karte für das Max-Kino in Hameln. Ich wünsche Ihnen ganz viel Erfolg. Welchen Film würden Sie sich eigentlich mal anschauen? Lassen Sie es mich gerne wissen. 05151 und 6x die 5 auf WhatsApp. Da könnt ihr das gerne hinschicken. Welchen Film würden Sie sich eigentlich gerne mal anschauen im Max-Kino in Hameln mit dem Kinoticket für den Sommer hier bei Radioaktiv.

0: gleich gibt's hier Irrelevant von Pink. Gefolgt von Walking on the Milky Way.
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2: Die CDU-Fraktion im Rat der Stadt Bad Pyrmont kritisiert das neue Landesprogramm zur Sanierung von Landesstraßen. Nach den Planungen des Landes ist bis 2029 in Bad Pyrmont nur die Erneuerung der Landesstraße zwischen Griesem und Bad Pyrmont vorgesehen. Das sei angesichts des schlechten Zustands vieler Straßen deutlich zu wenig, sagt CDU-Fraktionschefin Anja Grages. Auch der Kreistagsabgeordnete Dirk Wölche bemängelt, dass mehrere vom Rat geforderte Sanierungen im Programm nicht berücksichtigt wurden. Die Fraktion fordert deshalb eine Überarbeitung des Programms. Kleine Unternehmen aus dem Weserbergland können sich noch für die Messe der kleinen Unternehmen anmelden. Die Veranstaltung ist am 27. September in der Rattenfängerhalle in Hameln. Ziel ist es, regionalen Betrieben und Start-ups eine Plattform zu bieten, um neue Kunden, Geschäftspartner und Mitarbeitende zu gewinnen. Vorgesehen sind rund 80 Aussteller. Pro Branche wird nur ein Stand vergeben. Anmeldeschluss ist der 14. August. Im Landkreis Hameln-Pyrmont haben in diesem Jahr mehr Menschen am Stadtradeln teilgenommen als im Vorjahr. Vom 18. Mai bis zum 7. Juni traten insgesamt 1580 Teilnehmer in 86 Teams in die Pedale. Im Vergleich zum Vorjahr beteiligten sich rund 300 Menschen mehr an der Aktion. Gleichzeitig wurden über 60.000 Kilometer zusätzlich erradelt. Insgesamt legten die Teilnehmenden rund 341.500 Kilometer mit dem Fahrrad zurück. Dadurch konnten etwa 56 Tonnen CO2 eingespart werden.
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0: Nach einer kühlen Nacht erwarten uns am Samstag Höchstwerte von bis zu 28 Grad. Es bleibt den Samstag außerdem schön sonnig mit wenig Wolken dazwischen. Auch am Sonntag wird es schön mit Höchstwerten von bis zu 29 Grad und 15 Sonnenstunden.
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0: Mit Nico Schnake und gleich mit einem Blick auf das Dorfentwicklungsprogramm des Landes Niedersachsen. Dort wurden nämlich jetzt drei neue Dörfer aufgenommen. Welche das sind, das erfahren Sie gleich hier bei Radioaktiv.

0: Radioaktiv Richtung Feierabend mit Olivia Dean. So easy to fall in love. Helasa, das steht für Hemmdorf, Lauenstein und Salzhemmdorf. Helasa ist jetzt in das Dorfentwicklungsprogramm des Landes Niedersachsen aufgenommen worden. Jetzt muss erstmal ein Dorfentwicklungsplan erstellt werden. Die Freude ist da groß bei den Akteuren aus den Ortsräten, Vereinen und bei vielen Ehrenamtlichen und PolitikerInnen, denn nun können Maßnahmen angeschoben und umgesetzt werden. Karin Seifert hat sich dazu mit dem Salzhemmdorfer Ortsbürgermeister Carsten Appold unterhalten.
1: Es gibt ja 75% Förderung, zum Beispiel auch für Dorfgemeinschaftshäuser, auch für öffentliche Plätze, die vielleicht ein bisschen schöner gestaltet werden können. Haben Sie da irgendwas im Fokus?
2: Ich möchte jetzt nicht für Salzhemmdorf was explizit rausgreifen, weil es geht ja wirklich darum, jetzt mit den drei Orten, weil das ist ja auch die Kernidee dieses Programms, dass drei Orte sich zusammentun, um den Maßnahmen zu lokalisieren. Wir haben uns in Lauenstein verschiedenste Ecken angesehen, wir haben uns in Hemmdorf Dinge angesehen, wir haben uns in Salzhemmdorf Themen angesehen, und das müssen wir jetzt dann konkretisieren und auch bewerten, wo wir dann ja auch die meisten Chancen sehen. Es gibt viele Punkte, es ist schön, dass wir sowohl Freiwillige Maßnahmen auch fördern können, wo wir sonst gar kein Geld haben, aber auch Themen, die uns sozusagen mit der dörflichen Infrastruktur, Plätze, Wege und so weiter begegnen, dass wir da halt sehr viel machen können. Und die Dorfregion Volt hat ja ein besonderes Beispiel auch gesetzt, und da haben wir sogar auch schon Zusagen für einzelne Projekte. Da reden wir von ungefähr 1 Million Euro, wo wir dann dementsprechend Maßnahmen für diese vier Ortschaften, die sich da zusammengetan haben, umsetzen können.
1: Volt könnte man noch mal ganz kurz erklären. Wallensen, Ockensen, Levedag, Thüste, die haben das schon auf den Weg gebracht. Die sind schon in diesem Dorfentwicklungsprogramm mit aufgenommen worden. Es gibt aber auch Förderungen für private, für ortsbildprägende Bausubstanz. Ist das auch möglich?
2: Genau, das heißt, wichtig ist, es muss sozusagen im Altbestand der Ortschaften sein. Das ist ganz, ganz wichtig, und wird nicht Fenster gegen, als Beispiel, Kunststofffenster austauschen, sondern muss dann dementsprechend auch das Passende zur Bausubstanz dann besorgen. Aber da gibt es sowohl für andere Einrichtungen, wie zum Beispiel Kirchen oder Ähnliches, gibt es da Förderprogramme, aber auch wirklich für Privatleute, die an ihrem Haus dann dementsprechend Sanierungsmaßnahmen vorhaben, dass das Ganze gefördert werden kann. Und in der Volt-Region sind da auch schon Anträge eingegangen.
1: Das Ganze muss natürlich auch vor Ort dann organisiert werden. Herr Appold, wer ist denn mit dabei?
2: Es hat sich während der Planungsphase schon ein Team herauskristallisiert aus Ehrenamtlichen, aus Ortsräten, aus der Kommunalpolitik, aus Vereinen und so weiter. Und ganz, ganz wichtig sind dabei auch sogenannte Dorfmoderatoren. Das heißt, Menschen, die sich ausbilden lassen dafür weiter, um dieses Thema Kommunikation, Austausch vielleicht mit anderen Dorfregionen, die schon erfolgreiche Ideen umgesetzt haben, ein bisschen vorantreiben und die diesen Prozess quasi auch abseits der normalen politischen Aktivitäten vorantreiben, dass es nicht in Anführungsstrichen nur aus dem Rathaus kommt, sondern dass es halt aus den Orten selber kommt. Also die Idee ist im Prinzip, was brauchen wir in den Orten, was fehlt, was ist im Prinzip sanierungsbedürftig, dass das wirklich aus der Einwohnerschaft kommt und dass wir da möglichst eine breite Unterstützung bekommen.
0: Helasa, Hemmdorf, Lauenstein und Salzhemmdorf, jetzt also im Dorfentwicklungsprogramm des Landes Niedersachsen. Jetzt kann geplant werden in den Ortschaften Hemmdorf, Lauenstein und Salzhemmdorf. Ja, und da sind Sie gefragt, wenn Sie in diesen Ortschaften leben, was wünschen Sie sich, was muss saniert werden? Schicken Sie uns gerne eine WhatsApp-Nachricht 05151 und 6x5. Ihr Input würde uns sehr interessieren.

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1: Vielleicht ja morgen zum Hutkonzert und der Debütparty von Candy Punks. Die bringen die 2000er zurück mit einer guten Portion Pop-Punk. Nur einen Tag nach ihrem Release ihrer Debüt-EP Bad Jokes in Good Pop-Punk feiern die Jungs ihre offizielle Release-Party, wie gesagt, auf dem Boot des Hafenvereins Hameln. Die Task im Senator Meyerweg in Hameln. Ab 19 Uhr am Samstag kommen sie gerne vorbei. Das ist ein Hutkonzert. Die Eintritte gibt's nicht. Es gibt nur eine Spendenbox für die Band oder einen Spendenhut. Die sind da sehr gern gesehen. Dann gibt es noch ein Konzert in Bad Pyrmont um 11 Uhr am Samstag. Die Jazzstandards vom Ensemble Jazzy Pyrmont der Musikschule in Bad Pyrmont. Deren Repertoire umfasst eine feine Auswahl an zeitlosen Swing-Klassikern, bekannten Jazzstandards und südamerikanischen Bossa Nova-Rhythmen. Der Eintritt dort kostet 6 Euro, mit der Pyrmont-Card ist er aber frei. Die Jazzstandards in der Konzertmuschel im Kurpark am Samstag um 11 Uhr.
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0: gleich gibt's hier Hug Yourself von Kamrad. Und dann aus den 80ern, Love is a Battlefield. Jetzt aber erstmal die Nachrichten um 17 Uhr.
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0: Kostenlose Mahlzeiten für Kinder, niedrigere Gewerbsteuern und mehr sozialer Wohnungsbau. Die SPD Hameln hat jetzt ihr Programm für die Kommunalwahl am 13. September vorgestellt. Die Nachrichten mit Kerstin Wilke.
2: Gemeinsam mit Oberbürgermeisterkandidat Steffen Knipperts hat der SPD-Ortsverein seine politischen Schwerpunkte für die kommenden 5 Jahre präsentiert. Im Mittelpunkt stehen unter anderem Bildung, Wohnen, Wirtschaft und eine modernere Verwaltung. Außerdem setzt die SPD auf mehr Bürgerbeteiligung, den Ausbau des öffentlichen Nahverkehrs sowie Investitionen in Sport und Kultur. Anton Posnack-Sommer mit weiteren Einzelheiten.
3: Die SPD verspricht eine kostenlose, gesunde Mahlzeit für alle Kinder in Schulen und Kitas im Stadtgebiet. Unternehmen sollen durch weniger Bürokratie und eine, wie es im Parteiprogramm heißt, verantwortungsvolle Senkung der Gewerbesteuer entlastet werden. Geplant sind außerdem ein digitales Rathaus mit einfacheren Verwaltungsabläufen, ein besserer Nahverkehr, der gemeinsam mit dem Landkreis umgesetzt werden soll, sowie der Ausbau von Radwegen und Ausbau von Photovoltaikanlagen auf öffentlichen Gebäuden. Besonders erstaunlich, der Schuldenberg der Stadt Hameln findet im Programm keine Erwähnung. Auch nicht, wie die SPD und ihr Bürgermeisterkandidat Knipperts all ihre Ideen zum Teil bezahlen wollen oder bei Senkungen von Steuern einen Ausgleich erreichen.
2: Die IG Bau und Agrarumwelt fordert eine faire Rentenregelung für Beschäftigte in körperlich schweren Berufen. Nach Angaben der Gewerkschaft sind von rund 1610 Bauarbeitern im Landkreis Hameln-Pyrmont nur etwa 60 älter als 63 Jahre. Viele Beschäftigte auf dem Bau könnten gesundheitlich nicht bis zum regulären Renteneintrittsalter arbeiten, so die IGBAU Niedersachsen-Mitte. Die Gewerkschaft kritisiert deshalb Überlegungen zu einer längeren Lebensarbeitszeit und fordert eine Rente, die den Härtegrad der jeweiligen Tätigkeit stärker berücksichtigt. Außerdem spricht sie sich gegen eine Abschaffung der Rente mit 63 aus. Davon wäre nach Angaben der IGBAU viele der rund 25.000 Babyboomer im Landkreis betroffen, die in den kommenden 10 Jahren in den Ruhestand gehen. Die heimischen Bundestagsabgeordneten werden aufgefordert, sich in Berlin für entsprechende Nachbesserungen bei der Rentenpolitik einzusetzen. Nach einer Unfallflucht auf der Landesstraße 586 zwischen Hehlen und der Sievershagener Mühle sucht die Polizei Zeugen. Ein Autofahrer musste am Montagnachmittag einem entgegenkommenden weißen Lastwagen ausweichen, der nach bisherigen Erkenntnissen über die Fahrbahnmitte geraten war. Dabei streifte der PKW eine Schutzplanke und wurde beschädigt. Zu einer Berührung der beiden Fahrzeuge kam es nicht. Der Fahrer oder die Fahrerin des weißen LKW setzte die Fahrt in Richtung Ottenstein fort, ohne anzuhalten. Die Polizei ermittelt wegen Unfallflucht und Gefährdung des Straßenverkehrs und bittet mögliche Zeugen, sich bei der Polizei Bodenwerder zu melden. Soweit die Meldungen aus der Region und jetzt weiter mit den Weltnachrichten.
4: Ich bin Dirk Zeitler. Der Bundesrat hat das Gesundheitssparpaket der Bundesregierung passieren lassen. Ein Antrag, den Vermittlungsausschuss anzurufen, fand in der Länderkammer keine Mehrheit. Zuvor hatte Gesundheitsministerin Wagen im Bundestag das umstrittene Sparpaket noch einmal verteidigt.
5: Das sei ein ausgewogenes Paket, alle müssten einen Beitrag leisten, würden aber auch langfristig von sicheren Finanzen profitieren. Das Paket sieht vor, dass Praxen, Kliniken, Apotheken und Pharmabranche weniger Geld ausgeben, aber auch die Versicherten müssen mit mehr Zuzahlungen und weniger Leistungen rechnen. Insgesamt sollen so schon im kommenden Jahr fast 19 Milliarden Euro gespart werden. Scharfe Kritik kommt von der Opposition. Sie warnt etwa vor überlasteten Ärzten und einem Krankenhaussterben. Thomas Brock, Nachrichtenredaktion.
4: Kai Wegner zieht die Reißleine. Nach monatelanger Kritik verzichtet Berlins regierender Bürgermeister auf eine weitere Spitzenkandidatur für die CDU bei der Abgeordnetenhauswahl im September.
6: Ja, ich habe kommunikative Fehler gemacht. Und ja, glauben Sie es mir, ich ärgere mich am meisten darüber. Und das war auch Mist. Und deswegen habe ich mich auch bei den Berlinerinnen und Berlinern entschuldigt. Und ich ärgere mich am meisten darüber.
4: Wegner will aber bis zur Wahl noch regierender Bürgermeister bleiben. Nach einem deutlichen Sprung liegt Diesel zum ersten Mal seit Mai wieder über der psychologisch wichtigen Marke von 2 Euro. Auch Benzin legte zu. Wie der ADAC mitteilte, auch Benzin verteuerte sich deutlich. In den aktuellen Preisen dürfte sich auch der Ölpreis bemerkbar machen. Er hat seit Wochenbeginn ein gutes Stück angezogen, seit die Spannungen rund um die Straße von Hormuz wieder zugenommen haben. Nach einem Böschungsbrand bleibt die wichtige Bahnstrecke zwischen Düsseldorf und Köln bis mindestens Samstagnachmittag gesperrt. Das sagte ein Sprecher der Deutschen Bahn. Im Nah- und Fernverkehr kommt es deshalb zu Umleitungen und Verspätungen. Die Feuerwehr habe die Brände zwar gelöscht, allerdings hätten die Feuer Schäden an den Schienen angerichtet, sodass auf dem Streckenabschnitt kein Zugverkehr mehr möglich sei.
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0: Es sind aktuell noch 25 Grad bei blauem Himmel und schön viel Sonne. Das bleibt auch bis zum Sonnenuntergang so. In der Nacht sinken die Temperaturen dann auf bis zu 17 Grad. Am Samstag erwarten uns dann Höchstwerte von 28 Grad und insgesamt 15,5 Sonnenstunden mit ein paar Wolken dazwischen. Und auch der Sonntag wird sehr schön. Höchstwerte von 29 Grad und auch hier 15 Sonnenstunden. Gucken wir einmal auf den Verkehr. Da sieht auf den normalen so Bundesstraßen und so weiter die Verkehrslage eigentlich ganz entspannt aus. Stauen kann es sich aktuell ganz enorm auf der A2 zwischen Bad Oeynhausen und Heessen. Da kam es zu einem Unfall und dementsprechend staut es sich da teilweise bis zu einer halben Stunde. Umfahren Sie die am besten, wenn Sie das noch irgendwie können.
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0: Mein Name ist Nico Schnake und ich bin noch bis 18 Uhr für Sie hier im Studio. Gleich mal mit einem Blick auf ein Projekt der Habelner Wohnbaugesellschaft. Die wollen nämlich die Wohnhäuser am Rehrweg 22 bis 26 abreißen und mit modernen Gebäuden ersetzen. Was das für die aktuellen Bewohnerinnen und Bewohner bedeutet, erfahren Sie gleich hier bei Radioaktiv. Ich wünsche Ihnen einen schönen Freitagnachmittag.

0: Es gibt Neuigkeiten für die Nordstadt in Hameln. Dort plant aktuell die Hamelner Wohnbaugesellschaft ein großes Neubauprojekt. Die Wohnhäuser am Rehrweg 22 bis 26 sollen in den kommenden Jahren durch moderne Gebäude ersetzt werden. Dafür müssten die bisherigen Häuser aus den 1960er Jahren allerdings abgerissen werden. Die Politik hat dafür jetzt einstimmig den Bebauungsplan geändert. Doch was bedeutet das eigentlich für die Bewohnerinnen und Bewohner?
1: Ja, darauf liegt unser Hauptaugenmerk. Wir haben vor Ort noch 17 Mietparteien im Rehrweg und deswegen haben wir jetzt schon 2 Jahre vor Beginn des Rückbaus das Gespräch gesucht. Es gab eine Mieterinformationsveranstaltung, wo wir alle Mieter darauf hingewiesen haben. Und wir versuchen, das für die Mieter so einfach wie möglich zu gestalten. Wir bieten an Umzüge innerhalb des HWG-Bestandes und garantieren die gleichen Mieten, die auch jetzt bezahlt werden. Innerhalb des Bestandes, wie gesagt, kann jederzeit umgezogen werden, aber auch wenn die Mieter zu anderen Vermietern wechseln wollen, haben wir gesagt, okay, wir verzichten dann da auch auf die Kündigungsfristen.
0: Das sagt HWG-Chef Christian Mattern. Die Bauarbeiten sollen Ende 2027 mit einem ersten Mehrfamilienhaus an der Lemke-Straße beginnen. Erst wenn dieses Gebäude Ende 2028 bezugsfertig ist, werden die bisherigen Häuser am Rehrweg abgerissen. Anschließend entstehen dort weitere Neubauten. Insgesamt sind rund 48 Wohnungen geplant, deutlich mehr als die bisherigen 31. Ein Neubau sei einfach die beste Lösung, so Mattern.
1: Wir haben die Immobilie intensiv untersuchen lassen. Unser eherner Grundsatz ist Sanierung vor Rückbau. Das ist unser Prinzip. In dem Fall war es aber nicht durchzuhalten. Wir sind zu dem Schluss gekommen, die einzig sinnvolle Lösung ist der Rückbau, der Abriss. Da gibt es diverse Gründe, die Bausubstanz, diverse Bauteile, tragende Decken bis hin zur Dachkonstruktion hätten angepasst oder erneuert werden müssen. Ver- und Entsorgungsleitungen hätten komplett ausgewechselt werden müssen. Es gibt Probleme, die Barrierefreiheit herzustellen zu immensen Kosten, dann aber trotzdem nicht vollständig. Des Weiteren, die Energiebilanz des Gebäudes ist katastrophal, energetisch im furchtbaren Zustand.
0: Dass die Mietkosten durch den geplanten Neubau steigen werden, diese Vermutung, die räumt Mattern ab. Die Mietkosten sollen sich an den der alten Immobilien richten.
1: Das ist hier überhaupt nicht der Punkt. Wir werden mit Mitteln der N-Bank, mit Fördermitteln bauen, sodass die Mieten da sowieso gedeckelt sind, also zwanghaft gedeckelt. Da hat die HWG gar keine Möglichkeiten zu erhöhen. Die Sozialverträglichkeit denken

0: Wir garantieren wir durch, wie ich schon gesagt habe, gleiche Mieten für die Mieter, die umziehen. Auch die Mieten im Neubau werden entsprechend sozialverträglich sein. Das wird je nach Einkommen dann gestaffelt sein. Da kann man so zwischen 6,50 Euro und 8,70 Euro pro Quadratmeter je nach Einkommen rechnen und das für einen Neubau.
1: Also Neubauten im Reha-Weg 22 bis 26, da sollen in den kommenden Jahren die alten Häuser aus den 60er Jahren mit modernen Gebäuden ersetzt werden. Die aktuellen Bewohnerinnen und Bewohner, die haben die Möglichkeit, entweder im HWG-Bestand umzuziehen oder ohne Kündigungsfrist nach einem neuen Mieter zu suchen, nach einer neuen Wohnung, Haus, whatever. Gehört haben Sie es hier bei Radioaktiv.

0: Gleich gibt's hier Amy McDonald mit Slow It Down. Gefolgt vom King of Pop, Michael Jackson mit Who Is It?
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2: Hemmendorf, Lauenstein und Salzhemmendorf sind in das Dorfentwicklungsprogramm des Landes Niedersachsen aufgenommen worden. Damit können jetzt konkrete Projekte umgesetzt und gefördert werden. Im Mittelpunkt stehen zunächst Maßnahmen an öffentlichen Plätzen und Dorfgemeinschaftshäusern. Für solche Vorhaben sind Förderquoten von bis zu 75% möglich. Auch private Eigentümer können Zuschüsse erhalten, wenn sie ortsbildprägende Gebäude sanieren. Als nächster Schritt sollen nun die ersten Projekte vorbereitet und Förderanträge gestellt werden. An diesem Wochenende ist in Lüchte-Schützenfest. Im Veranstaltungsbereich sowie auf den angrenzenden Straßen kommt es zu vorübergehenden Verkehrseinschränkungen. Besucher sowie Anwohner werden gebeten, sich auf geänderte Verkehrsführungen einzustellen. Im Zusammenhang mit den Festumzügen werden einzelne Straßen zeitweise für den Fahrzeugverkehr gesperrt. Auch im Bereich der ausgewiesenen Parkflächen und Halteverbote ist mit Einschränkungen zu rechnen. Im Landkreis Hameln-Pyrmont haben in diesem Jahr mehr Menschen am Stadtradeln teilgenommen als im Vorjahr. Vom 18. Mai bis zum 7. Juni traten insgesamt 1580 Teilnehmer in 86 Teams in die Pedale. Im Vergleich zum Vorjahr beteiligten sich rund 300 Menschen mehr an der Aktion. Gleichzeitig wurden über 60.000 Kilometer zusätzlich erradelt. Insgesamt legten die Teilnehmenden rund 341.500 Kilometer mit dem Fahrrad zurück. Dadurch konnten etwa 56 Tonnen CO2 eingespart werden.
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0: Nach einer kühlen Nacht starten wir am Samstag mit Temperaturen von 20 Grad in den Tag, erreichen dann im Laufe des Tages Höchstwerte von bis zu 28 Grad und den ganzen Samstag über dürfen wir uns auf viel Sonne freuen. 15,5 Sonnenstunden sind angesagt. Auch der Sonntag wird schön mit Höchstwerten von 29 Grad, ein paar Wolken, aber auch hier wieder viel Sonne. 15 Sonnenstunden gibt's da.
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0: Mit Nico Schnake und gleich mal einen Blick auf das Jugendfeuerwehr-Zeltlager in Hessisch-Oldendorf. Dort wurden mehr als 80 Zelte aufgebaut. Alle drei Jahre kommen dort Jugendfeuerwehren aus dem gesamten Landkreis zusammen. Was das alles für ein organisatorischer Aufwand ist und warum es das Ganze überhaupt gibt, das erfahren Sie gleich hier bei Radioaktiv. Ich wünsche Ihnen so lange einen schönen Freitag.

0: Hier ist Radioaktiv mit ihrem Mix zum Wochenende um 17.43 Uhr. Sirenen, Feuer und vor allem jede Menge Spaß. Auf dem Campingplatz in Hessisch-Ollendorf wurden zu Beginn der Woche mehr als 80 Zelte für das 16. Jugendfeuerwehr-Zeltlager des Landkreises aufgebaut. Alle 3 Jahre kommen dort die Jugendfeuerwehren aus dem gesamten Landkreis zusammen, um sich auszutauschen, gemeinsam Zeit zu verbringen und sich in verschiedenen Wettbewerben zu messen. Damit bei einem Lager dieser Größenordnung alles reibungslos funktioniert, ist im Vorfeld und während der Woche viel Organisation notwendig. Dazu Kreisjugendwart und Lagerleiter Thomas Krupp geweiht, von vielen einfach Korken genannt.
1: Ja, die Hauptlogistik ist also, man muss Wasser, Abwasser, Strom, einen festen Platz haben und dann die Essensversorgung, was mit das Allerwichtigste ist. Kinder, die kein Essen bekommen, haben keinen Spaß an einem Zeltlager.
0: Für Spiel, Spaß und Abwechslung ist natürlich ebenfalls gesorgt, damit den knapp 700 Teilnehmerinnen und Teilnehmern garantiert nicht langweilig wird.
1: Naja, dafür haben wir ein Team, was sich darum kümmert. Die arbeiten Spiele aus. Und dann gibt es 3 Spiele. Wir haben hier zum Beispiel Menschenkicker. Wir sind im Schwimmbad. Dort haben wir einen Wasserparcours, der nach Zeit überwunden werden muss. Und in einem Schwimmbad hier in Hessisch-Ollendorf unten wird Volleyball gespielt.
0: Auch für die Stadt Hessisch-Ollendorf ist ein Zeltlager dieser Größe ein besonderes Ereignis. Dazu Tarek Önicin, Bürgermeister der Stadt Hessisch-Ollendorf.
2: Auf jeden Fall Mehrwert. Es ist unglaublich, was wir hier auf dem Platz haben. Und so ein Kreiszeltlager, wie gesagt, sind knapp 700 Teilnehmerinnen und Teilnehmer. Hier verbindet halt viele Jugendliche, man lernt sich kennen, neue Freundschaften. Und das ist auch einfach klasse, was hier angeboten wird. Und das Orga-Team hier alles auf die Beine gestellt haben. Das ist eine Planung von 2,5 Jahren. Und wenn man sich hier umschaut, es ist einfach unbeschreiblich. Schönes Gefühl. Ja.
0: Das Jugendfeuerwehr-Zeltlager, das findet alle 3 Jahre statt und bringt die NachwuchsbrandschützerInnen aus dem gesamten Landkreis für eine Woche zusammen. Bis morgen noch erleben die NachwuchsbrandschützerInnen eine richtig gute Zeit untereinander. Gehört haben sie es bei Radioaktiv.

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1: Wohin? Vielleicht haben Sie ja Lust auf eine Theaterkomödie in der auf der Freilichtbühne in der Burg Polle. Am Samstag um 19.30 Uhr wird dort Rudolfo Roffo von der Laienspielgruppe Polle vorgeführt. Das ist ein amüsantes Lustspiel von Detmar Dirks und verspricht beste Unterhaltung und strapazierte Lachmuskeln. Die Geschichte handelt von drei Frauen, die in ihrem Dorf den berühmten Sänger Rudolfo Roffo vermuten und versuchen, ihn für ihre Träume zu nützen, was zu Verwechslungen führt. Karten können vorab online über Yes-Ticket reserviert werden, aber gibt es bestimmt auch eine Abendkasse für die Theaterkomödie Rudolfo Roffo ist da. Auf der Freilichtbühne in der Burg Polle am Samstag um 19.30 Uhr oder am Sonntag um 16 Uhr. Dann gibt es morgen um 11 Uhr ein Jazzkonzert in der Konzertmuschel im Kurpark in Bad Pyrmont. Dort tritt das Ensemble Jazzy Pyrmont auf. Deren Repertoire umfasst eine Auswahl an zeitlosen Swing-Klassikern, bekannten Jazzstandards und südamerikanischen Bossa Nova-Rhythmen. Der Eintritt kostet 6 Euro, mit der Pyrmont-Card ist er frei. Am Samstag um 11 Uhr die Jazzstandards in der Konzertmuschel im Kurpark in Bad Pyrmont.
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0: Mit Salisbury Hill von Peter Gabriel verabschiede ich mich von Ihnen. Gleich gibt's hier noch im Radioaktiven Abend ein bisschen Musik. Ab 20 Uhr dann die Bürgerfunksendung Mad and Confused. Aber keine Sorge, wir hören uns morgen wieder. Ab 8 Uhr bin ich dann wieder für Sie da im Radioaktiv-Tag, beziehungsweise im radioaktiven Morgen. Es ist jetzt gleich 18 Uhr. Hier kommen die Nachrichten.
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0: Kostenlose Mahlzeiten für Kinder, niedrigere Gewerbesteuern und mehr sozialer Wohnungsbau. Die SPD Hameln hat jetzt ihr Programm für die Kommunalwahl am 13. September vorgestellt. Die Nachrichten mit Kerstin Wilke.
2: Gemeinsam mit Oberbürgermeisterkandidat Steffen Knipperts hat der SPD-Ortsverein seine politischen Schwerpunkte für die kommenden 5 Jahre präsentiert. Im Mittelpunkt stehen unter anderem Bildung, Wohnen, Wirtschaft und eine modernere Verwaltung. Außerdem setzt die SPD auf mehr Bürgerbeteiligung, den Ausbau des öffentlichen Nahverkehrs sowie Investitionen in Sport und Kultur. Anton Posnack-Sommer mit weiteren Einzelheiten.
3: Die SPD verspricht eine kostenlose, gesunde Mahlzeit für alle Kinder in Schulen und Kitas im Stadtgebiet. Unternehmen sollen durch weniger Bürokratie und eine, wie es im Parteiprogramm heißt, verantwortungsvolle Senkung der Gewerbesteuer entlastet werden. Geplant sind außerdem ein digitales Rathaus mit einfacheren Verwaltungsabläufen, ein besserer Nahverkehr, der gemeinsam mit dem Landkreis umgesetzt werden soll, sowie der Ausbau von Radwegen und Ausbau von Photovoltaikanlagen auf öffentlichen Gebäuden. Besonders erstaunlich, der Schuldenberg der Stadt Hameln findet im Programm keine Erwähnung. Auch nicht, wie die SPD und ihr Bürgermeisterkandidat Knipperts all ihre Ideen zum Teil bezahlen wollen oder bei Senkungen von Steuern einen Ausgleich erreichen.
2: Die IG Bau und Agrarumwelt fordert eine faire Rentenregelung für Beschäftigte in körperlich schweren Berufen. Nach Angaben der Gewerkschaft sind von rund 1610 Bauarbeitern im Landkreis Hameln-Pyrmont nur etwa 60 älter als 63 Jahre. Viele Beschäftigte auf dem Bau könnten gesundheitlich nicht bis zum regulären Renteneintrittsalter arbeiten, so die IGBAU Niedersachsen-Mitte. Die Gewerkschaft kritisiert deshalb Überlegungen zu einer längeren Lebensarbeitszeit und fordert eine Rente, die den Härtegrad der jeweiligen Tätigkeit stärker berücksichtigt. Außerdem spricht sie sich gegen eine Abschaffung der Rente mit 63 aus. Davon wäre nach Angaben der IGBAU viele der rund 25.000 Babyboomer im Landkreis betroffen, die in den kommenden 10 Jahren in den Ruhestand gehen. Die heimischen Bundestagsabgeordneten werden aufgefordert, sich in Berlin für entsprechende Nachbesserungen bei der Rentenpolitik einzusetzen. Für Bienenhalter im Landkreis Holzminden gibt es eine wichtige Neuerung. Zwar ist die Varroose seit März 2026 bundesweit meldepflichtig, in Niedersachsen greift jedoch eine Sonderregelung. Da davon ausgegangen wird, dass nahezu alle Bienenvölker mit der Varroa-Milbe befallen sind und alle Imker registriert sein müssen, entfällt die zusätzliche Meldung an das Veterinäramt. Voraussetzung bleibt allerdings eine lückenlose Registrierung der Bienenstände. Außerdem müssen Behandlungen gegen die Varroa-Milbe weiterhin dokumentiert werden. Unverändert meldepflichtig bleiben die amerikanische Faulbrut sowie Befälle mit dem kleinen Beutekäfer und den Tropilelapsmilben. Soweit die Meldungen aus der Region und jetzt weiter mit den Weltnachrichten.
4: Ich bin Dirk Zeitler. Auf gesetzlich Versicherte kommen höhere Zuzahlungen und Einschnitte bei manchen Leistungen zu, um die Krankenkassenbeiträge möglichst stabil zu halten. Bundestag und Bundesrat machten den Weg für ein Sparpaket von Gesundheitsministerin Wagen frei, das dazu auch Milliarden Ausgabenbremsen bei Praxen, Krankenhäusern und Pharmabranche vorsieht. Aus der Gesundheitsbranche hagelt es scharfe Kritik. Die Opposition bezweifelte, dass wirklich keine Beitragserhöhungen kommen. Das Heizungsgesetz der früheren Ampelregierung ist bald Geschichte. Der Bundestag hat das neue Gebäudemodernisierungsgesetz beschlossen. Damit kippt die schwarz-rote Koalition zentrale Regelungen des bestehenden Gesetzes.
5: Vor allem der Kern des alten Gesetzes wird gekippt, die 65%-Regelung, die besagt, dass jede neu eingebaute Heizung mit 65% erneuerbaren Energien betrieben werden soll. Besonders der Union war das ein Dorn im Auge. Kein Reinregieren in den Heizungskeller, hieß es. Nun soll etwa neben Wärmepumpen auch der Einbau von Gas- und Ölheizungen weiter möglich sein. Allerdings ab 2029 mit einem immer größer werdenden Anteil CO2-neutraler Brennstoffe wie Biomethan. Umweltverbände warnen aber trotzdem vor Rückschritten beim Klimaschutz und höheren Kosten für Mieter, wenn Vermieter neue Gasheizungen einbauen. Thomas Brock, Nachrichtenredaktion.
4: Kai Wegner zieht die Reißleine. Nach monatelanger Kritik verzichtet Berlins regierender Bürgermeister auf eine weitere Spitzenkandidatur für die CDU bei der Abgeordnetenhauswahl im September. Er will aber bis zur Wahl noch regierender Bürgermeister bleiben.
6: Ja, ich habe kommunikative Fehler gemacht. Und ja, glauben Sie es mir, ich ärgere mich am meisten darüber.
4: Wegner zieht damit Konsequenzen aus einer monatelangen Debatte um falsche Angaben über sein Krisenmanagement nach einem großen Stromausfall im Januar. Dies hatte den Wahlkampf der CDU zunehmend belastet. Zum Sport. Tennisprofi Alexander Zverev ist zum ersten Mal in das Endspiel beim Rasenklassiker in Wimbledon eingezogen und kann dort den zweiten Grand-Slam-Titel seiner Karriere holen. Der French Open-Sieger aus Hamburg gewann sein Halbfinale gegen den britischen Außenseiter Arthur Ferry in 3 Sätzen.
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0: Nach einer kühlen Nacht starten wir am Samstag mit Temperaturen von 20 Grad in den Tag, erreichen dann im Laufe des Tages Höchstwerte von bis zu 28 Grad und den ganzen Samstag über dürfen wir uns auf viel Sonne freuen. 15,5 Sonnenstunden sind angesagt. Auch der Sonntag wird schön mit Höchstwerten von 29 Grad, ein paar Wolken, aber auch hier wieder viel Sonne. 15 Sonnenstunden gibt's da.
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1: Die Schlagzeilen aus der Region mit Kerstin Wilke. Die IG Bau und Agrarumwelt fordert eine faire Rentenregelung für Beschäftigte in körperlich schweren Berufen. Nach Angaben der Gewerkschaft sind von rund 1610 Bauarbeitern im Landkreis Hameln-Pyrmont nur etwa 60 älter als 63 Jahre. Viele Beschäftigte auf dem Bau könnten gesundheitlich nicht bis zum regulären Renteneintrittsalter arbeiten. Die Gewerkschaft kritisiert deshalb Überlegungen zu einer längeren Lebensarbeitszeit und fordert eine Rente, die den Härtegrad der jeweiligen Tätigkeit stärker berücksichtigt. Für Bienenhalter im Landkreis Holzminden gibt es eine wichtige Neuerung. Da davon ausgegangen wird, dass nahezu alle Bienenvölker mit der Varroa-Milbe befallen sind und alle Imker registriert sein müssen, entfällt die zusätzliche Meldung an das Veterinäramt. Voraussetzung bleibt allerdings eine lückenlose Registrierung der Bienenstände. Außerdem müssen Behandlungen gegen die Varroa-Milbe weiterhin dokumentiert werden. Bis zum 31. Juli können sich Hauseigentümerinnen und Eigentümer in den Landkreisen Hameln, Pyrmont und Holzminden für die Auszeichnung mit der grünen Hausnummer bewerben. Ausgezeichnet werden besonders energieeffizient sanierte Altbauten sowie Neubauten, die mindestens den KfW-Effizienzhausstandard 40 oder den Passivhausstandard erfüllen. Weitere Informationen gibt es auf der Internetseite der Klimaschutzagentur Weserbergland. Soweit die Schlagzeilen aus der Region und jetzt weiter mit den Weltnachrichten.
2: Ich bin Dirk Zeitler. Auf gesetzlich Versicherte kommen höhere Zuzahlungen und Einschnitte bei manchen Leistungen zu, um die Krankenkassenbeiträge möglichst stabil zu halten. Bundestag und Bundesrat machten den Weg für ein Sparpaket von Gesundheitsministerin Wagen frei, das dazu auch Milliardenausgabenbremsen bei Praxen, Krankenhäusern und Pharmabranche vorsieht. Aus der Gesundheitsbranche hagelt es scharfe Kritik. Die Opposition bezweifelt, dass wirklich keine Beitragserhöhungen kommen. Kai Wegner zieht die Reißleine. Nach monatelanger Kritik verzichtet Berlins regierender Bürgermeister auf eine weitere Spitzenkandidatur für die CDU bei der Abgeordnetenhauswahl im September. Er will aber bis zur Wahl noch regierender Bürgermeister bleiben.
3: Am Ende ist der Druck dann doch zu groß geworden. Es geht vor allem um Wegners Krisenmanagement beim großen Stromausfall in Berlin Anfang des Jahres. Er spielte an dem Tag, als es losging, Tennis, verschwieg das aber erst einmal. Und auch danach gab es immer wieder Ungereimtheiten, wann er sich denn nun wirklich um den Blackout kümmerte. Viel Vertrauen ging verloren, die Umfragewerte der CDU rauschten nach unten. Wer nun stattdessen im September bei der Wahl antritt, ist noch nicht bekannt. Wegner selbst will auch den Landesvorsitz in der Berliner CDU aufgeben. Thomas Brock, Nachrichtenredaktion.
2: Wer einen kaputten Toaster, Staubsauger oder eine Waschmaschine hat, soll künftig bessere Chancen auf eine Reparatur bekommen. Nachdem der Bundestag ein Gesetz dazu bereits Ende Juni beschlossen hatte, gab es nun auch vom Bundesrat grünes Licht.
4: Hersteller bestimmter Produkte wie etwa Waschmaschinen, Mobiltelefone, Tablets oder E-Bikes werden damit gesetzlich verpflichtet, ihre Produkte während der üblichen Lebensdauer zu einem angemessenen Preis zu reparieren. Außerdem müssen die Geräte künftig so gebaut sein, dass man sie reparieren kann. Wer also etwa den Akku so verbaut, dass ein Tausch nicht möglich ist, verstößt gegen das Gesetz. Die Neuregelung sieht auch Anreize für Verbraucher vor. Entscheiden Sie sich für eine Reparatur statt für den Tausch eines defekten Geräts, verlängert sich die laufende Gewährleistungsfrist um 12 Monate. Tine Klimach, Nachrichtenredaktion.
2: Zum Sport. Tennisprofi Alexander Zverev ist zum ersten Mal in das Endspiel beim Rasenklassiker in Wimbledon eingezogen und kann dort den zweiten Grand-Slam-Titel seiner Karriere holen. Der French Open-Sieger aus Hamburg gewann sein Halbfinale gegen den britischen Außenseiter Arthur Ferry in 3 Sätzen.
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5: Nach einer kühlen Nacht starten wir am Samstag mit Temperaturen von 20 Grad in den Tag, erreichen dann im Laufe des Tages Höchstwerte von bis zu 28 Grad und den ganzen Samstag über dürfen wir uns auf viel Sonne freuen. 15,5 Sonnenstunden sind angesagt. Auch der Sonntag wird schön mit Höchstwerten von 29 Grad, ein paar Wolken, aber auch hier wieder viel Sonne. 15 Sonnenstunden gibt's da.
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1: Die Schlagzeilen aus der Region mit Kerstin Wilke. Die IG Bau und Agrarumwelt fordert eine faire Rentenregelung für Beschäftigte in körperlich schweren Berufen. Nach Angaben der Gewerkschaft sind von rund 1610 Bauarbeitern im Landkreis Hameln-Pyrmont nur etwa 60 älter als 63 Jahre. Viele Beschäftigte auf dem Bau könnten gesundheitlich nicht bis zum regulären Renteneintrittsalter arbeiten. Die Gewerkschaft kritisiert deshalb Überlegungen zu einer längeren Lebensarbeitszeit und fordert eine Rente, die den Härtegrad der jeweiligen Tätigkeit stärker berücksichtigt. Für Bienenhalter im Landkreis Holzminden gibt es eine wichtige Neuerung. Da davon ausgegangen wird, dass nahezu alle Bienenvölker mit der Varroa-Milbe befallen sind und alle Imker registriert sein müssen, entfällt die zusätzliche Meldung an das Veterinäramt. Voraussetzung bleibt allerdings eine lückenlose Registrierung der Bienenstände. Außerdem müssen Behandlungen gegen die Varroa-Milbe weiterhin dokumentiert werden. Bis zum 31. Juli können sich Hauseigentümerinnen und Eigentümer in den Landkreisen Hameln, Pyrmont und Holzminden für die Auszeichnung mit der grünen Hausnummer bewerben. Ausgezeichnet werden besonders energieeffizient sanierte Altbauten sowie Neubauten, die mindestens den KfW-Effizienzhausstandard 40 oder den Passivhausstandard erfüllen. Weitere Informationen gibt es auf der Internetseite der Klimaschutzagentur Weserbergland. Soweit die Schlagzeilen aus der Region und jetzt weiter mit den Weltnachrichten.
2: Ich bin Dirk Zeitler. Das Gesundheitssparpaket der Bundesregierung kann in Kraft treten. Nach dem Bundestag hat es auch den Bundesrat passiert. Ein Antrag, den Vermittlungsausschuss anzurufen, fand in der Länderkammer keine Mehrheit.
3: Es kam zwar viel Kritik aus den Ländern, die etwa befürchten, dass viele Krankenhäuser pleite gehen, trotzdem gab es am Ende grünes Licht für das Sparpaket. Mit Schmerzen, sagt Bayerns Ministerpräsident Söder, aber es bremse die Kostenentwicklung und sorge für stabile Beiträge. Geplant ist, dass Praxen, Kliniken, Apotheken und auch die Pharmabranche weniger Geld ausgeben. Gleichzeitig müssen aber auch die gesetzlich Versicherten mit mehr Zuzahlungen und weniger Leistungen rechnen. Das Paket sorgt seit Wochen für Proteste. Hausärzte etwa sprechen von wahllosen Kürzungen und warnen vor längeren Wartezeiten. Thomas Brock, Nachrichtenredaktion.
2: Nach dem Verzicht von Berlins Regierungschef Kai Wegner auf die CDU-Spitzenkandidatur für die Abgeordnetenhauswahl im September beraten die Kreischefs der Partei über eine neue Lösung. Zu erwarten ist, dass sie bei dem Treffen Finanzsenator Stefan Evers als neuen Spitzenkandidaten vorschlagen. Endgültig darüber entscheiden muss der CDU-Landesvorstand. Alexander Zverev ist nur noch einen Sieg vom Wimbledon-Titel entfernt. Der Hamburger hat zum ersten Mal das Endspiel auf dem heiligen Rasen erreicht. Zverev gewann sein Halbfinale gegen den britischen Außenseiter Arthur Ferry.
4: Nach einem umkämpften ersten Satz hatte Zverev die Partie komplett im Griff und ließ seinem Gegner kaum noch eine Chance. Im Finale am Sonntag kann der Hamburger als erster deutscher Wimbledon-Sieger seit Michael Stich im Jahr 1991 Tennisgeschichte schreiben. Auf ihn wartet dann allerdings ein echter Brocken. Entweder Titelverteidiger Jannik Sinner oder Rekord-Grand-Slam-Sieger Novak Djokovic. Zverev selbst sagt, egal gegen wen, er glaubt an seine Chance. Zoe Tassovali, Sportredaktion.
2: Sie galt laut Tierpark Neumünster als älteste Eisbärin der Welt. Eisbärendame Larissa ist mit 36 Jahren gestorben. Altersbedingt habe sich der gesundheitliche Zustand des Tieres in den vergangenen Wochen verschlechtert. Da die Aussichten nicht gut gewesen seien, sei die Entscheidung getroffen worden, Larissa friedlich gehen zu lassen, teilte der Tierpark mit. Geboren wurde die Eisbärin 1990 im Zoo von Rotterdam. 2017 kam sie nach Neumünster.
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5: Nach einer kühlen Nacht starten wir am Samstag mit Temperaturen von 20 Grad in den Tag, erreichen dann im Laufe des Tages Höchstwerte von bis zu 28 Grad und den ganzen Samstag über dürfen wir uns auf viel Sonne freuen. 15,5 Sonnenstunden sind angesagt. Auch der Sonntag wird schön mit Höchstwerten von 29 Grad, ein paar Wolken, aber auch hier wieder viel Sonne. 15 Sonnenstunden gibt's da.
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1: Jawohl, Rock'n'Roll Freitag. Herzlich willkommen, meine Damen und Herren. Mein Name ist Thomas Kroll, ich bin für diese Sendung verantwortlich. Ja, letztes Mal ist es leider ausgefallen. Ich war auch krank und dann hatte ich noch eine andere Sendung zur Verfügung gestellt, aber dann haben sie nochmal die vom letzten Mal gespielt, aber die war ja auch richtig gut. Ne? Mit dem lieben Markus. Gut, weiter oder fangen wir mal an gleich. Ich habe viele tolle Sachen mitgebracht. Anfangen wollen wir mit Tonight von Social Distortion.

Ja, das war Maria Iskariot aus Belgien, singen aber auf Holländisch. Der Musikexpress schreibt dazu, die holländische Sprache gallig, smart, komplex, abgründig und Cover Maria Iskariot Whitebahn. Mit bedankt. Ja, bedankt ist ja auch ein schönes holländisches Wort. Weitermachen wir mit Public Image Limited, Public Image.

Jawohl, das war Roller Derby aus Hamburg, muss ich natürlich spielen, meine Lieblingsstadt. Ja, eine Frau und zwei Typen, kurz und knackig, Starry Eyed von 22, die Band hat sich 20 gegründet und die sind richtig aktiv. Weiter machen wir mit Mekongs aus dem Jahre 1999, Where Were You?

Jawohl, Alarmsignal mit Fresse auf. Die haben sich klar positioniert. Ja, wir müssen jetzt hier leider alles ausbaden, was die letzten Regierungen oder auch jetzt die jetzige verkackt hat. Aber mit den Wahlen, ich weiß nicht, was das werden soll. Also mir graut es ein bisschen. Ich sehe da keine, die es besser machen kann und die eine erst recht nicht. Ne, die alle jetzt im Moment so hochloben. Warum, weiß keiner, aber ich bin der Heiner. Ja, weitermachen wir mit Trabi Reiter. Ich nehme das ganz witzig mit dem Älterwerden. Skinhead bis zum letzten Tag. Super geiler Song mit dem Text auch. Also

Jawohl, jawohl, jawohl, Herr Kroll. Das war Suspect Device von Stiff Little Fingers, von der Platte Inflammable Material. Die ist von 1979, war auch die erste, richtig wild und derbe. Da ist ja auch Alternative Alpha drauf. Und ja, 2019 waren wir ja in Dublin, in dem Museum auch. Und da hängen die ganzen Platten von U2 und ja, jedenfalls auch Stiff Little Fingers und Sinéad O'Connor und Thin Lizzy, die haben alle aufgenommen und ja, da habe ich auch ein bisschen Gänsehaut gekriegt, muss ich ehrlich sagen. Weitermachen wir mit The Specials Blam Blam Fever, 2000 aufgenommen und das Original ist von 1967, The Valentines, Blam Blam Fever.

Ja, der Tod euch scheidet, ja. Rosenkrieg von Tanzwut. Der Text sagt ja wohl alles, also es wurde ja auch oft verfilmt, der Rosenkrieg. Und ja, Tanzwut, 1997 gegründet, war für mich eine der ersten, wenn überhaupt die erste, eine der ersten, mit richtig fetten Gitarren. Die alten anderen Mittelalter-Bands, die spielten ja mehr so akustisch und mit mittelalterlichen Instrumenten. Aber Tanzwut hat gleich auf fette Gitarren gesetzt. Und ja, ich habe die auch mal live gesehen, wir haben mit denen gespielt, mit Funker Vogt in Belgien, bin ich auch ganz froh drüber. Und die Platten habe ich auch gern gespielt, in Matt Lügner zum Beispiel, eins meiner Lieblingslieder von denen. Ja, die haben eine neue Platte rausgebracht, Herz aus Stein. Ich habe noch ein, zwei Stücke von denen, die spiele ich nachher, wenn es passt. Ja, weitermachen wir mit Hole. Die Band war doch die Frau von Kurt Cobain. Und ja, die hat ja, Courtney Love hat sich ja schon, wann haben die sich gegründet? 89 bis 94. Dann war ja auch dieser tragische Unfall von ihrem Mann. Und ja, sie feiert jetzt den 60. Und ja, Violet von Hole.

Ja, Hole mit Courtney Love, das war schon eine Erscheinung. Also die Ehe mit Kurt Cobain, die zog ja eine Menge Aufmerksamkeit auf sich. Und wohl, wie gesagt, Hole hatte sich ja eher gegründet. Und die haben auch ein paar Mal aufgehört. Mitte der 90er war dann auch Melissa auf der Mauer dabei, die auf Bass spielte bei nach Smashing Pumpkins. Und seit 2014 ist sie wieder bei der Band und die spielen wohl wieder. Und Courtney Love, die wollte, glaube ich, auch richtig feiern mit ihrem 60. Geburtstag. Und schauen wir mal. Ja, das war Violet. Weiter machen wir jetzt mit Oldies but Goldies. Arlo Guthrie, The City of New Orleans. 1969, Woodstock, das war ein richtiger Kracher. Das ist der Sohn von Woody Guthrie. Und er ist 1947 geboren und hat jetzt wirklich noch bis 2020 gespielt. Jetzt ist aber Feierabend, hat er gesagt. The City of New Orleans.

Ja, das waren The Saints Are Coming von The Skids, Debütalbum. Und 1979 war das. Richtig klasse. Die habe ich sogar noch original, die Platte. Und die wurde ja auch von U2 mal gecovert vor einigen Jahren. U2, ich weiß gar nicht, ob es die noch gibt. Egal, aber super, super Lied, finde ich. Und ja, langsam nähern wir uns zum Ende. Ich habe euch hier mal was von Lars Fredriksen mitgebracht, der ja auch überall mitspielt in mehreren Oi-Bands. Stumper 98 und auch bei Rancid zufällig. Skunks.

Jawohl, das war Lars Frederiksen Solo und nur mit Quietschgitarre. Ja, fand ich sehr schön. Ja, der erste Teil ist vorbei. Ich hoffe, wir hören uns gleich im zweiten Teil nach den Nachrichten. Du Crawlies Mad and Confused. Aufhören will ich mit Ramones. Gimme Shock Treatment. Und das hat einen besonderen Grund. Es gibt dieses Jahr ein 60-Jahre-Konzert, Tribute-Konzert, weil die ganzen Mitglieder, die leben ja leider nicht mehr. Und John Travolta veranstaltet das irgendwie, habe ich gehört. Und da ist dann eben Tim Armstrong von Rancid, der spielt. Dann der Gitarrist, wie heißt der, Billie Jean Armstrong von Green Day. Und irgendwie der Schlagzeuger von Blink 182. Irgendwie so in der Richtung. Und die machen dann richtig fettes Ding. Es kommen noch ganz viele Gastmusiker und irgendein Ramon, der mal später mitgespielt hat, der ist auch dabei. Ich weiß gar nicht wer, weil das waren immer so viele. Ja, und deshalb spiele ich das mal. Das wird jetzt im August, glaube ich, stattfinden, das Konzert. Dieses irgendwie, man kann sogar Karten kaufen. Das Ganze findet natürlich in Amerika statt. In Trumpland. Ja, ab geht's.

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2: Die Schlagzeilen aus der Region mit Kerstin Wilke. Die IG Bau und Agrarumwelt fordert eine faire Rentenregelung für Beschäftigte in körperlich schweren Berufen. Nach Angaben der Gewerkschaft sind von rund 1610 Bauarbeitern im Landkreis Hameln-Pyrmont nur etwa 60 älter als 63 Jahre. Viele Beschäftigte auf dem Bau könnten gesundheitlich nicht bis zum regulären Renteneintrittsalter arbeiten. Die Gewerkschaft kritisiert deshalb Überlegungen zu einer längeren Lebensarbeitszeit und fordert eine Rente, die den Härtegrad der jeweiligen Tätigkeit stärker berücksichtigt. Für Bienenhalter im Landkreis Holzminden gibt es eine wichtige Neuerung. Da davon ausgegangen wird, dass nahezu alle Bienenvölker mit der Varroa-Milbe befallen sind und alle Imker registriert sein müssen, entfällt die zusätzliche Meldung an das Veterinäramt. Voraussetzung bleibt allerdings eine lückenlose Registrierung der Bienenstände. Außerdem müssen Behandlungen gegen die Varroa-Milbe weiterhin dokumentiert werden. Bis zum 31. Juli können sich Hauseigentümerinnen und Eigentümer in den Landkreisen Hameln, Pyrmont und Holzminden für die Auszeichnung mit der grünen Hausnummer bewerben. Ausgezeichnet werden besonders energieeffizient sanierte Altbauten sowie Neubauten, die mindestens den KfW-Effizienzhausstandard 40 oder den Passivhausstandard erfüllen. Weitere Informationen gibt es auf der Internetseite der Klimaschutzagentur Weserbergland. Soweit die Schlagzeilen aus der Region und jetzt weiter mit den Weltnachrichten.
3: Ich bin Dirk Zeitler. Das Gesundheitssparpaket der Bundesregierung kann in Kraft treten. Nach dem Bundestag hat es auch den Bundesrat passiert. Ein Antrag, den Vermittlungsausschuss anzurufen, fand in der Länderkammer keine Mehrheit.
4: Es kam zwar viel Kritik aus den Ländern, die etwa befürchten, dass viele Krankenhäuser pleite gehen, trotzdem gab es am Ende grünes Licht für das Sparpaket. Mit Schmerzen, sagt Bayerns Ministerpräsident Söder, aber es bremse die Kostenentwicklung und sorge für stabile Beiträge. Geplant ist, dass Praxen, Kliniken, Apotheken und auch die Pharmabranche weniger Geld ausgeben. Gleichzeitig müssen aber auch die gesetzlich Versicherten mit mehr Zuzahlungen und weniger Leistungen rechnen. Das Paket sorgt seit Wochen für Proteste. Hausärzte etwa sprechen von wahllosen Kürzungen und warnen vor längeren Wartezeiten. Thomas Brock, Nachrichtenredaktion.
3: US-Präsident Trump hat das Ende der Waffenruhe im Irankrieg bekräftigt. Die Vereinigten Staaten hätten dem Iran unmissverständlich klargemacht, dass die Waffenruhe vorbei sei, schrieb er auf der Plattform Truth Social. Zugleich ließ er die Tür für Gespräche weiter offen. Trump schrieb dazu konkret, Teheran habe um die Fortführung von Gesprächen gebeten. Man habe dem zugestimmt. Gut zwei Monate vor der Wahl zum Abgeordnetenhaus tauscht die Berliner CDU ihren Spitzenkandidaten aus. Nach dem Rückzug von Kai Wegner soll Finanzsenator Stefan Evers übernehmen. Darauf haben sich die CDU-Kreisvorsitzenden der Hauptstadt geeinigt. Endgültig darüber entscheiden muss der CDU-Landesvorstand. Evers soll noch dem Willen der Kreisvorsitzenden kommissarisch auch CDU-Landeschef werden. Zum Sport. Alexander Zverev ist nur noch einen Sieg vom Wimbledon-Titel entfernt. Der Hamburger hat zum ersten Mal das Endspiel auf dem heiligen Rasen erreicht. Zverev gewann sein Halbfinale gegen den britischen Außenseiter Arthur Ferry.
5: Nach einem umkämpften ersten Satz hatte Zverev die Partie komplett im Griff und ließ seinem Gegner kaum noch eine Chance. Im Finale am Sonntag kann der Hamburger als erster deutscher Wimbledon-Sieger seit Michael Stich im Jahr 1991 Tennisgeschichte schreiben. Zverev selbst sagt, er glaubt an seine Chance. Zoe Tassovali, Sportredaktion.
3: Im Endspiel am Sonntag trifft Zverev dann auf den Titelverteidiger Jannik Sinner.
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6: Nach einer kühlen Nacht starten wir am Samstag mit Temperaturen von 20 Grad in den Tag, erreichen dann im Laufe des Tages Höchstwerte von bis zu 28 Grad und den ganzen Samstag über dürfen wir uns auf viel Sonne freuen. 15,5 Sonnenstunden sind angesagt. Auch der Sonntag wird schön mit Höchstwerten von 29 Grad, ein paar Wolken, aber auch hier wieder viel Sonne. 15 Sonnenstunden gibt's da.
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7: Undertreated in the American healthcare system. Those concerns are especially magnified now.

herzlich willkommen zum zweiten Teil von Krollis Mad & Confused. Schön, dass ihr dran geblieben seid. Wir geben jetzt nochmal eine Stunde richtig Gas. Das war jetzt gerade Hold On, Hold Strong von Antagonizers aus Atlanta. Die waren ja auch im Mad, Gott sei Dank, war eine tolle Vorstellung. Und hier hatten wir eben einen Song featuring Monty von Zimmerweb, die alte Ska-Band, die diesen Klassiker Skin and Moonsome rausgebracht hat. Ja, sehr, sehr schön. Ja, weitermachen wir mit Last Minute Warning von Bishop's Green aus dem Jahr 2022. Ja, Bishop's Green, das ist eine super geile Band, die waren ja auch zweimal mit. Wir haben so viel Spaß gehabt und das war auch richtig geil. Aber mittlerweile ist die irgendwie zu so einer Modeband geworden, weiß ich nicht. Die Mitglieder werden da und ausgetauscht, außer Greg natürlich, der Sänger. Der ist ja das Aushängeschild und naja, was soll man dazu sagen? Ich finde es nicht so gut. Last Minute Warning.

war nochmal ein Stück von Tanzwut, von der neuen Platte Herz aus Stein. Ich bin kein Engel. Ich auch nicht. Gut, weitermachen wir mit White Lies, die ja auch den Stadionzaun mitbegründet haben. Und zwar hören wir uns mal an Death.

Ja, das war mal eine richtig schöne Mischung von Lene Lovitch mit Lucky Number und den Sleaford Mods. Daraus ist geworden Lucky Discourse. Und fand ich richtig geil, weil Sleaford Mods finde ich sowieso gut, die meinen Verrückten mit ihrem Gesang und der Stimme immer schnell zu erkennen. Ja, Lene Lovitch und Sleaford Mods, Lucky Discourse. Weitermachen wir mit Magazine Shut by Both Sides.

Jawohl. Oder den Kult von Vortex. Das war eine unserer letzten Aufnahmen, ich glaube die vorletzte, für ein Samlai von Rebellion Records von Holland und Deutschland hier mit Jan Wahle. Hallo Jan. Und ja, super schön, fand ich das. Schade. Ja, weitermachen wir mal mit Weltmusik. Tweety von Yosu Yindi, ein Aborigine aus Australien. Und habe ich neulich in unserem Film gesehen. Ich schazamme ja immer Lieder, die mir gefallen. Und ja, fand ich richtig geil. Tweety.

Ja, das waren die göttlichen The Specials. Embarrassed by You. Super schöner Song. Bisschen Reggae, ja, so wie es mag. Ja, weiter machen wir mit The Body of an American von Rob Kip Murphy.

0: man Dropkick Murphy ist. Ja, da ist ja auch eine große Diskussion am Gange. Die positionieren sich ja ganz klar gegen Trump und gegen all die Sachen, die denen nicht gefallen. Und das gefallen jetzt wiederum anderen nicht. Und das ist ja mittlerweile ein Trend geworden. Egal, wer irgendwas postet, es kommt immer wieder auf Politik zurück. Und wenn sich Dropkick Murphy dafür engagiert, dann ja, jetzt habt ihr wieder einen Fan verloren und dies und das. Und ich finde das aber ganz wichtig irgendwie. Und ja, im Moment ist es echt eine ganz komische Situation und viele oder ja, ganz viele denken ja, die Blauen machen alles richtig und dann wird alles gut. Ich glaube eher, da wird alles schlecht und keine Ahnung, also das ist ganz, ganz schlimm. Auch mittlerweile im Fußball, wenn sich da irgendwelche positionieren, die werden auch angemacht und ja, ich gebe meine Dauerkarte ab und weiß ich auch nicht, was ist denn hier los? Was ist hier los? Bleibt alle locker, cool, denkt drüber nach und ja, wenn bald Wahlen sind, setzt das Kreuz an die richtige Stelle und ja, ich mache mir da auch mal Gedanken. Florence and the Machine, Kiss Me with a Fist.
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Ja, Kult und Schmerzlos von Florence and the Machine. Kiss with a Fist. Ja, sehr schön. Ja, die Sendung ist schon jetzt zu Ende, meine Damen und Herren. Also mir hat es wieder richtig Spaß gemacht. Und mein Name ist Thomas Kroll. Ich bin dafür verantwortlich gewesen. Ich hoffe, es hat euch auch Spaß gemacht. Es war richtig, richtig schön. Und beim nächsten Mal geht es natürlich auch wieder ab, das wisst ihr ja. Ja, die Bootsfahrt ist auch zu Ende, das war wieder ein mega Erlebnis. The Psyche Juniors, das war echt der Hammer. Die haben die Massen begeistert und es waren auch viele dabei, die das erste Mal da waren und die haben mir geschrieben und es gab viele Nachrichten. Ja, hätten wir das gewusst, dass das so geil ist, dann wären wir schon eher dabei gewesen. Ja, das ist mal wie ein Familientreffen, richtig geil und man kennt sich und es gibt keinen Ärger, es ist einfach nur Spaß, Musik, Trinken, Quatschen. Ja, super geil, super geil. Und nächstes Jahr machen wir es natürlich auch wieder, zweite oder dritte Wochenende im Juni. Mache ich jetzt die Tage klar. Ja, danke an alle, ganz großen Dank an die Band und an alle Leute, die mitgefahren sind. Ja, ist ja nicht selbstverständlich, dass man die Leute alle noch so zusammenhält und viele die ganzen 6 Mal dabei waren, also Wahnsinn, Wahnsinn, ich finde das richtig, richtig klasse, dass es sowas noch gibt und ja, was soll ich sagen, ich grüße euch alle ganz lieb, danke, dass es euch gibt, ja, das Matt gibt es leider nicht mehr, aber mich gibt es immer noch, mich wird dann nicht so schnell los und ja, wir sehen uns spätestens nächstes Jahr, vielleicht vorher noch, wenn ich nochmal was mache. Nochmal ganz großen Dank an alle Fritten, Kuckuck und alle Freunde, die dabei sind und alle, die ich kenne. Ja, ganz, ganz tolle Sache. Ja, das war's. Aufhören will ich mit Screeching Weasel aus Amerika mit I Can See Clearly. Und die behaupten, das ist von denen. Aber ich habe mal geguckt, das Original ist eigentlich von Johnny Nash 1991. Und ja, ich denke mal, das ist ein schöner Song zum Ende. Meine Damen und Herren, lasst es euch gut gehen. Ne? Und wie gesagt, denkt richtig drüber nach, macht das Richtige. Bleibt cool und locker, lasst euch nicht voll labern. Nicht über, ja, jeder macht das, was er will und wie er denkt. Und ich glaube, dann kommen wir mal zum guten Ende. Alles Gute, meine Freunde. Bis dann. Tschüss. Kuckuck.

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1: Die Schlagzeilen aus der Region mit Kerstin Wilke. Die IG Bau und Agrarumwelt fordert eine faire Rentenregelung für Beschäftigte in körperlich schweren Berufen. Nach Angaben der Gewerkschaft sind von rund 1610 Bauarbeitern im Landkreis Hameln-Pyrmont nur etwa 60 älter als 63 Jahre. Viele Beschäftigte auf dem Bau könnten gesundheitlich nicht bis zum regulären Renteneintrittsalter arbeiten. Die Gewerkschaft kritisiert deshalb Überlegungen zu einer längeren Lebensarbeitszeit und fordert eine Rente, die den Härtegrad der jeweiligen Tätigkeit stärker berücksichtigt. Für Bienenhalter im Landkreis Holzminden gibt es eine wichtige Neuerung. Da davon ausgegangen wird, dass nahezu alle Bienenvölker mit der Varroa-Milbe befallen sind und alle Imker registriert sein müssen, entfällt die zusätzliche Meldung an das Veterinäramt. Voraussetzung bleibt allerdings eine lückenlose Registrierung der Bienenstände. Außerdem müssen Behandlungen gegen die Varroa-Milbe weiterhin dokumentiert werden. Bis zum 31. Juli können sich Hauseigentümerinnen und Eigentümer in den Landkreisen Hameln, Pyrmont und Holzminden für die Auszeichnung mit der grünen Hausnummer bewerben. Ausgezeichnet werden besonders energieeffizient sanierte Altbauten sowie Neubauten, die mindestens den KfW-Effizienzhausstandard 40 oder den Passivhausstandard erfüllen. Weitere Informationen gibt es auf der Internetseite der Klimaschutzagentur Weserbergland. Soweit die Schlagzeilen aus der Region und jetzt weiter mit den Weltnachrichten.
2: Ich bin David Riemer. Die Gesundheitsreform der schwarz-roten Koalition ist beschlossen. Bundestag und Bundesrat haben grünes Licht für das Sparpaket gegeben. Damit sollen die Krankenkassenbeiträge möglichst stabil bleiben. Für gesetzlich Versicherte bedeutet das höhere Zuzahlungen und Einschnitte bei einzelnen Leistungen.
3: Die Reaktionen fallen entsprechend heftig aus. Ärzteverbände sprechen von wahllosen Kürzungen und warnen vor längeren Wartezeiten in den Praxen. Die Opposition befürchtet unter anderem finanzielle Probleme für Krankenhäuser. Die Bundesregierung hält dagegen. Ohne die Reform würden die Krankenkassenbeiträge im kommenden Jahr deutlich steigen. Künftig sollen unter anderem die kostenlose Mitversicherung von Ehepartnern eingeschränkt und homöopathische Leistungen auf Kassenkosten gestrichen werden. Zoe Tassovali, Nachrichtenredaktion.
2: Die erneuten Spannungen zwischen den USA und dem Iran lassen die Spritpreise weiter steigen. Wie der ADAC mitteilte, kostete Diesel zum ersten Mal seit Mitte Mai im bundesweiten Tagesdurchschnitt wieder mehr als 2 Euro pro Liter.
4: Auch wenn die Spritpreise weiter unter denen vor dem Tankrabatt liegen, dass erneut die 2-Euro-Schwelle überschritten wurde, hat auch psychologische Effekte. Um mehr als 6 Cent stieg der Dieselpreis im Schnitt seit Anfang der Woche. Bei Super E10 waren es 4 Cent je Liter. Der wieder aufgeflammte Streit zwischen den USA und dem Iran um die wichtige Straße von Hormuz könnte die Lage weiter verschärfen. Auch der Ölpreis hat seit Wochenbeginn ein gutes Stück angezogen. Diana Kramer, Nachrichtenredaktion.
2: Nach einem Böschungsbrand bleibt die wichtige Bahnstrecke zwischen Düsseldorf und Köln bis auf Weiteres gesperrt. Das sagt ein Bahnsprecher. Im Nah- und Fernverkehr kommt es deshalb zu Umleitungen und Verspätungen. Nach Konzernangaben hat am Vormittag an 2 Stellen die Böschung gebrannt. Die Feuerwehr habe die Brände zwar gelöscht, allerdings habe das Feuer Schäden an den Schienen angerichtet, sodass auf dem Streckenabschnitt keine Züge fahren könnten. Zum Tennis. Titelverteidiger Jannik Sinner ist der Gegner von Alexander Zverev im Endspiel von Wimbledon. Der italienische Tennis-Weltranglisten-Erste setzte sich im 2. Halbfinale des Rasenklassikers in London gegen den serbischen Rekord-Grand-Slam-Sieger Novak Djokovic durch. Am Sonntag spielen Zverev und Sinner um den Titel. Für einen Triumph und seinen 2. Grand-Slam-Titel muss Zverev damit nach 9 Niederlagen in Serie erstmals wieder gegen Sinner gewinnen.
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5: Nach einer kühlen Nacht starten wir am Samstag mit Temperaturen von 20 Grad in den Tag, erreichen dann im Laufe des Tages Höchstwerte von bis zu 28 Grad und den ganzen Samstag über dürfen wir uns auf viel Sonne freuen. 15,5 Sonnenstunden sind angesagt. Auch der Sonntag wird schön mit Höchstwerten von 29 Grad, ein paar Wolken, aber auch hier wieder viel Sonne. 15 Sonnenstunden gibt's da.
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1: Die Schlagzeilen aus der Region mit Kerstin Wilke. Die IG Bau und Agrarumwelt fordert eine faire Rentenregelung für Beschäftigte in körperlich schweren Berufen. Nach Angaben der Gewerkschaft sind von rund 1610 Bauarbeitern im Landkreis Hameln-Pyrmont nur etwa 60 älter als 63 Jahre. Viele Beschäftigte auf dem Bau könnten gesundheitlich nicht bis zum regulären Renteneintrittsalter arbeiten. Die Gewerkschaft kritisiert deshalb Überlegungen zu einer längeren Lebensarbeitszeit und fordert eine Rente, die den Härtegrad der jeweiligen Tätigkeit stärker berücksichtigt. Für Bienenhalter im Landkreis Holzminden gibt es eine wichtige Neuerung. Da davon ausgegangen wird, dass nahezu alle Bienenvölker mit der Varroa-Milbe befallen sind und alle Imker registriert sein müssen, entfällt die zusätzliche Meldung an das Veterinäramt. Voraussetzung bleibt allerdings eine lückenlose Registrierung der Bienenstände. Außerdem müssen Behandlungen gegen die Varroa-Milbe weiterhin dokumentiert werden. Bis zum 31. Juli können sich Hauseigentümerinnen und Eigentümer in den Landkreisen Hameln, Pyrmont und Holzminden für die Auszeichnung mit der grünen Hausnummer bewerben. Ausgezeichnet werden besonders energieeffizient sanierte Altbauten sowie Neubauten, die mindestens den KfW-Effizienzhausstandard 40 oder den Passivhausstandard erfüllen. Weitere Informationen gibt es auf der Internetseite der Klimaschutzagentur Weserbergland. Soweit die Schlagzeilen aus der Region und jetzt weiter mit den Weltnachrichten.
2: Ich bin David Riemer. Das Gesundheitssparpaket der Bundesregierung kann in Kraft treten. Nach dem Bundestag hat es auch den Bundesrat passiert. Ein Antrag, den Vermittlungsausschuss anzurufen, fand in der Länderkammer keine Mehrheit.
3: Es kam zwar viel Kritik aus den Ländern, die etwa befürchten, dass viele Krankenhäuser pleite gehen. Trotzdem gab es am Ende grünes Licht für das Sparpaket. Mit Schmerzen, sagt Bayerns Ministerpräsident Söder, aber es bremse die Kostenentwicklung und sorge für stabile Beiträge. Geplant ist, dass Praxen, Kliniken, Apotheken und auch die Pharmabranche weniger Geld ausgeben. Gleichzeitig müssen aber auch die gesetzlich Versicherten mit mehr Zuzahlungen und weniger Leistungen rechnen. Das Paket sorgt seit Wochen für Proteste. Hausärzte etwa sprechen von wahllosen Kürzungen und warnen vor längeren Wartezeiten. Aus Berlin Thomas Brockt.
2: US-Präsident Donald Trump hat das Ende der Waffenruhe im Iran-Krieg bekräftigt. Die Vereinigten Staaten hätten dem Iran unmissverständlich klargemacht, dass die Waffenruhe vorbei sei, schrieb er auf der Plattform True Social. Gleichzeitig ließ er die Tür für Gespräche weiter offen. Trump schrieb dazu konkret, Teheran habe um eine Fortführung von Gesprächen gebeten. Gut zwei Monate vor der Wahl zum Abgeordnetenhaus tauscht die Berliner CDU ihren Spitzenkandidaten aus. Nach dem Rückzug von Kai Wegner soll Finanzsenator Stefan Evers übernehmen. Darauf haben sich die CDU-Kreisvorsitzenden der Hauptstadt geeinigt, teilte die Fraktion am Rande eines Treffens am Abend mit. Am Nachmittag hatte Berlins regierender Bürgermeister Wegner seinen Rückzug von der Spitzenkandidatur für die Wahl am 20. September angekündigt. Zum Fußball. Jetzt wird verhandelt. Die DFB-Spitze ist auf dem Weg nach New York. Dort erwartet sie Jürgen Klopp zu den angekündigten Gesprächen über den Bundestrainerjob.
4: Grundsätzlich wissen Jürgen Klopp und der DFB, ja, wir wollen. Jetzt geht's zum einen sicherlich um Kompetenzen, auch um das Team um den neuen Bundestrainer herum, wobei ja schon klar ist, dass Sportdirektor Rudi Völler weitermachen soll und will. Und dann geht's natürlich auch ums Geld, um Klopps Gehalt, klar, und um eine mögliche Ablöse für Red Bull, wo der DFB-Wunschkandidat ja noch bis 2029 unter Vertrag steht. Thomas Thonfeld, Sportredaktion.
2: Allerdings scheinen mit Red Bull eventuell anstelle einer Ablösesumme auch andere Modelle denkbar.
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5: Nach einer kühlen Nacht starten wir am Samstag mit Temperaturen von 20 Grad in den Tag, erreichen dann im Laufe des Tages Höchstwerte von bis zu 28 Grad und den ganzen Samstag über dürfen wir uns auf viel Sonne freuen. 15,5 Sonnenstunden sind angesagt. Auch der Sonntag wird schön mit Höchstwerten von 29 Grad, ein paar Wolken, aber auch hier wieder viel Sonne. 15 Sonnenstunden gibt's da.
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1: Die Schlagzeilen aus der Region mit Kerstin Wilke. Die IG Bau und Agrarumwelt fordert eine faire Rentenregelung für Beschäftigte in körperlich schweren Berufen. Nach Angaben der Gewerkschaft sind von rund 1610 Bauarbeitern im Landkreis Hameln-Pyrmont nur etwa 60 älter als 63 Jahre. Viele Beschäftigte auf dem Bau könnten gesundheitlich nicht bis zum regulären Renteneintrittsalter arbeiten. Die Gewerkschaft kritisiert deshalb Überlegungen zu einer längeren Lebensarbeitszeit und fordert eine Rente, die den Härtegrad der jeweiligen Tätigkeit stärker berücksichtigt. Für Bienenhalter im Landkreis Holzminden gibt es eine wichtige Neuerung, da davon ausgegangen wird, dass nahezu alle Bienenvölker mit der Varroa-Milbe befallen sind und alle Imker registriert sein müssen, entfällt die zusätzliche Meldung an das Veterinäramt. Voraussetzung bleibt allerdings eine lückenlose Registrierung der Bienenstände. Außerdem müssen Behandlungen gegen die Varroa-Milbe weiterhin dokumentiert werden. Bis zum 31. Juli können sich Hauseigentümerinnen und Eigentümer in den Landkreisen Hameln, Pyrmont und Holzminden für die Auszeichnung mit der grünen Hausnummer bewerben. Ausgezeichnet werden besonders energieeffizient sanierte Altbauten sowie Neubauten, die mindestens den KfW-Effizienzhausstandard 40 oder den Passivhausstandard erfüllen. Weitere Informationen gibt es auf der Internetseite der Klimaschutzagentur Weserbergland. Soweit die Schlagzeilen aus der Region und jetzt weiter mit den Weltnachrichten.
2: Ich bin David Riemer. Die Gesundheitsreform der schwarz-roten Koalition ist beschlossen. Bundestag und Bundesrat haben grünes Licht für das Sparpaket gegeben. Damit sollen die Krankenkassenbeiträge möglichst stabil bleiben. Für gesetzlich Versicherte bedeutet das höhere Zuzahlungen und Einschnitte bei einzelnen Leistungen.
3: Die Reaktionen fallen entsprechend heftig aus. Ärzteverbände sprechen von wahllosen Kürzungen und warnen vor längeren Wartezeiten in den Praxen. Die Opposition befürchtet unter anderem finanzielle Probleme für Krankenhäuser. Die Bundesregierung hält dagegen. Ohne die Reform würden die Krankenkassenbeiträge im kommenden Jahr deutlich steigen. Künftig sollen unter anderem die kostenlose Mitversicherung von Ehepartnern eingeschränkt und homöopathische Leistungen auf Kassenkosten gestrichen werden. Zoe Tassovali, Nachrichtenredaktion.
2: Die erneuten Spannungen zwischen den USA und dem Iran lassen die Spritpreise weiter steigen. Wie der ADAC mitteilte, kostete Diesel zum ersten Mal seit Mitte Mai im bundesweiten Tagesdurchschnitt wieder mehr als 2 Euro pro Liter.
4: Auch wenn die Spritpreise weiter unter denen vor dem Tankrabatt liegen, dass erneut die 2-Euro-Schwelle überschritten wurde, hat auch psychologische Effekte. Um mehr als 6 Cent stieg der Dieselpreis im Schnitt seit Anfang der Woche. Bei Super E10 waren es 4 Cent je Liter. Der wieder aufgeflammte Streit zwischen den USA und dem Iran um die wichtige Straße von Hormuz könnte die Lage weiter verschärfen. Auch der Ölpreis hat seit Wochenbeginn ein gutes Stück angezogen. Diana Kramer, Nachrichtenredaktion.
2: Gut 2 Monate vor der Abgeordnetenhauswahl tauscht die Berliner CDU ihren Spitzenkandidaten aus. Finanzsenator Stefan Evers soll die Partei nun in den Wahlkampf führen. Am Nachmittag hatte der regierende Bürgermeister Kai Wegner überraschend seinen Rückzug als CDU-Spitzenkandidat bekannt gegeben. Wegner gab dem Druck nach, der durch die monatelangen Diskussionen über seine widersprüchlichen Angaben zu seinem Krisenmanagement während des großen Stromausfalls in der Hauptstadt Anfang des Jahres entstanden war. Spanien steht im Halbfinale der Fußball-WM. Der Europameister gewann das Viertelfinale gegen Belgien mit 2:1. Mikel Merino erzielte in der 88. Minute das Siegtor und schoss Spanien damit zum ersten WM-Halbfinale seit dem Titelgewinn vor 16 Jahren. Im Halbfinale trifft Spanien am kommenden Dienstag auf Frankreich.
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5: Nach einer kühlen Nacht starten wir am Samstag mit Temperaturen von 20 Grad in den Tag, erreichen dann im Laufe des Tages Höchstwerte von bis zu 28 Grad und den ganzen Samstag über dürfen wir uns auf viel Sonne freuen. 15,5 Sonnenstunden sind angesagt. Auch der Sonntag wird schön mit Höchstwerten von 29 Grad, ein paar Wolken, aber auch hier wieder viel Sonne. 15 Sonnenstunden gibt's da.
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1: Die Schlagzeilen aus der Region mit Kerstin Wilke. Die IG Bau und Agrarumwelt fordert eine faire Rentenregelung für Beschäftigte in körperlich schweren Berufen. Nach Angaben der Gewerkschaft sind von rund 1610 Bauarbeitern im Landkreis Hameln-Pyrmont nur etwa 60 älter als 63 Jahre. Viele Beschäftigte auf dem Bau könnten gesundheitlich nicht bis zum regulären Renteneintrittsalter arbeiten. Die Gewerkschaft kritisiert deshalb Überlegungen zu einer längeren Lebensarbeitszeit und fordert eine Rente, die den Härtegrad der jeweiligen Tätigkeit stärker berücksichtigt. Für Bienenhalter im Landkreis Holzminden gibt es eine wichtige Neuerung. Da davon ausgegangen wird, dass nahezu alle Bienenvölker mit der Varroa-Milbe befallen sind und alle Imker registriert sein müssen, entfällt die zusätzliche Meldung an das Veterinäramt. Voraussetzung bleibt allerdings eine lückenlose Registrierung der Bienenstände. Außerdem müssen Behandlungen gegen die Varroa-Milbe weiterhin dokumentiert werden. Bis zum 31. Juli können sich Hauseigentümerinnen und Eigentümer in den Landkreisen Hameln, Pyrmont und Holzminden für die Auszeichnung mit der grünen Hausnummer bewerben. Ausgezeichnet werden besonders energieeffizient sanierte Altbauten sowie Neubauten, die mindestens den KfW-Effizienzhausstandard 40 oder den Passivhausstandard erfüllen. Weitere Informationen gibt es auf der Internetseite der Klimaschutzagentur Weserbergland. Soweit die Schlagzeilen aus der Region und jetzt weiter mit den Weltnachrichten.
2: Ich bin David Riemer. Die Gesundheitsreform der schwarz-roten Koalition ist beschlossen. Bundestag und Bundesrat haben grünes Licht für das Sparpaket gegeben. Damit sollen die Krankenkassenbeiträge möglichst stabil bleiben. Für gesetzlich Versicherte bedeutet das höhere Zuzahlungen und Einschnitte bei einzelnen Leistungen.
3: Die Reaktionen fallen entsprechend heftig aus. Ärzteverbände sprechen von wahllosen Kürzungen und warnen vor längeren Wartezeiten in den Praxen. Die Opposition befürchtet unter anderem finanzielle Probleme für Krankenhäuser. Die Bundesregierung hält dagegen. Ohne die Reform würden die Krankenkassenbeiträge im kommenden Jahr deutlich steigen. Künftig sollen unter anderem die kostenlose Mitversicherung von Ehepartnern eingeschränkt und homöopathische Leistungen auf Kassenkosten gestrichen werden. Zoe Tassovali, Nachrichtenredaktion.
2: Die erneuten Spannungen zwischen den USA und dem Iran lassen die Spritpreise weiter steigen. Wie der ADAC mitteilte, kostete Diesel zum ersten Mal seit Mitte Mai im bundesweiten Tagesdurchschnitt wieder mehr als 2 Euro pro Liter.
4: Auch wenn die Spritpreise weiter unter denen vor dem Tankrabatt liegen, dass erneut die 2-Euro-Schwelle überschritten wurde, hat auch psychologische Effekte. Um mehr als 6 Cent stieg der Dieselpreis im Schnitt seit Anfang der Woche. Bei Super E10 waren es 4 Cent je Liter. Der wieder aufgeflammte Streit zwischen den USA und dem Iran um die wichtige Straße von Hormuz könnte die Lage weiter verschärfen. Auch der Ölpreis hat seit Wochenbeginn ein gutes Stück angezogen. Diana Kramer, Nachrichtenredaktion.
2: Gut 2 Monate vor der Abgeordnetenhauswahl tauscht die Berliner CDU ihren Spitzenkandidaten aus. Finanzsenator Stefan Evers soll die Partei nun in den Wahlkampf führen. Am Nachmittag hatte der regierende Bürgermeister Kai Wegner überraschend seinen Rückzug als CDU-Spitzenkandidat bekannt gegeben. Wegner gab dem Druck nach, der durch die monatelangen Diskussionen über seine widersprüchlichen Angaben zu seinem Krisenmanagement während des großen Stromausfalls in der Hauptstadt Anfang des Jahres entstanden war. Spanien steht im Halbfinale der Fußball-WM. Der Europameister gewann das Viertelfinale gegen Belgien mit 2:1. Mikel Merino erzielte in der 88. Minute das Siegtor und schoss Spanien damit zum ersten WM-Halbfinale seit dem Titelgewinn vor 16 Jahren. Im Halbfinale trifft Spanien am kommenden Dienstag auf Frankreich.
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5: Nach einer kühlen Nacht starten wir am Samstag mit Temperaturen von 20 Grad in den Tag, erreichen dann im Laufe des Tages Höchstwerte von bis zu 28 Grad und den ganzen Samstag über dürfen wir uns auf viel Sonne freuen. 15,5 Sonnenstunden sind angesagt. Auch der Sonntag wird schön mit Höchstwerten von 29 Grad, ein paar Wolken, aber auch hier wieder viel Sonne. 15 Sonnenstunden gibt's da.
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